0: morgen 12 Uhr mittags zu spüren sein. Der ADAC empfiehlt aber heute bis 12 Uhr nochmal zu tanken. Das Wetter für Deutschland. In der Nacht im Südosten zunächst kräftige Gewitter, lokal mit Unwettergefahr. Sonst locker bewölkt oder sternenklar. Die Tiefstwerte 20 bis 10 Grad. Tagsüber wechselnd bewölkt mit Sonne, vom Süden bis in die Mitte später einige kräftige Gewitter. Lokal Unwetter mit Starkregen und Hagel möglich. Im Norden und Osten nur vereinzelt Gewitter, sonst trocken. Dazu maximal 21 bis 32 Grad. Die Zeit 2.03 Uhr.
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2: Normaler Verkehr auf den bayerischen Straßen. Wir wünschen weiterhin gute Fahrt.
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2: München hat eine neue starke Stimme. Und Bayern 3 hat sie entdeckt. Ihr Name? Wings.

0: obwohl sie als Kind einen ganz anderen Berufstraum hatte.
1: Eigentlich wollte ich tatsächlich immer Olympiaturnerin werden. Und dann hatte ich meinen Unfall und hatte als kleines Kind so viele wilde Gefühle, mit denen ich nicht umgehen konnte, und habe dann gesungen und habe darin so viel Halt gefunden, dass ich so zur Musik gekommen bin.
0: Eine goldrichtige Entscheidung. Heute ist Melly, wie Wings im richtigen Leben heißt, 22 Jahre. Sie möchte Songs schreiben, die, Zitat, mit den Menschen etwas machen. In jedem meiner Songs steckt ein Teil von mir drin, sagt sie. Meine tiefsten Wunden, meine ehrlichsten Gedanken. Genau das erklärt auch ihren Künstlernamen Wings, die Flügel.
1: Mein Name Wings kommt daher, ich bin jetzt 22, also ich bin echt noch jung und kann aber Ewigkeiten darüber reden, wie viel mir schon in meinem Leben passiert ist. Ich bin schon super oft auf die Fresse gefallen, aber genau aus dem Grund musste ich auch irgendwann fliegen lernen und daher kommt der Name.
0: Die Musik hilft Wings auch, ihre Legasthenie zu überwinden. Und?
1: Dass ich jetzt bei Bayern 3 gespielt werde, ist natürlich so surreal, weil ich als kleines Kind, als wir in Urlaub gefahren sind im Auto, einfach immer schon Bayern 3 lief und wir dazu gesungen haben. Und jetzt höre ich einfach meinen eigenen Song da dran. Das ist einfach nur komplett verrückt.
0: Und so klingt ihre erste Single, Fuck It Up.

0: fuck it up. Ja, da geht es darum, dass ich Liebe will und ich will Nähe, aber ich kann sie einfach nicht zulassen. Ich habe in meiner toxischen Beziehung irgendwie gelernt, dass ich das Problem bin und habe so oft gehört, dass ich es selbst geglaubt habe. Und mittlerweile möchte ich einfach niemanden mehr an mich ranlassen, weil ich Angst habe, es zu verkacken.
1: Wings will ihre Emotionen mit dem Publikum teilen. Herausgekommen ist eine traumhaft schöne Ballade, die Wings garantiert eine große Fangemeinde bescheren wird. Wings, ein Musiktipp von Dagmar Golle.
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1: Wings aus München. Fuck it up.
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1: Die A9 Nürnberg Richtung Berlin ist zwischen Dreieck Bayreuth-Kulmbach und Talbrücke Lanzendorf wegen Bauarbeiten gesperrt.
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1: Olivia Rodrigo, Drop Dead.

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2: Und auch unsere Songs feiern mit. Ihr habt zwei so schöne Fußballverhörer entdeckt. Also so Textstellen in den Hits, die so nie gesungen wurden, aber halt so klingen und auch noch zur WM passen.
3: Das ist wirklich sehr witzig. Wie zum Beispiel bei den Black Eyed Peas. Da hört die Corinna aus Passau immer, da liegt der Ball.
4: Da liegt der Ball rum.
2: Genau, nicht nur, da liegt der Ball, sondern
3: vorgelesen, da liegt der Ball rum.
2: Das ist auch so schön, wie er rum sagt, da liegt der Ball rum. Und der Matthias aus Würzburg bei Madonna, hier bei dem Song, bei American Pie, versteht der Matteo? Flankengott, hört nochmal.
5: Flankengott.
2: Den hatten wir gestern auch, die Ecke da und dann Schlotterbecktop. Flankengott. Vielen Dank für diese Verhörer. Neue. Gerne. Immer her zu uns.
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1: Um 3 Uhr mit Christine Beidt. Fußball-Bundestrainer Julian Nagelsmann will trotz des frühen WM-Ausscheidens der deutschen Nationalmannschaft weiter im Amt bleiben. Nach der 3:4-Niederlage im Elfmeterschießen gegen Paraguay sagte Nagelsmann, er wolle seinen Vertrag beim DFB bis nach der EM 2028 erfüllen.
2: Ja, ich stehe zur Verfügung. Wenn der DFB das möchte, dann mache ich die EM 28 und wenn nicht, dann müssen sie es mir sagen. Ich bin keiner, der wegläuft.
1: Wie beim Vorrunden aus 2018 in Russland und 2022 in Katar verpasste das DFB-Team zum dritten Mal nacheinander das Achtelfinale. Auch für die japanische Nationalmannschaft ist es nach dem 16. Finale Schluss. Gegen Brasilien verloren die Japaner mit 1:2. Nach den tödlichen Schüssen im niedersächsischen Stade vermuten die Ermittler einen Sorgerechtsstreit als Motiv. Mindestens 6 Menschen waren dort gestern in einer Jugendhilfeeinrichtung getötet worden. Die niedersächsische Innenministerin Behrens sprach auf einer Pressekonferenz am Abend von einer extrem kaltblütigen Tat. Albrecht Breitschuh berichtet.
3: Über den mutmaßlichen Täter wurde gesagt, er sei 45 Jahre alt, wohnhaft in Hannover und mit türkischen Wurzeln. Über ihn lagen der Polizei bisher Hinweise im Bereich der Bedrohung vor, aber er sei noch nicht durch Gewaltdelikte aufgefallen. Der Mann hatte einen Termin in Stade, auf dem Fragen um das Sorgerecht seiner 3 Monate alten Tochter in jener Einrichtung geklärt werden sollten. Mutter und Kind blieben unverletzt, die Mutter befindet sich in Polizeigewahrsam. Verbindungen zur Clankriminalität gäbe es nach derzeitigem Ermittlungsstand nicht.
1: Bei einer Explosion an einem Wohngebäude in Monaco sind am Abend 3 Menschen verletzt worden, 2 von ihnen lebensgefährlich. Unter den Verletzten soll laut Nachrichtenagentur AFP ein ukrainischer Oligarch sein. Kurz vor dem Vorfall soll eine Person einen Rucksack vor dem Gebäude abgestellt haben und anschließend in Richtung französischer Grenze geflüchtet sein. Die Hintergründe der Tat sind bisher unklar. In Großbritannien plant die Regierung eine neue Regel für Asylbewerber. Sie sollen in Zukunft die Kosten für Unterkunft und Versorgung zurückzahlen, bevor sie eine dauerhafte Aufenthaltsgenehmigung beantragen können. Dabei soll es um rund 10.000 Pfund pro Person gehen, heißt es aus London. Allerdings nur, sobald sie sich das leisten können. Das Wetter für Deutschland. In der Nacht im Südosten zunächst kräftige Gewitter, lokal mit Unwettergefahr. Sonst locker bewölkt oder sternenklar, die Tiefstwerte 20 bis 10 Grad. Tagsüber wechselnd bewölkt mit Sonne, vom Süden bis in die Mitte später einige kräftige Gewitter, lokal Unwetter mit Starkregen und Hagel möglich. Im Norden und Osten nur vereinzelt Gewitter, sonst trocken, dazu bis 32 Grad. Die Zeit

0: Es ist 3.03 Uhr.
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2: Die A9 Nürnberg Richtung Berlin ist zwischen Dreieck Bayreuth-Kulmbach und Talbrücke Lanzendorf wegen Bauarbeiten gesperrt.
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2: Wir gehen direkt zu den echten Helden. Das sind unsere Bergretter aus unserer Serie In höchster Not. Ich bin gerade dabei, Staffel 2 durchzusuchen. Ich finde das Hammer. Und insgesamt, wenn man sich mal so die Zahlen anschaut, bei der Bergwacht in Bayern haben wir rund 5000 Ehrenamtliche. Der Anteil der Frauen ist ein bisschen geringer, liegt so bei unter 20%. Und deswegen haben wir gesagt, wir stellen euch auch an dieser Stelle mal eine der Heldinnen vor, die nämlich super gerne bei der Bergwacht ist. Das ist Franzi Geier, zweifach mal.

0: Mama engagiert sich seit ihrer Jugend bei der Bergwacht Kulmbach in Oberfranken. Und bis heute liebt sie das, was sie da macht, hat sie uns erzählt.
1: Das macht mir einfach Spaß, weil das so meine Hobbys so oder meine Interessen ein bisschen verknüpft. Ich bin Rettungsassistentin und war schon immer viel Klettern und Skifahren und da verknüpft man das. Und das ist schon auch schön, einfach, wenn man Leuten hilft. Also es ist ein sinnvolles Hobby.
2: Rund 30 Mitglieder hat die Bergwacht Kulmbach, davon 7 Frauen. Es ist also knapp ein Viertel und damit liegt der Anteil der Frauen über dem Durchschnitt bei der Bergwacht Bayern. Für Franzi Geier und ihre Kameraden sind alle im Team gleichberechtigt.
1: Jeder, der seinen Job gut macht, ist wichtig. Die Ausbildung ist genau die gleiche und bei uns wird da, würde ich mal sagen, kein Unterschied gemacht. Ob man jetzt Frau oder Mann ist, da wird jedem das Gleiche zugetraut und das Gleiche auch erwartet und das finde ich auch schön.
2: Neben ihr hantiert Jana Chemnitz. Sie findet es gut, dass jeder darüber hinaus unterschiedliche Stärken hat.
3: Man bringt als Frau vielleicht noch ein bisschen mehr Empathie rein für den Patienten. Also wir hatten es auch schon, dass wir halt auf den Hubschrauber warten mussten und ich dann mich einfach lang mit der Patientin unterhalten habe, wo sich die Männer vielleicht ein bisschen schwerer tun würden.
4: Auch in unserer Gesellschaft ist ja auch ein Wandel da,
2: sagt Bereitschaftsleiter Christoph Lindenberger. Er findet die gleichberechtigte Aufgabenteilung von Männern und Frauen im Bergwachtteam gut.
4: Und wir haben ja 2 Pärchen in der Bergwacht, also die Franzi und die Jana, die Mitpartner in der Bergwacht sind und sicher da also Bergwachtarbeit und Care-Arbeit, wie man so schön sagt, ja auch gleichberechtigt aufteilen.
0: Bayern-3-Reporterin Uli Nicola war das für uns zu Besuch in Kulmbach bei der Bergwacht, wo Franzi Geier ihren Dienst tut. Und egal ob Frauen oder Männer, ich habe immer den Eindruck, und vor allem mit denen, denen ich schon live begegnet bin, bei den Bergwacht-Leuten, die sind alle sau-sympathisch. 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
1: Die A9 Nürnberg Richtung Berlin ist zwischen Dreieck Bayreuth-Kulmbach und Talbrücke Lanzendorf wegen Bauarbeiten gesperrt.
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2: Weiter geht's mit richtig viel Musik.

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1: David Guetta, Andrea Bocelli, EJ und Megan Thee Stallion. DNA. More Than a Game. Die offizielle WM-Hymne der FIFA.

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2: Preisfrage. Wer ist dieser gerade mal 12-jährige Typ, der so fantastisch Klavier spielt? Okay, wir machen es ein bisschen einfacher. Dieser Klassikvirtuose ist derselbe, den ihr von diesem Song kennt.

0: Look at me now, die erste Single des Münchners Levent Geiger. Damals war er 18. Wie passt das jetzt alles zusammen? Mozart und coole Popmusik? Fangen wir von vorn an. Schon als Kind ist Levent mit seinen Eltern viel in der Welt rumgekommen. Aufgewachsen ist er zum Teil in Sao Paulo und in Chicago. Dort, so hat Levent Fernsehmoderator Markus Kafka verraten, bekam er mit 5 Jahren Schlagzeugunterricht.
1: Hatte ich da einen richtig schönen Ami-Schlagzeuglehrer, habe ich auch mit meinem Dad viel Musik gemacht. Der spielt zum Beispiel Klavier. Und also wirklich auch sehr, sehr gut, muss man an der Stelle mal sagen, auch Klavier. Und mit ihm habe ich viel gejammt und dann haben wir so, ich am Schlagzeug, er am Klavier. Und das hat mich halt, glaube ich, auch nochmal irgendwie motiviert, noch mehr Musik zu machen. Und dann irgendwann dachte ich vielleicht, okay, ich habe doch auf den Dad hochgeschaut und wollte dann auch Klavier anfangen. Und dann kamen halt so ein paar Instrumente einfach nach und nach. Und dann kam es quasi irgendwann zu Songs schreiben und da bin ich jetzt hier sozusagen.
0: Klassik und Pop. In seiner Jugend mag sich Levent Geiger noch nicht so recht entscheiden. Schon mit 11 gewinnt er seinen ersten Preis bei Jugend musiziert, dem berühmten Musikwettbewerb für Kinder und Jugendliche. Und das nicht zuletzt dank seiner großartigen Klavierlehrerin.
1: Bin ich mit dem Ziel zu der Lehrerin hin und habe gesagt, okay, kriegst du es hin, dass ich den ersten Platz volle Punktzahl bekomme? Nur dann will ich bei dir Unterricht haben. Die war so ein bisschen so okay. Und ich habe gesagt, ich bin motiviert, ich würde quasi üben dafür. Und sie meint dann irgendwann, ja, okay, es kriegt sie hin. Und das ist dann am Ende auch passiert.
0: Mit Klavierkonzerten tourte Levent Geiger durch viele Länder. Parallel fing er an Songwriting-Wettbewerben teilzunehmen. Und bei einem dieser Events stand Levent mit Nico Santos auf der Bühne. Der prophezeite ihm eine steile Karriere. Und er hatte recht. 2022 spielt Levent Geiger vor riesigem Publikum als Support.

0: Zu seinen großen Idolen zählen Justin Bieber, Gracie Abrams, Bruno Mars und...
1: Einer meiner größten Vorbilder ist Charlie Puth. Der macht so viel halt auch produktionsmäßig und Songschreiben, alles halt selber. Und das ist halt so ein bisschen das, was mich auch extrem motiviert, auch das selbst zu machen. Und deswegen finde ich den sehr, sehr cool.
0: Ziemlich cool ist auch Levins neue Single At The Party. Darauf singt er, wie wichtig es ist, für jemanden da zu sein, selbst in Momenten, in denen alles aus dem Ruder läuft. Levin Geiger, vorgestellt von Dagmar Golle.
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1: Levent Geiger aus München. At the Party.
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1: Um 4 Uhr mit Christine Beith. Die deutsche Fußballnationalmannschaft ist bei der Weltmeisterschaft in Nordamerika im 16. Finale ausgeschieden. Gegen Außenseiter Paraguay verlor die DFB-Elf im Elfmeterschießen mit 3:4. Torwart Manuel Neuer sagte nach dem Spiel:
2: Ich glaube, wir waren sehr nah dran an dem 2:1. Das Tor wurde uns aberkannt. Das hätte dann am Ende gereicht. Ich war mir sicher, dass wir in den letzten 30 Minuten in der Verlängerung das Spiel gewinnen, für uns entscheiden. Ich glaube einfach, dass du trotzdem noch Torchancen herausspielen musst, gerade wenn du weißt, okay, der hat jetzt nicht gezählt, auch wenn es ein bisschen fraglich ist. Die Durchschlagskraft hat gefehlt, der Punch hat gefehlt und am Ende auch die klaren Torchancen.
1: Bereits vor der WM hatte Neuer angekündigt, dass es sein letztes großes Turnier im Nationaltrikot sein wird. Trotz des frühen Ausscheidens hat Bundestrainer Julian Nagelsmann bekräftigt, weiter im Amt bleiben zu wollen. Der sogenannte Tankrabatt gilt heute noch den letzten Tag, bevor er morgen endet. Da Tankstellen aber nur am Mittag um 12 Uhr die Preise erhöhen dürfen, könnte es schon heute einen deutlichen Preissprung geben. Aus der Wirtschaftsredaktion Thorsten Weig.
3: 17 Cent kommen ohne Tankrabatt wieder auf den Literpreis obendrauf bei Benzin und Diesel. Der ADAC empfiehlt deshalb, vor 12 Uhr heute nochmal zu tanken. Ohne Tankrabatt werden die Preise wohl bei rund 1,90 Euro pro Liter für Diesel und etwa 2 Euro pro Liter für Benzin liegen. Die weitere Preisentwicklung ist aber ungewiss. Der Ölpreis ist zwar seit rund einem Monat deutlich gefallen, was auch an den Tankstellen sichtbar wurde. Angesichts immer wieder neuer Angriffe im Irankrieg könnte der Ölpreis aber auch wieder steigen.
1: Kurz vor dem Start der neuen Grundsicherung hat Arbeitsministerin Baas ein konsequentes Vorgehen gegen Missbrauch von Sozialleistungen angekündigt. Wer arbeiten könne, müsse sich auch um Arbeit bemühen, sagte Baas der neuen Osnabrücker Zeitung. Die Reform, die ab morgen in Kraft tritt, betrifft rund 5,5 Millionen Menschen in Deutschland. Geplant sind strengere Mitwirkungspflichten und härtere Strafen, um den Übergang in Arbeit zu beschleunigen und Missbrauch zu begrenzen. Deutschland weitet nach den Erdbeben in Venezuela seine Unterstützung aus. Die Bundeswehr soll zusätzliches Material und Personal in das Katastrophengebiet bringen, teilte das Innenministerium mit. Nach offiziellen Angaben gibt es tausende Verletzte. Die Zahl der Toten ist auf mehr als 1.700 gestiegen. Das Wetter für Deutschland. Die Tiefstwerte liegen am Morgen zwischen 20 und 10 Grad. Tagsüber wechselnd bewölkt mit Sonne. Vom Süden bis in die Mitte später einige kräftige Gewitter, lokal Unwetter mit Starkregen und Hagel möglich. Im Norden und Osten nur vereinzelt Gewitter, sonst trocken. Dazu Temperaturen von maximal 21 bis 32 Grad. Die Zeit 4:03 Uhr.
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4: Die A9 Nürnberg Richtung Berlin ist zwischen Dreieck Bayreuth-Kulmbach und Talbrücke Lanzendorf wegen Bauarbeiten gesperrt.
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3: Frage an den Münchner Paul Kowoll. Wie würdest du deine Musik mit drei Worten beschreiben?
4: Ich würde sagen, auf jeden Fall immer ein bisschen sehnsüchtig, einfühlsam, aber auch energiegeladen.

0: Mit diesem Song setzte der Mann mit der rauen Stimme 2020 sein erstes fettes Ausrufezeichen. Doch eigentlich wusste Paul Kowold schon als junger Teenie, dass die Musik mal sein großes Ding wird.
1: Ich habe auf jeden Fall so mit 12, 13 gemerkt, dass ich sehr große Lust habe und richtig Bock drauf habe, Songs zu schreiben. Und habe mich einfach hingehockt mit der Akustikgitarre von meiner Mama. Die stand an der Ecke, war ganz verstaubt. Da habe ich dann 6 Saiten draufgezogen und habe dann irgendwie angefangen, Songs zu schreiben. Und habe dann auch relativ schnell gemerkt, dass mir das Spaß macht. Und vor allem auch, wie toll das ist, wenn man seine Lieder vor Leuten vortragen kann, wenn man Konzerte spielt und so weiter.
0: Nach dem Abitur beginnt Paul ein Philosophiestudium. Aber seine Leidenschaft für die Musik ist stärker. Und sein Talent spricht sich schnell rum. Paul Kowold spielt als Support für Adel Tawil, für die Sportfreunde Stiller und für Culture Candela. Zusammen mit den Berlinern nimmt er den Song Sommer auf.
2: Ich weiß auch noch in 100 Jahren, werden wir uns erinnern an diesen einen Sommer, Sommer, Sommer, denn er hält für immer, immer, immer.
0: Neben seiner eigenen Musik arbeitet Paul Kowold auch als Produktionsleiter bei Konzerten anderer Bands. Für ihn der coolste Nebenjob überhaupt. Und wenn er mal eine kreative Pause braucht, fährt er zu seinen Eltern nach Albaching bei Wasserburg am Inn.
1: Und was ich da tatsächlich am meisten feiere, ist den Garten meiner Eltern, weil da hat man einen Spitzenblick auf die Alpen, da sieht man den Wendelstein und da bin ich richtig gern und guck einfach aufs Feld raus oder in den Wald und lass da die Seele baumeln und ich alle 2 Wochen mindestens muss ich meine Eltern besuchen, einfach um da ein bisschen Kraft zu tanken.
0: Und danach neue Songs aufzunehmen. Jetzt feiert er mit seinen Fans seine neue Single, Erster Tag.
1: In Erster Tag geht's eigentlich um Wertschätzung und zwar um das Gefühl, was man manchmal hat oder wo man sich vielleicht manchmal daran erinnern muss, wenn man schon länger ein großes Geschenk bei sich trägt, aber manchmal die Wertschätzung dafür irgendwie verliert. Dieses Gefühl, ja, wenn man sich denkt, hey, es ist echt immer noch genauso wie am ersten Tag.
0: Paul Kowold aus München, ein Musiktipp von Dagmar Golling.
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1: Paul Kowoll aus München. Erster Tag.
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1: A8 Stuttgart Richtung München. Zwischen Ulm-West und Ulm-Ost 3 Kilometer Stau.
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2: Ganz viele Eltern schauen auf die Kita-Gebühren und denken sich, hoffentlich ist der Kita-Rabatt nicht bald zu Ende. Im Moment ist es ja so, wenn du ein Kind in der Kita hast, bekommst du 100 Euro vom Freistaat. Aber nicht direkt. Das wird an die Kitas gezahlt. Die Kitas sind verpflichtet, das an die Eltern weiterzugeben. So ist es. Und diese Pflicht der Weitergabe, die soll jetzt wegfallen. Und da sagen viele Eltern, ja Moment mal, aber wer garantiert uns denn, dass wir das Geld noch bekommen? Könnte ja auch sein, dass der Kita-Platz dann vielleicht teurer wird als bisher. Unsere Reporterin Katrin Bohlmann hat sich bei Kita-Trägern und Eltern im Kinderhaus in Polling in Oberbayern umgehört. Und zum Beispiel Mama Ilona sieht das Ganze sehr kritisch gerade.
3: Ich denke sicher, dass es für einige Frauen eine Entscheidung sein wird, gehe ich in den Beruf oder leiste ich mir die Betreuung der Kinder weiterhin. Und das wäre dramatisch aus meiner Sicht.
4: Die Eltern seien verunsichert, erzählt Vater Herbert Leistner, Vorsitzender im Elternbeirat der Kita in Polling. Er und seine Frau müssten dann für den Kita-Platz ihrer Tochter Antonia statt jetzt 110 210 Euro zahlen plus 40 Euro Mittagessen. Sie könnten das noch stemmen, so der Bankkaufmann.
5: Grundsätzlich fände ich es aber problematisch, wenn die 100 Euro jetzt mehr kosten kommen. Viele Familien wird es treffen, weil 100 Euro wären es ja dann pro Kind. Also die zwei Kinder, drei Kinder haben im Kindergarten, sind es dann auf einmal 200, 300 Euro. Und gerade bei den jetzigen spürbaren Lebenshaltungskosten, die ja auch dauernd nach oben schnellen, ist das dann schon merklicher Beitrag.
4: Auch die AWO kennt die Pläne, Rechenspiele und Augenwischerei. Einige Kitas werden gezwungen sein, die Elternbeiträge zu erhöhen. Die Diakonie betreibt knapp 40 Kitas allein in München und Oberbayern. Dazu gehört auch das Kinderhaus in Polling. Ob die Beiträge erhöht werden, kann Kita-Geschäftsleiterin Sarah Weiß noch nicht absehen.
6: Hier sind zum Beispiel 60 Kindergartenkinder hier in diesem Kinderhaus. Das heißt, es sind im Monat 6.000 Euro, die über diesen Beitragszuschuss in die Förderung fließen. Und da müssen wir einfach dann am Schluss ausrechnen mit den verschiedenen anderen Bausteinen der Förderung, welches Defizit dann am Ende noch übrig bleibt oder ob das dann kostendeckend ist.
2: Das Gute an der Sache ist, wir haben ja alle noch ein bisschen Zeit. Der Sozialausschuss des Bayerischen Landtags sitzt zwar heute zusammen mit Kita-Sachverständigen, die kauen das Thema mal durch, aber es wird sich dann erst im kommenden Jahr zeigen, ob es wirklich mit dem Kita-Zuschuss direkt für die Eltern weitergeht, ob der vielleicht nur indirekt ausgezahlt wird, mit Fragezeichen.
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2: Das sind die Top-Themen am Dienstagmorgen.
3: WM, DFB-Fiasko in Foxborough und Kemper trefft die Welt zu Gast im Kreis Passau.
2: 5 Uhr ist es und hier ist Holger August.
4: Guten Morgen.
5: Meine zweite WM, zweimal reingeschissen. Letzten Turniere war nix. Einzige, was ich sagen kann, ist Entschuldigung.
3: Kai Havertz nach dem WM aus der wilden Adler, die sich mehr als flügellahm denn als wild präsentierten. Gegen Paraguay gab es im Elfmeterschießen ein 3:4. Hendrik Lückhoff.
6: Im Elfmeterschießen vergaben 3 deutsche Spieler vom Punkt. Havertz, Woltemade und Tah. In den 120 Minuten davor tat sich das deutsche Team gegen Außenseiter Paraguay schwer und ging zunächst in Rückstand. Kai Havertz besorgte den Ausgleich. In der Verlängerung nahm der Schiedsrichter einen deutschen Treffer zurück. Eine umstrittene Entscheidung.
3: Trainer Nagelsmann übrigens will weitermachen. In Interview sagte er aber, er kenne die Mechanismen im Fußball. Für ihn war es das zweite Turnier. Im ersten der Heim-EM war im Viertelfinale Schluss, jetzt bei der WM im Sechzehntelfinale. Gerade spielen die Niederlande gegen Marokko. Das Spiel geht in die Verlängerung beim Stande von 1:1. Am Abend hat Spanien schon 2:1 gegen Japan gewonnen. Ziemlich genau um 8 Uhr am Abend hat ein heftiges Gewitter meine Gassi-Runde beendet. Lautes Donnern, helle Blitze und Regen wie aus Kübeln, so erging es ab dem Nachmittag schon vielen in Bayern. In München zählte die Feuerwehr bis 22 Uhr etwa 200 Einsätze. Sogar die S-Bahnen blieben teilweise stehen. Gewitterzellen gab es auch im Raum Rosenheim, Passau und Regensburg. In Schwandorf in der Oberpfalz musste die Feuerwehr mehr als 300 Notrufen nachgehen. Sogar das THW war im Einsatz, um Keller leer zu pumpen oder feststeckende Autos zu befreien. Ein Sorgerechtsstreit soll das Motiv für die Bluttat in Stade in Niedersachsen sein, das vermutet die Polizei. Ein 45 Jahre alter Deutscher mit türkischen Wurzeln hatte in einer Jugendhilfeeinrichtung 6 Menschen erschossen. Er selbst wurde festgenommen. Der Mann hatte in der Einrichtung einen Termin, bei dem es um das Sorgerecht für seine 3 Monate alte Tochter ging. Das Mädchen und seine Mutter blieben unverletzt. In den Kreis Passau, das idyllische Karpfarm, ist gerade so etwas wie der Nabel der Campingwelt. Auf dem Festplatz stehen rund 1300 Camper aus allen Herren Länder. Noch bis Sonntag dauert dieses Treffen des Internationalen Camperverbandes. Christian Riedel hat sich da mal umgeschaut.
7: Jede Nation hat ihre Wohnwagen und Wohnmobile jeweils in einem kleinen Dorf zusammengeparkt und die Nationalflaggen gehisst. So erkennt man gleich, wo man ist. Bei den Briten zum Beispiel oder den Italienern, die gestern schon eine große Party gefeiert haben. Oder zum Beispiel auch bei den Iren, die sich gerade auf ihren Abend vorbereiten und dafür sogar einen Kühlwagen mit Guinness, Whisky und Cider vollgepackt haben. Aber auch kleinere Delegationen aus Japan oder Taiwan sind hier vertreten. Sie feiern sich und das Camping im Allgemeinen.
3: Mehr Nachrichten aus allen bayerischen Regionen gibt es immer auf bayern3.de. Im Kanzleramt hängen die Porträts der früheren Kanzler, ab dem Herbst auch das von Kanzlerin Merkel. Sie hat sich lange Zeit gelassen, um sich malen zu lassen. Nun wird das Porträt heute im Bode-Museum enthüllt und dort die nächsten 3 Monate ausgestellt.
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8: Mein Gott, war da gestern was los? Wir haben es gerade gehört, bei Holger die Gassi-Runde unterbrochen. Andere standen im Supermarkt und sind nicht mehr rausgekommen. Überschwemmungen, eieiei. Aber viele von euch haben wahrscheinlich endlich mal die Fenster aufgerissen und jetzt ordentlich durchgelüftet. Angenehmer, wieder ein bisschen durchatmen zu können. 24 bis 31 Grad bekommen auch heute. Es bleibt auch heute noch dampfig. Viele Wolken sind unterwegs. Teilweise versucht es die Sonne in Unterfranken. Da ist es für euch auch mal ein bisschen länger sonnig. Es kann vor allem aber auch am Nachmittag noch mal kräftige Schauer und Gewitter geben.
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2: Ganz genau, 4:05. Guten Morgen auf die Straßen. Wir haben die A6 Nürnberg Richtung Pilsen. In Höhe Alfeld ist die A6 wegen Bergungsarbeiten gesperrt. Der Verkehr wird da an der Unfallstelle vorbeigeführt. Und dann noch die A8 Stuttgart Richtung München. Zwischen Ulm West und Ulm

0: Ost, 4 Kilometer Stau, da steht ein defektes Fahrzeug. Gute halbe Stunde mehr. Gute Fahrt, kommt gut an.
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3: Ja, guten Morgen.
0: Was für eine Nacht. Ich habe geträumt, Deutschland ist ausgeschieden.
3: Das ist was für ein Albtraum.
0: Schrecklich, oder?
3: Ich habe es heute Morgen gesehen und dachte mir, ich habe es ja nicht geschaut. Habe mir gedacht, mein Schlaf ist mir wichtig. Ja. Und ja, okay, mal schauen, wie viel sie gewonnen haben. Das
0: genau.
3: Gibt's doch nicht. Das gibt's nicht.
0: Ja, wir werden viel reden müssen.

0: Avicii, Hey Brother, Bayerns Hitradio Nummer 1 hier zum Start in den Tag um 12 nach 5. Guten Morgen.
1: Tja, war man sich doch irgendwie zu siegessicher anscheinend. Mein Gott, was für ein Fußballabend gestern. Ja, Deutschland gegen Paraguay. Nach der Verlängerung Elfmeterschießen gestern 4:5 verloren, ausgeschieden. Deutschland ist raus.
0: Tja.
1: Bei der WM. Und Jerry, wie Jerry hat ja gesagt, er wird durchmachen, er schaut sich's an, ja. Aber soweit kam es gar nicht.
0: Ich bin irgendwann eingeknickt, weil es wirklich, also es war so schlimm anzuschauen, die ersten zwei Halbzeiten schon, und dass ich irgendwann, also dass ich, als es in die Verlängerung ging, gesagt habe, nee, mein Schlaf ist mir einfach wichtiger als das weiter anzuschauen. Es war wirklich, sie hatten ja Ideen, aber es kam nichts an, die tausendmal den Ball verloren. Also es war,
1: Hast du ein schlechtes Gewissen, wenn du wach geblieben wärst, vielleicht hättest du nochmal an der Entscheidung geändert?
0: Nee, da hätten mehr wach bleiben müssen, das hätte es nicht rausgerissen.
1: Ja, Blamage ist die große Überschrift. Und deswegen wurde auch der Bundestrainer Julian Nagelsmann natürlich nach dem Spiel gefragt, ob er denn überhaupt weitermachen will.
2: Wann machen Sie sich darüber Gedanken?
3: Ich?
2: Ja.
3: Ich stehe zur Verfügung, wenn der DFB das nicht möchte, muss ich mir das sagen. Also die Gedanken kann ich nicht machen, habe ich mir schon gemacht.
2: Ja, aber es ist von Ihnen ausgeschlossen, dass Sie von sich aus sagen...
3: Ja, natürlich, ich bin keiner, der wegläuft.
0: Und alle so, schade eigentlich. Oh Mann, ey, Wahnsinn, so. Es ist wirklich schlimm.
1: Und jetzt, wem drücken wir jetzt die Daumen?
0: Ja, also Holland, die könnte gerade das gleiche Schicksal wie uns ereilen. Die sind nämlich jetzt auch in der Verlängerung gegen Marokko. Es steht 1:1, alles gleich wie im deutschen Spiel.
1: Mensch, dann gucken wir da mal drauf.

0: Das ist Shaggy. Immer noch geil im Wahrheitshit Radio Nummer 1 mit Angel.
1: Wunderschönen guten Morgen. Um 20 Minuten nach 5 seid ihr quasi dabei in unserem 5 Uhr Frühclub. Jetzt die Frage, wer ist schon alles wach? Vielleicht oder immer noch wach nach dem Spiel?
2: 5 Uhr früh, der 5 Uhr Club.
0: Ja. Nehmen auch Trauergäste heute an.
1: alle sind willkommen heute. Die Steffi aus Taufkirchen geht tatsächlich freiwillig extra früh ins Büro, damit sie dann auch früher als alle anderen Feierabend machen kann. Das ist ganz schön clever.
3: Ich bin jetzt schon in der Arbeit in einem wohltemperierten Büro, einfach damit ich dann auch wieder früher aufhören kann. Und ich wollte euch eigentlich nur sagen, dass ich erst bei euch im Studio war beim Tag der offenen Tür und finde es wirklich bewundernswert, was ihr als Moderatoren neben dem Sprechen alles noch so machen müsst. Richtig interessant und höre euch einfach sehr gerne.
0: Ach, das ist schön. Ja, ich war auch hier am Tag der offenen Tür. Das war wirklich toll, euch alle mal zu treffen, mit euch zu quatschen. Auch Familie, meine Familie war dabei, die Kinder saßen hier vor den Monitoren.
1: Das erste Mal gesehen.
0: Ja, das war ganz spannend. Es war ein toller Tag.
1: Cool.
0: Das hat richtig Spaß gemacht.
1: Warum seid ihr schon wach um diese Uhrzeit? Schickt uns gerne eine Sprachnachricht. Die Nummer gibt's auf bayern3.de.

0: In diesen Dienstagmorgen starten wir rein mit The Weeknd, Save Your Tears hier in Bayern 3.
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2: Es ist der 30. Juni und das sind die Top-Themen.
3: WM aus wilden Adlern werden müde Adler und heute endet der Tankrabatt.
2: 5.30 Uhr und hier ist Holger August.
3: Guten Morgen.
4: Ich bin selbst schockiert, traurig, keine Ahnung, was ich jetzt dazu sagen soll.
3: Der Mainzer Ameri nach dem Aus der DFB-Elf bei der WM, das 16. Finale gegen Paraguay, ging mit einem 1:1 in die Verlängerung und ins Elfmeterschießen, das die deutsche Mannschaft 3:4 verlor. Havertz, Woltemade und Tah haben ihre Elfer verschossen. Das einzige deutsche Tor in der 54. Minute schoss Havertz zum Ausgleich. Ein Treffer von Tah nach einer Ecke wurde nicht gegeben. Der Videoschiri hatte interveniert, Trainer Nagelsmann.
5: Ein Skandal ist, dass der das zurückpfeift. Keine Ahnung, was er da gesehen hat. Echt ein Witz.
3: Nagelsmann will übrigens weitermachen. Gerade spielen die Niederlande gegen Marokko. Es läuft die Verlängerung und es steht noch 1:1. Örtlich hat es ordentlich gewittert. Am Nachmittag ging es los. Bis in die Nacht ging das dann so. In und um Schwandorf gab es mehr als 400 Notrufe. Keller standen unter Wasser, Bäume waren umgestürzt, Autos steckten fest. In München gab es in den Abendstunden rund 200 Feuerwehreinsätze. Sogar S-Bahnen standen still. Die Gewitterschwerpunkte lagen vor allem im Süden und Osten Bayerns, wenngleich es auch anderswo gewittert hat. Morgen wird aus dem Bürgergeld die Grundsicherung. Mit der Reform wächst der Druck, einen Job anzunehmen, sonst drohen Leistungskürzungen. Arbeitsministerin Baas betonte in der Neuen Osnabrücker Zeitung, wer arbeiten könne, müsse sich um Arbeit bemühen. Gleichzeitig sei klar, wer Hilfe brauche, müsse Hilfe bekommen. Ins Allgäu, nahe Kaufbeuren, sollen Teile des Raketenabwehrsystems Arrow stationiert werden. Details zu den Plänen sollen heute auf dem Fliegerhorst dort bekannt gegeben werden. Robert Waldmüller im BR-Studio Allgäu.
6: An 3 Standorten in Deutschland, im Osten, im Norden und im Süden, wird das Raketenabwehrsystem Arrow aufgebaut. Es soll Deutschland und seine verbündeten Nachbarländer rund um die Uhr vor Angriffen mit Mittel- und Langstreckenraketen schützen. Das israelisch-amerikanische System kann Raketen in einer Höhe von weit über 100 Kilometern und damit außerhalb der Erdatmosphäre abfangen und zerstören. Der erste Standort im Osten Deutschlands wurde bereits im Dezember an der Grenze zwischen Brandenburg und Sachsen-Anhalt in Betrieb genommen. Jetzt soll das System auch in Bayern aufgebaut werden. In der Nähe des Fliegerhorsts Kaufbeuren soll das Radarsystem entstehen. Die Abfangraketen sollen auf dem Lechfeld südlich von Augsburg stationiert werden.
3: Mehr Nachrichten aus allen bayerischen Regionen gibt es immer auf bayern3.de. Heute ist der letzte Tag mit dem Tankrabatt. Wer also noch mal günstiger tanken will, der macht das am besten, bevor am Mittag die Preise steigen. Der ADAC rechnete übrigens damit, dass nach 12 die Preise womöglich nicht mehr so deutlich sinken wie zuletzt.
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0: Die Ruhe nach dem Sturm, mein Gott, da war ja gestern was los. Heute trotzdem auch noch sehr dampfige 24 bis 31 Grad, aber zumindest jetzt in den frühen Morgenstunden mal schön Türen, Fenster, alles aufmachen und Wohnung oder das Haus ein bisschen durchlüften. Heute Nachmittag, da kann es wieder kräftige Schauer und Gewitter geben, da kann auch mal wieder Starkregen, Hagel, Sturmböen mit dabei sein. Bis dahin viele Wolken unterwegs, aber auch die Sonne guckt vorbei, vor allem bei euch in Unterfranken.
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2: Um 6:03 gibt es 2 Meldungen. Die A6 Waldhaus Richtung Nürnberg zwischen Waldhaus Autobahn und Pleistein. 4 Kilometer stockender Verkehr. Hier braucht ihr gerade 10 Minuten länger. Und A8 Stuttgart Richtung München zwischen Ulm West und Ulm Ost. 4 Kilometer Stau. Da steht ein defektes Fahrzeug. Gute halbe Stunde mehr. Gute Fahrt, kommt gut an.
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0: Hallo, guten Morgen.
2: Kommt gut rein in den Tag. Let's go.

0: Mit der Energie geht's rein hier bei uns am Bayern 3. Good Feeling, Flowrider. Um 20 Minuten vor 6. Guten Morgen.
1: Guten Morgen. Wir sind vielleicht nicht so top im Fußball gerade, aber wir sind top, was Comedy Newcomer aus Bayern angeht.
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1: Genau, die besten bayerischen Comedy-Talente kriegt ihr hier bei uns oder auch auf bayern3.de/comedy. Und heute bei uns Vicky Abelmann. Die hat uns verraten, nach ihrem Umzug weg aus ihrer Heimat Unterfranken hat sich einiges verändert.
3: Ich komme aus Würzburg, aber ich bin tatsächlich vor 10 Jahren nach München gezogen. Und ich habe letztens festgestellt, ich habe mich richtig gut integriert. Ja? Mir hat eine Freundin erzählt, dass sie jetzt eine Operation hat. Und dann habe ich nicht gefragt, was sie hat, sondern was sie machen lässt. Ja, und es war auch angebracht. Es war schön, wirklich, ist toll. Ich liebe Autofahren sehr. Wir sind mit dem Auto heute hierher gefahren. Ich fahre auch gerne in München Auto. Ich habe leider kein eigenes Auto, ich benutze Carsharing. Und wirklich, was in München so ganz besonders ist, ist irgendwie, da sind immer super viele Hundehaare in den Autos. Und mit dem Auto, mit dem ich letztens so gefahren bin, da waren einfach so Hundehaare so auf dem Beifahrersitz und auf dem Fahrersitz. Und da habe ich mich dann schon gefragt, was in dem Auto passiert ist. Und dann dachte ich, das war wahrscheinlich so eine hypermotivierte Brigitte mit ihrem Pudel, ne? Die war wieder so, du darfst heute vorne sitzen, Mindestgröße erreicht.
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0: Das ist Die Die von Shakira und der Carsten aus Geretsried hat uns geschrieben, hey, das ist neuer Bayern-Dreifer Hörhammer. Ich höre anstatt Die Die immer Bye Bye.
1: Oh Gott. Oh. Schrecklich.
0: Ich konnte es heute nicht fassen, ehrlich gesagt. Also ich wach geworden, ich habe es ja nicht gesehen und dachte mir so, ah, schau ich mal, wie viel die Deutschen gewonnen haben.
1: Bye bye. Das trifft sehr gut, ja. Wir müssen heute alle ein bisschen Kraft tanken und wenn wir da schon dabei sind, vielleicht auch nochmal das Auto voll tanken. Mhm. Macht ja auch Sinn. Der Tankrabatt der Bundesregierung läuft aus. Letzter Tag, letzter Aufruf für alle, die den Tank leer haben. Danach steigt die Steuer wieder um knapp 17 Cent pro Liter und der ADAC geht auch davon aus, dass tatsächlich die Preise direkt morgen, also am 1. Juli, um diese 17 Cent steigen. Also heute nochmal schnell tanken. Du wolltest doch gestern auch tanken, damit du eben nicht in der Schlange stehst.
0: Mhm. Ja, natürlich nicht gemacht.
1: Natürlich nicht getankt.
0: Ja, aber hey, ich habe ja heute noch.
1: Ja, natürlich, aber die Schlangen werden länger.

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4: Immer noch geile Hits von The Killers, Dua Lipa ist mit am Start und Harry Styles mit diesem Song hier. Die American Girls, gleich hier für euch im Bayern 3.
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5: Die Top-Themen am Dienstagmorgen.
6: WM, die Bruchlandung der wilden Adler und Bad Neustadt, das Aus für die Valeo-Forschung.
5: Und damit ist es jetzt genau 6 Uhr und hier ist Holger August.
7: Guten Morgen. Enttäuschend, finde ich. Im Fußball ist leider so, dass Mannschaften auch mit ganz einfachen Mitteln Tore schießen können.
6: Sagt Bundestrainer Nagelsmann nach dem Aus bei der WM. 3:4 verliert die DFB-Elf im Elfmeterschießen im 16. Finale gegen Paraguay. Mit einem 1:1 war das Spiel in die Verlängerung gegangen. Das einzige deutsche Tor schoss Havertz, sein zweites von Tah in der Verlängerung, wurde nach einer Intervention des Videoschiedsrichters nicht gegeben. Der Staatspräsident in Paraguay rief spontan für heute einen nationalen Feiertag aus. Gerade eben hat sich Marokko auch im Elfmeterschießen gegen die Niederlande durchgesetzt mit 3:2. Und am Abend schon ist Brasilien eine Runde weitergekommen durch ein 2:1 gegen Japan. Tagelang konnte das Wetter nur eins heiß, nun aber auch Starkregen, Sturmböen und Hagel. Am Abend und in der Nacht hat es örtlich heftige Gewitter gegeben. Vor allem trafen die den Süden und Osten Bayerns. In München wurden zahlreiche Straßen, Keller und Tiefgaragen geflutet. Außerdem legte das Unwetter den S-Bahn-Verkehr auf einzelnen Linien zwischenzeitlich lahm. In Schwandorf in der Oberpfalz gab es an die 400 Notrufe, sogar das THW half mit. Eine Gruppe von SPD-Abgeordneten fordert die Bundesregierung auf, ihre Reformpläne zu ändern. Die Parlamentarier aus dem linken Flügel der Partei haben vor dem Koalitionsausschuss einen Forderungskatalog verfasst. Er liegt unserem Hauptstadtstudio vor und damit auch Oliver Neuroth.
8: Die 6 Abgeordneten malen vor dem Koalitionsausschuss am Mittwoch ein düsteres Bild. Ihrer Ansicht nach wird die SPD weiter an Zustimmung verlieren, wenn sie die Reformen so unterstützt, wie sie geplant sind, etwa in der Renten- und in der Steuerpolitik. Die SPD-Politiker sprechen davon, dass die Reformen gegen die Interessen der Menschen durchgedrückt werden sollen, allein mit Verweis auf Haushaltslöcher. Ihre Idee, Reformen, die das Leben der Menschen in schwierigen Zeiten besser machen, so steht es in dem internen Forderungskatalog. Konkret soll das heißen, eine einmalige Vermögensabgabe auf Vermögen von mehr als 100 Millionen Euro, außerdem eine Preisobergrenze für Benzin, Strom und Lebensmittel.
6: Das Valeo-Forschungszentrum im Bereich Elektromotorenbau und E-Mobilität in Bad Neustadt im Landkreis Rhön-Grabfeld wird heute geschlossen. Das teilte ein Unternehmenssprecher dem BR auf Anfrage mit. Gut 180 Mitarbeiter waren da zuletzt beschäftigt. 30 von ihnen wechseln in den Erlanger Standort. Der Rest verliert seine Jobs. Ein Valeo-Sprecher sprach zu Beginn des Jahres von hohem wirtschaftlichem Druck. Mehr Nachrichten aus allen bayerischen Regionen gibt es immer auf bayern3.de. Tennis. Gut 3 Wochen nach seinem French Open-Triumph steigt Alexander Zverev heute ins Turniergeschehen in Wimbledon ein. Er trifft auf den Belgier Alexander Bloks. Außerdem starten heute 5 weitere Deutsche, Jannik Hanfmann und Daniel Altmaier, sowie Laura Siegemund, Eva Lüß und Ella Seidel.
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4: Ähnlich wie gestern auch bekommt ihr heute einen Mix aus Sonne und Wolken und dann kann es nochmal einzelne, aber teilweise echt heftige Gewitter geben. Kommt dann auch an gestern ran. Temperaturen steigen auf 24 bis 31 Grad und dann hoffen wir mal, dass ihr jetzt alles von gestern wieder rausbekommen habt, das Wasser, falls es ein bisschen viel geworden ist.
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5: 6:03. Guten Morgen auf die Straßen. Die A6 haben wir Waidhaus Richtung Nürnberg zwischen Waidhaus Autobahn und Pleistein. 4 Kilometer stockender Verkehr, hier 10 Minuten plus. Die A8 Stuttgart Richtung München zwischen Märklingen und Ulm Ost. 6 Kilometer stockender Verkehr, da steht ein defektes Fahrzeug. 20 Minuten braucht ihr da länger. Und dann haben wir noch die A73 Bamberg Richtung Nürnberg zwischen dem Kreuzfurt Erlangen und Erlangen-Eltersdorf. Behinderungen nach einem Unfall. Gute Fahrt, kommt gut an.
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5: Wat een rotzooi, habe ich gerade gegoogelt. Was für eine Scheiße auf Holländisch. Mhm. Ja.
4: Holland ist auch ganz gut.
5: Aus der WM.
4: Das gibt's nicht, oder?
5: Verloren im Elfmeterschießen gegen Marokko.
4: Ja.
5: Wahnsinn.
4: So, Deutschland auch raus gegen Paraguay.
5: Leute.
4: So. Weltmeister. Paraguay.
5: Ja. So langsam, ja.

0: Hört ihr hier bei uns im Bahn 3 um 6:11. Wunderschönen guten Morgen.
1: So, es wird schon schwierig langsam mit den Augen. Ja, also Wahnsinn, jetzt, da ist man wach geblieben gestern. Ja, dann gibt es auch noch Verlängerung, Elfmeterschießen, dann verlieren die das auch noch. Das, das ist Wahnsinn. So, und das hat sich ja jetzt mal wirklich richtig gelohnt, nur 2 Stunden Schlaf abzubekommen. Aber die Müdigkeit kickt langsam, muss man sagen.
0: Geht euch vielleicht auch ähnlich. Vielleicht gibt es heute mal ein Espresso mehr. Jenny hat schon 3.
1: Bei Nummer 3 bin ich gerade
0: super. Und ich habe gestern schon gesagt, vielleicht bringe ich dir ein bisschen Eis mit, so eine, weißt du, so ein Eiskübel, wo du nachher mal deinen Kopf reinstecken kannst.
1: Ich bin überrascht, dass tatsächlich ein Kübel hier...
0: Ja, es ist so. Wir haben hier direkt ein Fenster bei unserem Studio und wir bereiten jetzt gerade schon alles vor, dass du nachher deinen Kopf hier in den Kübel reinstecken kannst und mal wieder ein bisschen frischer wirst.
1: Oh Gott, aber vermutlich, wenn wir das in einer Stunde ungefähr machen, brauche ich es auch. Ja? Und vielleicht vergisst man dann auch das Ergebnis. Ist das so? Vergisst man durch Kälte Ergebnis?
0: Wird gleich alles eingefroren.

0: You Know Das mit Laurel und All in Bayern Hit Radio Nummer 1 hier, 6.17 Uhr an diesem Dienstag. Guten Morgen.
1: Ich habe mal eine Frage an euch. Ich habe gestern mit einem Freund hin und her geschrieben, die kommen heute Abend zum Grillen und ich habe da noch geschrieben, bringst du das Fleisch mit? Und er schreibt, okay, okay, Punkt. Und das ja. Okay, Punkt ist doch komisch. Ich dachte mal direkt so, hä?
0: Aber er hat doch gesagt, okay.
1: Ja, aber wenn er nur okay geschrieben hätte, ja, aber mit dem okay und dem Punkt dahinter.
0: Der Punkt irritiert dich.
1: Ja, das wirkt so wenig herzlich, so abweisend. So. Oder geht's nur mir so? Oder vielleicht habe ich auch einen Knoten im Hirn.
0: Ja, also der Punkt irritiert dich, ist interessant. Ja. Also
1: es wirkt abweisend.
0: Okay. Ja, vielleicht hat er gedacht, du holst das Fleisch. Und was wäre passiert, wenn er Punkt, Punkt, Punkt geschrieben hätte?
1: Das wäre wieder gut.
0: Dann wäre er richtig sauer.
1: Nein.

0: Um 6.24 Uhr hört ihr Clock Clock mit Out of the Dark hier bei uns in Bayern Z Radio Nummer 1.
1: Und da schauen wir ganz kurz auf die Straßenvorsicht auf der A70 Bamberg Richtung Bayreuth zwischen Kulmbach-Neudrossenfeld und dem Dreieck Bayreuth-Kulmbach. Da liegen nach einem Unfall Fahrzeugteile verstreut. Bye.

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0: Mit den Top-Themen am 30. Juni.
1: Bittere Niederlage, das WM aus der DFB-Elf und heftige Unwetter im Süden und Osten Bayerns.
0: 6.30 Uhr ist es damit und hier ist Holger August.
1: Guten Morgen. Hier in Deutschland wird über die Abschaffung eines Feiertags diskutiert. Immer mal wieder. In Paraguay hat der Staatspräsident spontan für heute einen ausgerufen. Er schreibt bei X: Paraguay gibt niemals auf. Feiertag, verdammt nochmal. Seine Reaktion auf das 3:2 im Elferschießen gegen Deutschland bei der WM. Die DFB-Kicker scheitern also erneut früh in einem großen Turnier. Nach 120 Minuten stand es 1:1. In der Verlängerung wurde ein Tor von Tah nicht gegeben. Manuel Neuer.
2: Ich war mir auch sicher, dass wir in der Verlängerung dieses Spiel gewinnen in den 30 Minuten und es hätte dazu gepasst, dieses Tor von Jona und dennoch musst du es irgendwie schaffen, halt dann in den letzten 30 Minuten das Spiel dann so für dich zu entscheiden, dass du nicht ins Penalty schießen musst.
1: Wie sich Scheitern im Elfmeterschießen anfühlt, wissen seit eben auch die Niederländer. Die haben nämlich einen mehr als Marokko verschossen und sind auch ausgeschieden. Teils unwetterartige Gewitter haben am Abend und in der Nacht Bayern heimgesucht. In München zählte die Feuerwehr bis 22 Uhr etwa 200 Einsätze. Sogar die S-Bahnen blieben teilweise stehen. Gewitterzellen gab es auch im Raum Rosenheim, Passau und Regensburg. In Schwandorf in der Oberpfalz musste die Feuerwehr mehr als 300 Notrufen nachgehen. Sogar das THW war im Einsatz, um Keller leer zu pumpen oder feststeckende Autos zu befreien. Nach der Bluttat in Stade in Niedersachsen mit 6 Toten zeigt sich Kanzler Merz betroffen. Die Getöteten waren Mitarbeiter der Jugendhilfeeinrichtung, wo sich die Tat ereignete. Oliver Neuroth berichtet.
3: Der Bundeskanzler äußerte sich auf Social Media mit den Worten: Die Nachricht aus Stade erschüttert bis ins Mark. Viele Menschen hätten ihr Leben verloren oder seien verletzt worden, die helfen wollten, schrieb Merz. Sein Mitgefühl gelte den Opfern und ihren Angehörigen. Bundespräsident Steinmeier erklärte, seine Anteilnahme gelte den Angehörigen der Toten und Verletzten, die so viel Schmerz ertragen müssten. Ein 45-jähriger Mann aus dem Raum Hannover soll 4 Frauen und 2 Männer erschossen haben. Nach Einschätzung der Polizei war das Motiv der Tat ein Sorgerechtsstreit. Der mutmaßliche Schütze wurde festgenommen.
1: Letzter Tag des Tankrabatts. Wer weniger an der Zapfsäule bezahlen will, sollte sich also beeilen. Ab 0 Uhr müssen die Tankstellen wieder höhere Steuersätze zahlen. Knapp 17 Cent hatte die Steuererleichterung ausgemacht, wenn sie denn komplett weitergegeben wurde, was beim Diesel offenbar nicht immer der Fall war. Weiterhin gilt, die Preise dürfen nur mittags um 12 erhöht werden. Beim Tennisturnier in Wimbledon sind heute 6 Deutsche am Start. Besondere Beachtung findet der Auftakt von Alexander Zverev gegen den Belgier Blok. Zverev hat ja vor gut 3 Wochen erst die French Open gewonnen. Ihr erstes Einzel seit 4 Jahren bestreitet die 44-jährige Serena Williams.
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5: Heute erstmal wieder alles aufräumen, was so im Balkon, auf dem Balkon oder im Garten umgeflogen ist. Ja, da ging es ganz schön ab gestern Abend. Heute jetzt vielleicht mal ein bisschen durchlüften, frische Luft reinlassen, denn tagsüber wird es dann auf jeden Fall schon wieder warm. 24 bis 31 Grad bekommen wir heute. Viele Wolken sind unterwegs. Die Sonne kommt gerade bei euch in Unterfranken vor allem raus, aber dann am Nachmittag und am Abend, da kann es dann teilweise nochmal richtig heftige Gewitter geben.
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0: Um gleich 6:55, guten Morgen auf die Straßen. Da sagen wir euch nochmal die Gefahrenmeldung von der A70 Bamberg Richtung Bayreuth zwischen Kulmbach-Nordrossenfeld und dem Dreieck Bayreuth-Kulmbach. Da liegen nach einem Unfall Fahrzeugteile verstreut. Da vorsichtig fahren bitte in den Bereich. A8 Stuttgart Richtung München zwischen Märklingen und Ulm-Ost. 5 Kilometer stockender Verkehr. Ein defektes Fahrzeug steht dort. Viertelstunde dauert es länger. Und A8 Salzburg Richtung München zwischen Schwarzbach und Anger. 2 Kilometer Stau an einer Baustelle. Hier dauert es 20 Minuten länger. Gute Fahrt, kommt gut an.
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5: Morgen!
0: Schönen Dienstag euch.

0: Das ist Ray, Where is my husband in Bayern Zentralen Nummer 1. Vorsicht auf der A93 Hof Richtung Weiden zwischen Wunsiedel und Madridwitz Nord. Da liegen Fahrzeugteile verstreut.
1: Na, geht's euch vielleicht ähnlich wie uns? Wir sind sehr müde nach dem Spiel Deutschland-Paraguay, das uns Elfmeterschießen gegangen ist. Und wir, also Deutschland, dann 4-5 ausgeschieden ist.
0: Und man fragt sich, warum bin ich nochmal wach geblieben? Wofür?
1: Unser WM-Reporter Dirk Weißdorf hat sich das Elend vor Ort in Boston mit angesehen. Dirk, gestern haben wir schon drüber gesprochen, das Spiel gegen Paraguay, das gewinnen wir locker. Ja, und jetzt?
2: Leute, Paraguay war wahrscheinlich die schlechteste Mannschaft der Gruppenphase. Klar, wir haben mit den deutschen Fans im Stadion vorhin, ist es ja noch gar nicht so viele Stunden unserer Zeit her, gelitten, weil irre viel schiefgelaufen ist. Aber kein Rezept gegen diese erwartbar tiefstehende Truppe, kein Tempo, gar keine Torchancen in der ersten Halbzeit. Undav spielt mit, völlig wirkungslos. Dann ist der zweite Torschuss von Paraguay drin. Dann kommt der Ausgleich von Havertz. Dann denkst du, jetzt wird noch alles gut. Doch nicht. Verlängerung. Tor von Tah, aus irgendwelchen Gründen aberkannt. Völlige Quatschentscheidung. Und trotzdem kann das alles keine Entschuldigung sein. Und wisst ihr was? Dann kommt ein Elfmeterschießen.
0: Ja, und das gewinnen wir doch immer.
2: Ein einziger Deutscher hat bisher bei Weltmeisterschaften einen Elfmeter daneben geschossen. Gestern von 6 Deutschen schießen 3 daneben. Also symptomatisch. Schlimmer geht's kaum noch.
1: Dass die Stimmung natürlich schlecht ist, keine Frage. Das kann man sich denken. Was machen die Spieler jetzt nach so einem Spiel?
2: Also erstmal sind die wahnsinnig ruhig. Ich habe die ja aus der Nähe gesehen. Ich habe Interviews gemacht mit denen, die dann noch sprechen wollten. Aber die schlichen da wie so leere Hüllen durch diese ewig langen Katakomben des Stadions, waren dann auch in der Kabine. Da hat keiner was gesagt, auch der Trainer nicht. Also Grabesstimmung, weil die sich selbst und so viele andere Leute enttäuscht haben und zumindest da auch keine Ausreden sucht. Das fand ich gut, als ich mit den Spielern geredet habe. Keiner hat gesagt, ja, hätte, wenn und aber. Die haben alle gesagt, nee, das müssen wir einfach besser machen.
0: Ja. Und Paraguay hat jetzt einen Nationalfeiertag.
2: Ja, herzlichen Glückwunsch. Aber pass mal auf, nächste Runde fliegen die auf jeden Fall raus. Weil das war nur für Deutschland gut genug.
1: Aber es wäre doch jetzt eigentlich ganz gut, wenn die Weltmeister werden würden, oder?
0: Absolut, ja. Und es wird doch immer wahrscheinlicher, nachdem Holland ja gerade gegen Marokko rausgeflogen ist.
1: Irre, was ist hier los?
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0: Immer noch geil hier bei uns in Bayern 3, Eagle Eye Sherry. Safe Tonight um 10 Minuten vor 7 an diesem Dienstagmorgen.
1: Und gleich gibt's Taylor Swift in Bayern 3 und sieht ja wohl sehr danach aus, als wäre es die Hochzeitswoche im Hause Swift Kelsey. Es wird ja schon seit Monaten gerätselt, wann ist es soweit? Und jetzt könnte es tatsächlich sein, diesen Freitag in New York. Heiß gehandelt wird der Madison Square Garden als Location, aber sogar die Gäste sollen die wirkliche Location gar nicht wissen. Denen wurde nur gesagt, sei mal an diesem Wochenende in New York, aber halt eben auch Madison Square Garden gebucht, also so abgesperrt.
0: Also Madison Square Garden, Stadion, und ich dachte mir direkt, also ja, sie heiratet einen Footballspieler, aber so schön ist es ja jetzt auch nicht, da zu heiraten. Ja. Vielleicht ist es auch nur ein Ablenkungsmanöver, weil die ganzen Fans, die campen ja schon vorher überall und wollen natürlich ganz nah an der Hochzeit mit dabei sein. Ich dachte mir, weißt du, vielleicht fliegen irgendwie die Helis da rein, holen die Leute ab und bringen sie dann weg. Das ist quasi nur die Abholstation.
1: Die Bushaltestelle für Taylor Swift-Gäste sozusagen.
0: Ja,
1: Wahnsinn. Ja, vielleicht ist es das.
0: Das ist meine Theorie.
1: Die fliegen dann alle zum Mond. Wenn eine dort heiraten kann, dann Taylor Swift.
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0: Yannick.
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0: einfach immer noch geil. Give It Up To Me hört ihr hier unter anderem in der nächsten halben Stunde.
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1: Die Top-Themen am 30. Juni. 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

0: Fußball-WM geht ohne Deutschland weiter und letzter Arbeitstag bei Valeo in der Rhön.
1: 7 Uhr ist es jetzt und hier ist Holger August für euch.
0: Guten Morgen.
2: Meine zweite WM zweimal reingeschissen. Letzten Turniere war nix. Einzige, was ich sagen kann, ist Entschuldigung.
0: Kai Havertz nach dem WM-Aus der wilden Adler, die sich mehr als flügellahm denn als wild präsentierten. Gegen Paraguay gab es im Elfmeterschießen ein 3:4. Hendrik Lückhoff.
3: Im Elfmeterschießen vergaben 3 deutsche Spieler vom Punkt. Havertz, Woltemade und Tah. In den 120 Minuten davor tat sich das deutsche Team gegen Außenseiter Paraguay schwer und ging zunächst in Rückstand. Kai Havertz besorgte den Ausgleich. In der Verlängerung nahm der Schiedsrichter einen deutschen Treffer zurück. Eine umstrittene Entscheidung.
0: Trainer Nagelsmann übrigens will weitermachen. In Interviews sagte er aber, er kenne die Mechanismen im Fußball. Für ihn war es das zweite Turnier. Im ersten der Heim-EM war im Viertelfinale Schluss, jetzt bei der WM im 16. Finale. Heute früh hat Marokko die Niederlande rausgeworfen, auch im Elfmeterschießen. Am Abend hat Brasilien 2:1 gegen Japan gewonnen. Örtlich hat es ordentlich gewittert. Am Nachmittag ging es los. Bis in die Nacht ging das dann so. In und um Schwandorf gab es mehr als 400 Notrufe. Keller standen unter Wasser, Bäume waren umgestürzt, Autos steckten fest. In München gab es in den Abendstunden rund 200 Feuerwehreinsätze, sogar S-Bahnen standen still. Die Gewitterschwerpunkte lagen vor allem im Süden und Osten Bayerns, wenngleich es auch anderswo gewittert hat. Ein Sorgerechtsstreit soll das Motiv für die Bluttat in Stade in Niedersachsen sein, das vermutet die Polizei. Ein 45 Jahre alter Deutscher mit türkischen Wurzeln hat in einer Jugendhilfeeinrichtung 6 Menschen erschossen, er selbst wurde festgenommen. Der Mann hatte in der Einrichtung einen Termin, bei dem es um das Sorgerecht für seine 3 Monate alte Tochter ging. Das Mädchen und seine Mutter blieben unverletzt. Ab heute ist der Valeo-Standort in Bad Neustadt im Landkreis Rhön-Grabfeld Geschichte. Die gesamte Produktion wurde nach Polen verlagert. Mehr als 300 Menschen haben ihre Jobs verloren. Norbert Steiche im BR-Studio Main-Rhön.
4: 183 Mitarbeiterinnen und Mitarbeiter waren hier zuletzt beschäftigt. 31 von ihnen können an ein Forschungszentrum von Valeo nach Erlangen wechseln. Alle anderen, das heißt 152 Mitarbeiterinnen und Mitarbeiter, verlieren ihre Arbeitsplätze. Auch der rund 60 Kilometer entfernte Valeo-Forschungsbereich in Ebern mit gut 130 Mitarbeitenden soll geschlossen werden. Das allerdings laut IG Metall gestreckt auf 2 Jahre.
0: Mehr Nachrichten aus allen bayerischen Regionen gibt es immer auf bayern3.de. Die Hitzewelle hat nicht nur bei uns für einen Temperaturrekord gesorgt, auch Tschechien und die Slowakei melden Höchstwerte. In Tschechien waren es 41,9 Grad, in der Slowakei genau 41.
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6: Nach gestern kann es auch heute noch mal heftig krachen, vor allem am Nachmittag. Da steigt wieder die Unwettergefahr. Wird ähnlich wie gestern sein, wird zwar nicht alle treffen, aber da kann schon ordentlich Regen runterkommen. Also wenn ihr unterwegs seid, vielleicht sogar lieber den Schirm mitnehmen. Die Temperaturen steigen heute trotzdem noch mal auf sehr warme 24 Grad im Frankenwald und bis zu 31 Grad sind es rund um Aschaffenburg.
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1: Guten Morgen auf die Straßen um 6:45. Die Gefahrenmeldung haben wir von der A93 gerade Hof Richtung Weiden zwischen Wunsiedel und Marktredwitz Nord. Da liegen Fahrzeugteile verstreut. Dann haben wir außerdem die A6 Weidhaus Richtung Nürnberg zwischen dem Kreuz Altdorf und dem Kreuz Nürnberg Ost. 4 Kilometer Stau. Knappe 20 Minuten dauert es länger. A8 Stuttgart Richtung München zwischen Märklingen und Ulm Ost. 5 Kilometer stockender Verkehr. Da steht ein defektes Fahrzeug. Viertelstunde dauert es länger. A8 Salzburg Richtung München zwischen Schwarzbach und Anger, 3 Kilometer Stau an einer Baustelle, hier halbe Stunde mehr. A92 München Richtung Deggendorf zwischen Dingolfing Mitte und Dingolfing Ost ist nach einem Unfall die rechte Spur blockiert. Außerdem noch die A93 Weiden Richtung Regensburg, die ist zwischen Weiden Süd und Luhe-Wildenau wegen Bauarbeiten voraussichtlich noch eine Stunde gesperrt. Der Verkehr wird über die Gegenfahrbahn geleitet, ist auch eine örtliche Umleitung eingerichtet. Und dann noch A99 Westumfahrung München Richtung Nürnberg zwischen Lochhausen und Ludwigsburg. 4 Kilometer Stau, 20 Minuten plus. Gute Fahrt, kommt gut an.
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1: Morgen.
6: Nach diesem sehr späten und leider auch enttäuschenden Spiel sind einige von euch wahrscheinlich auch sehr müde. Ja, ich habe ja mal gehört, es hilft, kalt zu duschen bzw. seinen Kopf in eine Eistonne reinzupacken. Mhm. Jerry, ich habe da mal was vorbereitet gleich.
1: Na dann, mach mal den Live-Test.

0: Das ist Katy Perry hier bei uns in Bayern 3. Hot and cold, das passt ja super um 5:12. Müde, enttäuschte Fußballfans. Ja, ganz schön heavy, ne? Heute für alle, die das Spiel gestern angeschaut haben, und umso heftiger, dass Deutschland tatsächlich raus ist aus der WM. Aber was hilft am Ende gegen die Müdigkeit? Ich habe ja gehört, kalt duschen, da wir jetzt leider keine Dusche hier haben. Jerry, ich habe da ja was für dich vorbereitet.
1: Ja, ich weiß.
0: Wie wär's so mit einem Kopf in einen Eimer voller Eis, der jetzt gerade vor ihm steht? Ihr müsst euch das so vorstellen. Jerry steht jetzt gerade vor dem Studio und du hast eine tolle Babywanne vor dir und ganz viel kaltes Wasser und Eis.
1: Probieren wir es aus, oder? Ich meine, also wenn, dann heute nach diesem Spiel mit Verlängerung und Elfmeterschießen. Es war eine sehr kurze Nacht.
0: Zwei Stunden waren es, oder?
1: Kickt, ja, die Müdigkeit kickt. Wollen wir es ausprobieren?
0: Ja, bitte. Aber
1: ich bin mir noch nicht so sicher.
0: Also es wird erstmal...
1: Ich kipp mal das Eis rein, Moment. Gott, ey, das klebt ja zusammen. Wo habt denn diese Eisbrocken her? Was der in der Antarktis?
0: Nur für dich organisiert.
1: Okay, und
0: Leute,
1: jetzt?
0: Wenn das hilft, gell, dann für euch heute, für alle die kalte Dusche.
1: Kommt Wasser rein.
0: Hast du schon ein bisschen Angst?
1: Naja, ich weiß nicht. Also das Eis macht mir Angst, weil es sind wirklich Eisbrocken. Alter. Wahnsinn. Okay.
0: Also Kopfhörer bitte aber vorher absetzen.
1: Okay. Warte, wir haben so ein Thermometer da drin, das geht gerade rapide bergab. Okay, ja gut.
0: Was haben wir? Wie viel?
1: Ja, momentan, also es waren gerade 20 Grad, jetzt ist innerhalb der Sekunden schon auf 10 und es geht jetzt sehr weit weiter. Okay.
0: Ja, bist du bereit?
1: Ja, nee, aber... Ist, oder?
0: Also gib Gas. Jerry setzt den Kopfhörer ab und jetzt geht der Kopf direkt rein in die Wanne. Oh, schön. Ui. Und?
1: Oh. Oh. Ja, das ist wach. Das ist nass und wach. Oh Gott.
0: Und wie fühlt sich's an?
1: Oh, Shaki.
0: Jerry muss erstmal ein bisschen...
1: Ja, ich bin da. Bist du noch da? Shaki. Also ich bin wach. Deutschland hat gewonnen. Wir stehen im Achtelfinale. Ich kann sehen, wir sind Weltmeister.
0: Das machen wir jetzt öfter.

0: Lana Del Rey, Summertime Sadness hier bei uns im Bayern 3. 22 Minuten nach 7, morgen.
1: Guten Morgen. Dinge, mit denen du rechnen musst am Hochzeitstag. Hitze, Gewitter, Regen, alles mit dabei. Womit du vielleicht nicht unbedingt rechnest, dass du im Aufzug stecken bleibst. Ist aber einer Braut am Tag ihrer Trauung passiert. Im Schloss Nymphenburg in München war die im Aufzug und ist stecken geblieben.
0: Oh, stell dir mal vor, wie schlimm das auch für einen Bräutigam ist. Weißt du, er wartet und weiß, sie kommt nicht. Genau. Und du denkst dir schon, oh je, jetzt hat sie sich's anders überlegt.
1: Also die Feuerwehr hat sie dann gerettet und es ist noch alles gut gegangen. Aber krass schon, oder?
0: Ich denke mir dann auch in dem Moment, was hat sie sich gedacht? Also ich bin ja schon so ein bisschen abergläubisch, hätte mir wahrscheinlich schon gedacht, was will mir das Universum jetzt damit sagen, dass ich hier stecken bleibe?
1: Nie im Aufzug stecken bleiben, aber dann da.
0: Ich meine, keine Ahnung, nie passiert's und dann bleibst du genau in diesem Moment da stecken, in deinem Hochzeitskleid. Wollte das Universum vielleicht, dass es anders läuft?
1: Das Universum hat gesagt, tu es nicht.

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9: Dienstag, der 30. Juni, und das ist wichtig.
10: Unwetter in Bayern, Abkühlung und Land unter und WM, kurzes deutsches Sommermärchen.
9: 7.30 Uhr ist es und hier ist Holger August.
10: Guten Morgen. Heftige Gewitter haben vor allem im Süden und Osten Bayerns gewütet. Lautes Donnern, helle Blitze.

0: die sie noch eingefahren sind und dann auch mit dem Fahrzeug dort zum Stehen gekommen sind.
1: Heute ist der letzte Tag mit Tankrabatt. Bis 12 Uhr tanken könnte sich also lohnen. Was bleibt, ist nämlich die Regel, dass die Preise an den Tankstellen nur mittags um 12 erhöht werden dürfen. Der Steuerrabatt von rund 17 Cent pro Liter fällt dann um Mitternacht weg. Das Entsetzen ist groß nach der Bluttat in einer Jugendeinrichtung in Stade in Niedersachsen. 6 Menschen hat dort mutmaßlich ein Deutscher mit türkischen Wurzeln erschossen. Sie alle arbeiteten dort. Der 45-Jährige wurde festgenommen. Die Polizei vermutet einen Sorgerechtsstreit als Motiv. In den Kreis Passau, das idyllische Karpfarm, ist gerade so etwas wie der Nabel der Campingwelt. Auf dem Festplatz stehen rund 1300 Camper aus aller Herren Länder. Noch bis Sonntag dauert dieses Treffen des Internationalen Camperverbands. Christian Riedl hat sich da mal umgeschaut.
2: Jede Nation hat ihre Wohnwagen und Wohnmobile jeweils in einem kleinen Dorf zusammengeparkt und die Nationalflaggen gehisst. So erkennt man gleich, wo man ist. Bei den Briten zum Beispiel oder den Italienern, die gestern schon eine große Party gefeiert haben, oder zum Beispiel auch bei den Iren, die sich gerade auf ihren Abend vorbereiten und dafür sogar einen Kühlwagen mit Guinness, Whisky und Cider vollgepackt haben. Aber auch kleinere Delegationen aus Japan oder Taiwan sind hier vertreten. Sie feiern sich und das Camping im Allgemeinen.
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1: Ja, FIFA-FU seit heute Nacht ohne Deutschland.
4: Ich bin selbst schockiert, traurig, keine Ahnung, was ich jetzt dazu sagen soll.
1: Der Mainzer Amiri, das 16-Finale gegen Paraguay, ging mit einem 1:1 in die Verlängerung und ins Elfmeterschießen, das die deutsche Mannschaft 3:4 verlor. Havertz, Woltemade und Tah haben ihre Elfer verschossen. Das einzige deutsche Tor in der 54. Minute besorgte Havertz zum Ausgleich. Ein Treffer von Tah nach einer Ecke wurde nicht gegeben. Der Videoschiri hatte interveniert. Auch raus in die Niederlande gegen Marokko haben sie verloren, auch im Elfmeterschießen.
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5: Boah, ist da teilweise gestern was runtergekommen, das war ja der Wahnsinn. Ich wollte kurz währenddessen durchlüften und dann ist alles bei mir umgefallen. Die Pflanze auf dem Boden, alles hat reingeregnet und ich war nur noch dabei, Schadensbegrenzung zu begehen.
6: Vielleicht alles gewischt, ne?
5: Ja, vielleicht ging es euch ähnlich. Ja, es ist auf jeden Fall ein bisschen kühler jetzt gerade in den Morgenstunden. Mal schnell durchlüften, das tut auf jeden Fall sehr gut nach dem wirklich sehr schwülen, heißen Wetter. 24 bis 31 Grad bekommen wir aber auch heute. Ein Mix aus Sonne und Wolken gibt es heute für euch. Und auch heute Abend, beziehungsweise schon am Nachmittag, kann es dann wieder erste heftige Gewitter geben.
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6: 4 Minuten nach 7:30. Guten Morgen auf die Straßen. Die A96 haben wir Lindau Richtung München. Zwischen Kreuz Memmingen und Memmingen Oster liegen nach einem Unfall Fahrzeugteile verstreut. Die Meldungen A6 Waldhaus Richtung Nürnberg. Zwischen dem Kreuz Althoff und dem Kreuz Nürnberg Ost 4 Kilometer Stau. Hier braucht ihr gute 20 Minuten durch. Dann haben wir die A8 Stuttgart Richtung München. Zwischen Märklingen und Ulm Ost 5 Kilometer stockender Verkehr. 20 Minuten. A8 Salzburg Richtung München zwischen Bad Reichenhall und Anger, 3 Kilometer Stau an der Baustelle, halbe Stunde mehr. A8 München Richtung Stuttgart zwischen Burgau und Günzburg, ein defekter LKW auf der rechten Spur. Die A70 Bamberg Richtung Bayreuth zwischen Kulmbach-Neu-Drossenfeld und dem Dreieck Bayreuth-Kulmbach, ein Unfall. A92 München Richtung Deggendorf zwischen Dingolfing-Mitte und Dingolfing-Ost ist nach einem Unfall die rechte Spur blockiert. A99 Westumfahrung München Richtung Nürnberg zwischen Germering-Nord und Ludwigsfeld, 5 Kilometer Stau, halbe Stunde mehr. Und dann haben wir noch die B13 München Richtung Ingolstadt. Zwischen der B300 bei Starkertshofen und der südlichen Ringstraße 2 Kilometer Stau, 20 Minuten plus. Gute Fahrt und kommt gut an.
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6: Ja,
5: guten Morgen.
6: Kommt mal gut rein in den Dienstag.
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5: Taylor Swift soll angeblich diese Woche heiraten und wer hat's nicht mitbekommen? Einer ihrer guten Freunde, Ed Sheeran, weil der einfach seit 2015 kein Handy mehr hat und Taylor Swift hat erzählt, ja, sie hat ihn echt tatsächlich vergessen, weil sie ihn eben nur per E-Mail erreichen kann, aber ja, er ist jetzt eingeladen.
6: Ja, verdammt, sie hat ihn doch erwischt, sie hat ihn doch erreicht.

0: Das ist Olly Murs mit Hearts Gibt's a Beat um 7.42 Uhr und wir feiern nicht nur Bayern, wir feiern vor allem die jungen Comedians aus Bayern.
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0: Wir stellen euch ja jede Woche eins unserer Talents hier im Radio vor. Ihr findet sie auch alle auf bayern3.de/comedy. Und heute bei uns die Vicky Abelmann, die uns verraten hat, durch ihren Umzug weg aus Würzburg, also aus ihrer Heimat, hat sich doch einiges verändert.
2: Ich komme aus Würzburg, aber ich bin tatsächlich vor 10 Jahren nach München gezogen. Und ich habe letztens festgestellt, ich habe mich richtig gut integriert. Ja, mir hat eine Freundin erzählt, dass sie jetzt eine Operation hat. Und dann habe ich nicht gefragt, was sie hat, sondern was sie machen lässt. Ja, und es war auch angebracht. Es war schön, wirklich, ist toll. Ich liebe Autofahren sehr. Wir sind mit dem Auto heute hierher gefahren. Ich fahre auch gerne in München Auto. Ich habe leider kein eigenes Auto, ich benutze Carsharing. Und wirklich, was in München so ganz besonders ist, ist irgendwie, da sind immer super viele Hundehaare in den Autos. Und mit dem Auto, mit dem ich letztens so gefahren bin, da waren einfach so Hundehaare so auf dem Beifahrersitz und auf dem Fahrersitz. Und da habe ich mich dann schon gefragt, was in dem Auto passiert ist. Und dann dachte ich, das war wahrscheinlich so eine hypermotivierte Brigitte mit ihrem Pudel, ne? Die war wieder so,
3: du darfst heute vorne sitzen, Mindestgröße erreicht.
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0: Leonie mit Callum Scott und Stay bei uns jetzt Radio Nummer 1 am Dienstagmorgen um 10 vor 8.
1: Meine zweite WM zweimal reingeschissen. Letzten Turniere war nix. Einzige, was ich sagen kann, ist Entschuldigung.
2: Ja, das sagt Kai Havertz gestern nach dem Spiel gegen Paraguay und auch nach seinem verschossenen Elfmeter. Jo. Deutschland ist raus bei der WM nach dem Elfmeterschießen 4:5 verloren. Wir sprechen mit WM-Reporter Dirk Walsdorf in Boston. Wer war eigentlich überraschter? Wir oder Paraguay?
3: Ich glaube, am Ende waren tatsächlich unsere Spieler am allermeisten überrascht. Die haben das überhaupt nicht für möglich gehalten, dass sie dieses Spiel verlieren, und das war wahrscheinlich sogar ein Teil des Problems.
4: Dirk, jetzt sag mal, war das schlechteste WM-Spiel aller Zeiten für uns?
3: Also die Weltmeisterschaftsgeschichte ist ja sehr, sehr lang, aber es war eines der enttäuschendsten WM-Spiele der letzten Jahre oder Jahrzehnte. Das kann man ganz klar so sagen, weil alle gesagt haben, gegen Paraguay, bei allem Respekt, musst du gewinnen, und alle haben auch geglaubt, du wirst gewinnen. Krasse Enttäuschung.
4: Ja, was macht Julian Nagelsmann nach seiner aktiven Bundestrainerkarriere?
3: Ja, wollen wir mal erst mal sehen, ne? Julian Nagelsmann, für den ist das natürlich auch krass. Und ich muss euch sagen, man kann den ja kritisieren, ist ja alles gut. Aber am Ende, das ist ja auch ein Mensch. Und ich habe den gestern wirklich aus der Nähe gesehen, wie der da durch die Katakomben gewandert ist. Und der war da schon sehr einsam und sehr leer. Der hat, glaube ich, Fehler gemacht, der hat aber auch echt viel investiert. Er will gern Bundestrainer bleiben. Rudi Völler, der ja sowas wie sein Chef ist, hat gesagt, dass er ihn weiterhin für einen sehr guten Trainer hält. Und Jürgen Klopp, der ja auch da war, weil er für einen Fernsehsender arbeitet, hat gesagt, mit mir müsste er damit im Moment gar nicht reden. Also, mal gucken, ob Julian Nagelsmann nochmal eine Chance bekommt. Und wenn nicht, dann wird er sicherlich eine Pause machen und danach wieder Vereinstrainer werden. Aber es war interessant, er will auf jeden Fall weitermachen.
4: Dirk Walsdorf, unser WM-Reporter. Hey, aber jetzt können die Deutschen mit den Holländern in Urlaub fahren. Die sind ja seit heute Morgen auch raus.
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2: Alle Hits von heute bekommt ihr hier bei uns. Michael Schulte ist unsere andere gleich mit am Start. Auch ein immer noch geiler Hit von Hathaway. Alles gleich hier bei uns im Laden 3.
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3: Der 30.06., das sind die Top-Themen.
5: So schlimm waren die Unwetter und WM, Trauertag für deutschen Fußball, Feiertag in Paraguay.
3: 8 Uhr ist es damit jetzt und hier ist Holger August.
5: Guten Morgen. Tagelang konnte das Wetter nur heiß, nun aber auch Gewitter. Starkregen, auch Hagel- und Sturmböen haben vor allem den Süden und Osten Bayerns ordentlich erwischt. Ein Schwerpunkt war Schwandorf. Lena Deutsch aus unserer Bayern-Redaktion.
6: Zahlreiche Keller und Unterführungen liefen voll, teils blieben Autos in den Wassermassen stecken. Mehr als 400 Einsatzkräfte waren im Dauereinsatz. Schwerpunkt sei die Stadt Schwandorf gewesen, so die Feuerwehr. Zur besseren Koordinierung wurde eine örtliche Einsatzleitung nach Artikel 15 des Bayerischen Katastrophenschutzgesetzes eingerichtet. Aus den Nachbarlandkreisen wurden Hochwasserpumpen angefordert. Auch in München sorgten Gewitter und Starkregen in der vergangenen Nacht für rund 200 Einsätze der Feuerwehr. Vor allem wegen überfluteter Keller und Tiefgaragen in den südlichen Stadtteilen.
5: Eine große Mehrheit der Deutschen sorgt sich wegen des Einflusses sozialer Medien. In einer Studie der Bertelsmann Stiftung bewerten rund 70% den Einfluss auf die öffentliche Meinung kritisch. Etwas mehr bezeichnen die sozialen Medien sogar als Instrument dafür. Aber nicht mal jeder Fünfte kann sich vorstellen, soziale Medien deswegen ganz aufzugeben. Die Tat löste bundesweit Entsetzen aus. Im niedersächsischen Stade hat ein Mann 6 Menschen in einer Jugendhilfeeinrichtung erschossen. Aus Stade berichtet Jan-Bastian Buck.
7: Hintergrund der Tat ist nach Angaben der Polizei vermutlich ein Sorgerechtsstreit. Der 45-jährige mutmaßliche Täter hatte gestern einen Termin bezüglich des Sorgerechts seiner 3 Monate alten Tochter in der Jugendhilfeeinrichtung. Die Tochter sei mitsamt der Mutter dort untergebracht gewesen, teilte die Polizei auf einer Pressekonferenz mit. Weil der Vater als auffällig galt, sollte das Gespräch in großer Runde stattfinden. Dabei soll der 45-Jährige dann eine Waffe gezogen und auf die Mitarbeitenden der Einrichtung und des Jugendamtes geschossen haben. 5 der Opfer starben noch am Tatort, eine weitere Person später im Krankenhaus.
5: Nach Schwaben, da werden aktuell mehrere Buslinien eingestellt oder stark reduziert. Grund ist der Kostendruck. Zum Beispiel die Linie 63 von Nesselwang nach Kempten fährt heute zum vorerst letzten Mal. Eine Bürgerinitiative macht sich für deren Erhalt stark. Auch im Landkreis Augsburg kämpfen Bürger für ihr Busnetz mit einer Petition. 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
5: Verdammt Feiertag, schreibt der Staatspräsident von Paraguay. Im Land werden die Spieler, genannt Krieger, als Volkshelden gefeiert. 4:3 gewinnt Paraguay im Elfmeterschießen gegen Deutschland und zieht ins Achtelfinale ein. Die DFB-Kicker haben ab jetzt Sommerurlaub, wie auch die Niederländer. Die haben nämlich heute früh auch im Elfmeterschießen gegen Marokko verloren.
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2: Ha, es schmerzt immer wieder, wenn Holger das erzählt.
8: Ja.
2: Hey, was war das gestern für ein Wetter? Puh, also viele von euch haben heute wahrscheinlich in der Früh erstmal die Fenster aufgerissen und gesagt, wow, endlich ein bisschen kühl. Ja, macht das auch jetzt mal lieber noch, denn das ändert sich heute wieder. Es wird wieder warm und teilweise auch noch mal ein bisschen dampfig. 24 bis 31 Grad bekommen wir heute. Mix aus Sonne und Wolken und Richtung Nachmittag und Abend geht's dann wieder in eine neue Runde. Weitere heftige Gewitter sind am Start.
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3: Guten Morgen auf die Straßen. 4:08 haben wir es, die A6 Waidhaus Richtung Nürnberg. Zwischen Waidhaus Autobahn und Pleistein 4 Kilometer Stau. 20 Minuten dauert es länger. Und weiter zwischen dem Kreuz Altdorf und dem Kreuz Nürnberg Ost 8 Kilometer stockender Verkehr. Halbe Stunde mehr. Die A8 Stuttgart Richtung München. Zwischen Märklingen und Ulm Ost 5 Kilometer Stau. Hier auch 20 Minuten mehr. Und die A8 Salzburg Richtung München zwischen Bad Reichenhall und Anger, Stau an der Baustelle. Da braucht ihr 10 Minuten länger. Dann haben wir noch die A99 Westumfahrung München Richtung Nürnberg zwischen Germering Nord und Ludwigsfeld. 8 Kilometer stockender Verkehr und Stau. Gute halbe Stunde mehr. Und zum Schluss noch die B13 München Richtung Ingolstadt zwischen der B300 bei Starkartshofen und der südlichen Ringstraße. 2 Kilometer Stau, 20 Minuten plus. Gute Fahrt, kommt gut an.
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2: Guten Morgen.
3: Morgen. Tja, wirklich wahr oder wahnsinnig gut erfunden. Gleich erzählen wir euch wieder zwei Geschichten. Wie schön wäre es, wenn wir sagen würden, Deutschland hat gewonnen gegen Paraguay. Ja, es ist dann leider die erfundene Geschichte gewesen. Verdammt, wie konnte das passieren?
2: Aber das Gute, wir haben gleich keine Fußball-Stories für euch, ja. Ja, damit wir nicht noch mehr Salz in die Munde streuen.
3: Das tut so weh.
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0: Mit Michael Schulte geht's rein in diesen Dienstagmorgen um 8:11. Ihr wisst, was das heißt.
1: Das ist Spielezeit.
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1: Zwei Geschichten. Eine stimmt, die andere ist wild erfunden. Klickt rein, bayern3.de. Zockt mit uns, so wie jetzt Hanna aus Filmbach in Schwaben. Du bist Hebamme. Was steht an heute?
4: Heute besuche ich eine Frau, also mehrere Frauen, aber
1: sehr genau. Schön. Oh. Schauen wir noch mal, dass wir jetzt für dich ein Digitalradio zur Welt bringen.
4: Ja, das fände ich ganz toll.
0: Das Woodland Mini von Pure steht für dich bereit. Richtig cooles Teil. Kannst du auch überall hin mitnehmen. Du musst uns nur sagen, welche dieser beiden Geschichten, die wir dir jetzt erzählen, die wirklich wahre ist.
4: Ich kriege mein Bestes.
1: So, dann gehen wir bei mir zum Skifahren. Im französischen Skigebiet Val Thorens, da geht im Winter eine Business-Gondel an den Start. Work and Ski ist für Geschäftsleute gedacht, die während ihrer Fahrt auf den Berg ein Business-Meeting abhalten wollen und wichtige Videomeetings. Die Gondel hat bestes Netz und beste Aussicht. Es gibt bereits Reservierungen bis März.
0: Mhm. Oder glaubst du an meine Geschichte? Wenn der Eismann bimmelt, dann kommen alle angerannt. In Sizilien kommen alle angeschwommen. Da gibt es nämlich ein Gelato-Boot. Da kommt der Eismann in einem kleinen Schiffchen vorbei. Sieht aus wie so ein Eiswagen, nur ohne Räder. Und der fährt dann durch die Buchten durch. Und wie man dann zahlt, ob man Cash in der Badehose hat oder irgendwie doch die Kreditkarte befestigt mit dem Handy, ist alles möglich.
4: Okay.
1: Ja, jetzt die Frage, die Business-Gondel oder der Eismann, der mit dem Boot kommt. Was ist die wirklich wahre Geschichte?
4: Also ich würde mir wünschen, dass es die zweite ist, aufgrund der Temperaturen.
1: Nehmen wir den Eismann, der in Sizilien mit dem Gelato-Boot unterwegs ist.
4: Fände ich mega.
0: Ja. Diese Vorstellung ist wunderschön und das ist tatsächlich wahr. Genau so ist es, dieses Boot.
4: Mega.
1: Es ist da, das Radio.
4: Oh mein Gott. Mein Freund wird sich so freuen.
0: Ja, wunderbar. Hat es denn auch schon einen Namen?
4: Nee, das hat noch keinen Namen. Da müssen wir uns jetzt noch einen überlegen, auf jeden Fall. Aber ich habe ja in meinem Geburtenbuch die beste Auswahl.
1: Ah, das ist ja spannend. Da sprechen wir doch gleich nochmal drüber. Bleib doch nochmal dran.
4: Ich freue mich.
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0: Get Away, What is Love? Ach, immer noch geil, dieser Song. 20 nach 8 hier für euch.
1: Hanna hat gerade abgeräumt, hier ein Digitalradio in unserem Spiel wirklich war oder wahnsinnig gut erfunden. Und das braucht natürlich jetzt noch einen Namen. Und da hat Hanna vielleicht die beste Inspo aus dem Geburtenbuch. Sie ist nämlich Hebamme. Sag mal, Hanna, was sind denn gerade so deine Lieblingsnamen?
2: Romy finde ich richtig schön tatsächlich, bei Mädchen und bei Jungs. Also ich finde gerade tatsächlich diese älteren Namen ziemlich cool. Mhm. Also Anton ist hoch im Kurs oder auch Oscar zum Beispiel. Das ist nicht ganz so oft, aber ja.
1: Hast du schon mal jemanden gehabt, die haben sich einen Namen ausgesucht, wo du sagst, seid ihr euch sicher?
2: Ja, aber das lässt man sich nicht anmerken.
0: Ja.
2: Also ich glaube, da gibt es auch so ein verstecktes zwischen den Zeilen, wo die Hebammen untereinander wissen, okay.
0: Was war denn so ein Name?
2: Ja, also wenn es halt dann wirklich schon sehr alte Namen sind oder wenn man einfach weiß, okay, dieses Kind wird ein Leben lang seinen Namen buchstabieren müssen.
1: Ah.
2: Also das ist dann immer das, wo ich mir denke,
0: Hanna, das hast du sehr gut gemacht. Du hast keinen Namen gedroppt, ja?
2: Also, ja.
0: Wie so eine Politikerin.
1: Genau.
0: Ja, also es gibt da Namen.
1: Ja, genau.
0: Du bist
2: das meinte ich, das meinte ich. Klar. Also man hat da schon seine Codesprache.
1: Ja, ja. Genau. Die kleine Brunhilde muss jetzt alleine groß werden.
2: Ja, genau.
1: Sehr gut.
0: Und damit auch ein ganz großes Dankeschön an alle Hebammen da draußen für euren Job, den ihr hier tagtäglich leistet.
2: Dann würde ich tatsächlich mein gesamtes Kreißsaal-Team, die Donauhebammen in Dillingen, ganz, ganz fest grüßen. Nur zusammen schaffen wir so eine tolle Geburtshilfe in so einem schönen Kreißsaal in Dillingen zu haben.
0: Ja, genau. Ihr leistet da echt ganz Großes in einem Moment, wo man so hilflos ist.
1: Total, vor allem als Mann.
2: Vielen Dank euch.
0: Genau, die armen Männer.
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Ozzy, Too Sweet in Mainz Radio Nummer 1. Wir schauen kurz auf die Straßenvorsicht auf der A3 Nürnberg Richtung Passau zwischen Wörthern der Donau Ost und Kirchroth. Da liegt ein Metallrohr. Und Vorsicht auf der A8 Stuttgart Richtung München zwischen Adelzhausen und Odelzhausen. Da liegt eine Plane auf der Fahrbahn.

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11: Die Top-Themen am Dienstagmorgen.
12: Regenmassen und Hagel, die Unwetternacht und WM, wilde Adler und Oranje fliegen raus.
11: 8.30 Uhr, wir wechseln Holger August ein.
12: Guten Morgen. Im Süden und Osten Bayerns haben teils heftige Gewitter gewütet. Manch einer dürfte die Schäden im Garten erst heute früh entdeckt haben. Andere haben die halbe Nacht gegen Wassermassen in Kellern und Garagen angekämpft. Katrin Kolb aus unserem Wetterteam. Vor allem hat es im Süden Oberbayerns ordentlich runtergekübelt.
13: Bei Oberhaching im Landkreis München waren es unglaubliche 84 Liter auf den Quadratmeter. Und das in einer Stunde. Also das können die trockenen Böden gar nicht so schnell aufnehmen, wie das runterkommt. Auf

0: wissen, die Rechenzentren verbrauchen enorme Energiemengen und der Anteil, den KI frisst, wird immer größer. Jetzt schon liegt der Anteil bei 15-20%, schätzt der Kreditversicherer Allianz Trade. Bis 2030 könnte der KI-Anteil auf rund 40% steigen. Eine Gruppe von SPD-Abgeordneten fordert die Bundesregierung auf, die Reformpläne zu ändern. Die Parlamentarier aus dem linken Flügel der Partei haben vor dem Koalitionsausschuss einen Forderungskatalog verfasst. Er liegt unserem Hauptstadtstudio vor. Oliver Neuroth.
1: Die 6 Abgeordneten malen vor dem Koalitionsausschuss am Mittwoch ein düsteres Bild. Ihrer Ansicht nach wird die SPD weiter an Zustimmung verlieren, wenn sie die Reformen so unterstützt, wie sie geplant sind, etwa in der Renten- und in der Steuerpolitik. Die SPD-Politiker sprechen davon, dass die Reformen gegen die Interessen der Menschen durchgedrückt werden sollen, allein mit Verweis auf Haushaltslöcher. Ihre Idee, Reformen, die das Leben der Menschen in schwierigen Zeiten besser machen, so steht es in dem internen Forderungskatalog. Konkret soll das heißen, eine einmalige Vermögensabgabe auf Vermögen von mehr als 100 Millionen Euro, außerdem eine Preisobergrenze für Benzin, Strom und Lebensmittel.
0: Nach Traunstein, eine Frau hört laute, wilde Schreie vom Nachbargrundstück. Sie befürchtet das Schlimmste. Sie ruft die Polizei, die rückt auch an. Die Beamten treffen einen Mann an, völlig außer sich. Lautstark hat er mit seinem Hund geschimpft, weil der seine gerade erst zubereitete Pizza gefressen hatte.
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0: Ein Spiel dauert 90 Minuten und am Ende gewinnen immer die Deutschen. Das hat mal der englische Topstürmer Gary Lineker gesagt. Gilt schon lange nicht mehr. Spiele dauern immer länger und zumindest bei Weltmeisterschaften gewinnen immer öfter auch die anderen gegen Deutschland. Wie jetzt Paraguay im Elfmeterschießen mit 4:3. Damit liegt der letzte große WM-Erfolg nun schon 12 Jahre zurück. Immerhin haben wir, anders als bei den letzten 2 WMs, wenigstens die Vorrunde überstanden. Bei den Niederländern gab es den einzigen Erfolg 1988. Da wurden sie Europameister. Heute früh sind sie auch im Elfmeterschießen gegen Marokko ausgeschieden.
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3: Das waren teilweise Bilder, die man gestern gesehen hat von Autos, die in der Unterführung irgendwie stecken geblieben sind, weil alles so voller Wasser war. Wahnsinn, was da gestern teilweise runtergekommen ist. Für alle anderen, die jetzt sagen, wie? Schön wär's. Ja, gute Nachrichten für alle, die noch auf den Regen warten. Bis morgen Abend werden alle noch mal nass werden. Heute auch noch mal wirklich warm mit 24 bis 31 Grad. Es kann dann gegen Nachmittag, Abend auch heftige Gewitter geben mit Starkregen. Und bis dahin gibt es einen Mix aus Sonne und Wolken.
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4: Guten Morgen auf die Straßen um gleich 8:55. Wir haben die A6 Weitehaus Richtung Nürnberg zwischen dem Kreuz Altdorf und dem Kreuz Nürnberg Ost. 8 Kilometer stockender Verkehr. Knappe halbe Stunde dauert es länger. A7 Würzburg Richtung Fulda zwischen Wasserlosen und Hammelburg ein Unfall. Die A8 Stuttgart Richtung München zwischen Merklingen und Ulm Ost. 5 Kilometer Stau. Hier braucht ihr eine knappe halbe Stunde länger. 20 Minuten länger braucht ihr gerade auf der A9 Nürnberg Richtung München zwischen Garching Süd und Freimann, 4 Kilometer Stau. Auf der A92 Deggendorf Richtung München ist die Ausfahrt Wörth an der Isar nach einem Unfall blockiert. Die A93 Regensburg Richtung Holledau zwischen Regensburg Nord und Regensburg Pfaffenstein, ein Unfall. A94 Passau Richtung München zwischen Feldkirchen West und Steinhausen, 5 Kilometer stockender Verkehr. Eine Viertelstunde dauert es länger. Die A99 Westumfahrung München Richtung Nürnberg zwischen dem Dreieck München Südwest und Ludwigsfeld, 11 Kilometer stockender Verkehr und Stau. Hier ist es eine gute Dreiviertelstunde länger. Und in Richtung Lindau zwischen dem Dreieck Feldmoching und dem Kreuz München West, 5 Kilometer Stau nach einem Unfall. Die linke Spur ist blockiert. Da sind es 20 Minuten, die oben drauf kommen. Die A995 München Richtung Kreuz München Süd zwischen Giesing und Taufkirchen West, 3 Kilometer Stau, Viertelstunde. B13 München Richtung Ingolstadt zwischen der B300 bei Starkartshofen und der südlichen Ringstraße, 2 Kilometer Stau, 20 Minuten mehr. Und zum Schluss auch nochmal 20 Minuten mehr auf der B304 Freilassing Richtung München zwischen Babensham-Penzing und Edling, 2 Kilometer Stau. Gute Fahrt, kommt gut an!
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3: Hello, hello, hello.
4: Einen schönen Dienstag.
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0: Stargazing, das ist Miles Smith in Bayern City Radio Nummer 1 um 8.42 Uhr. Guten Morgen.
1: Gleich hört ihr Taylor Swift hier bei uns in Bayern 3 und es gibt ja schon die wildesten Spekulationen. Sie wird diese Woche heiraten.
0: Spannend.
1: In New York soll es wohl soweit sein, im Madison Square Garden, im Stadion. Wobei viele jetzt auch sagen, es könnte vielleicht auch nur ein Ablenkungsmanöver sein. Mhm. Und es ist ja gar nicht so untypisch bei den Stars. Der Sohn von Pamela Anderson, der hat jetzt in Saint-Tropez geheiratet und sie wollten, dass das geheim bleibt und haben dann alle Handys kassiert und haben sich in den Bergen versteckt und dann last-minute-mäßig noch die Location geändert.
0: Also weißt du, was ich geil finde bei Taylor Swift? Klar, das sind unglaublich viele Fans, die da warten. Aber beim Sohn von Pamela Anderson. Oh, dass da bloß niemand was mitkriegt. Hallo. Ich wusste nicht mal, dass Pamela Anderson einen Sohn hat.

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1: David Guetta, Andrea Bocelli, EJ und Megan Thee Stallion. DNA, More Than a Game, die offizielle WM-Hymne der FIFA.

0: So, WM-Songs, kleiner Stich ins Herz heute immer. Andrea Bocelli und David Guetta mit DNA.
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2: Ja, es ist bitter. Deutschland ist raus aus der WM, verloren gegen Paraguay, obwohl doch alle gesagt haben, so, ja, das schafft
0: keine
2: der locker.
0: Angst, easy going, ja. Also Wahnsinn. Und dafür hat man sich die Nacht um die Ohren geschlagen und hat nicht geschlafen.
2: Es ging lang, ja. Vielleicht geht es euch ähnlich wie Jerry, dass ihr heute ganz kleine Augen habt. Wir haben es heute schon mit allem probiert. Es gab 3 Espresso, hat nicht wirklich geholfen. Für alle, die noch nicht in der Arbeit sind, vielleicht die kalte Dusche, das hat ja bei dir wirklich geholfen. Ja,
0: Gott sei Dank hattest du diese gute Idee.
2: Wir haben eine Eistonne hier quasi mitgebracht, wo du vorhin deinen Kopf reingesteckt hast, mit sehr viel Eis.
0: Gott, ey, das klebt ja zusammen. Wo habt ihr diese Eisbrocken her? Was ihr in der Antarktis?
2: Und dann hat Jerry nicht lange gefackelt. Jetzt geht der Kopf direkt rein in die Wanne. Oh, schön. Ui.
0: Und? Schalki, also ich bin wach. Deutschland hat gewonnen. Wir stehen im Achtelfinale. Ich kann sehen, wir sind Weltmeister.
2: Das machen wir jetzt öfter.

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10: Eminem, Rihanna und Joe warten auf euch hier mit diesem Song. End of Beginning in Bayern 3. Alle Hits von heute und die immer noch geile Hits hier gleich bei uns.
11: Und gleich Steffi Fischer im Bayern 3 Vormittag. Jackie und Terry sind raus. Und jetzt alles, was wichtig ist an diesem Dienstagmorgen.
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12: Um 9 Uhr mit Sarah Möller. An der Zapfsäule dürfte es ab morgen wieder deutlich teurer werden. Der Tankrabatt der Bundesregierung läuft heute aus. Dazu Anne-Kathrin Mellmann aus unserem Hauptstadtstudio.
13: Wer heute Zeit zum Tanken hat, der dürfte Geld sparen. Danach können die Tankstellen ihre Preise an den beendeten Tankrabatt anpassen und anheben. Am 1. Juli endet die Steuervergünstigung für Benzin und Diesel. In den letzten 2 Monaten hat sie den Spritpreis um rund 17 Cent pro Liter gesenkt. Ab morgen gilt wieder der reguläre Steuersatz. Verbraucherschützer fordern, dass die Mineralölkonzerne die Preise nur um diesen Betrag anheben und nicht mehr. Die Bundesregierung will die Preisentwicklung an den Tankstellen genau beobachten.
12: Nach der Hitze sind gestern Unwetter über Bayern gezogen mit Starkregen, Hagel und Sturmböen. Vor allem den Süden und Osten hat es getroffen. In München legte das Unwetter zeitweise den S-Bahn-Verkehr auf einzelnen Linien lahm. In Schwandorf in der Oberpfalz mussten die Rettungskräfte mehr als 300 Mal ausrücken. Gestern war in Bayern zudem der bisher blitzreichste Tag in diesem Jahr. Fast 2600 Einschläge wurden im Freistaat gezählt, heißt es vom Informationsdienst Aldis Blitz. Nach dem Schusswaffenangriff in Stade in Niedersachsen mit 6 Toten zeigt sich Kanzler Merz betroffen. Die Getöteten waren Mitarbeiter der Jugendhilfeeinrichtung, wo sich die Tat ereignete. Oliver Neuroth berichtet.
14: Der Bundeskanzler äußerte sich auf Social Media mit den Worten: Die Nachricht aus Stade erschüttert bis ins Mark. Viele Menschen hätten ihr Leben verloren oder seien verletzt worden, die helfen wollten, schrieb Merz. Sein Mitgefühl gelte den Opfern und ihren Angehörigen. Bundespräsident Steinmeier erklärte, seine Anteilnahme gelte den Angehörigen der Toten und Verletzten, die so viel Schmerz ertragen müssten. Ein 45-jähriger Mann aus dem Raum Hannover soll 4 Frauen und 2 Männer erschossen haben. Nach Einschätzung der Polizei war das Motiv der Tat ein Sorgerechtsstreit. Der mutmaßliche Schütze wurde festgenommen.
12: Auf dem Münchner Oktoberfest wird es heuer eine neue Sicherheitszentrale geben. So sollen kritische Situationen wie die Überfüllung im vergangenen Jahr vermieden werden. Mehr dazu von Birgit Grundner.
15: Damit so etwas nicht mehr passiert, wird die Stadt für den besseren Überblick an allen Lautsprechermasten auch Kameras installieren. Bisher waren ihre Kameras vor allem auf die Eingangsbereiche gerichtet. Ausgewertet werden die Bilder dann in der neuen Sicherheitszentrale, die im Servicezentrum auf der Theresienwiese eingerichtet wurde. Wiesn-Chef Christian Scharpf kündigt an, dass dort auch mit künstlicher Intelligenz gearbeitet wird. Um Überfüllungen vorzubeugen, will die Stadt auch verstärkt ausländische Besucher über soziale Medien informieren. Die wichtigste Botschaft: ohne Reservierung kommt man am Wochenende abends kaum in ein Zelt.
12: Mehr News aus allen bayerischen Regionen gibt's auf bayern3.de.
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12: Da ist der Traum vom fünften Titel ausgeträumt. Die deutsche Fußballnationalmannschaft ist nach der Niederlage gegen Paraguay raus aus dem Turnier. 3:4 verlor die DFB-11 im Elfmeterschießen gegen die Südamerikaner. Nach 90 Minuten stand es 1:1. Ein Tor in der Nachspielzeit für Deutschland wurde aberkannt. Ebenfalls ausgeschieden sind die Niederlande im Elfmeterschießen gegen Marokko. Brasilien steht nach dem Sieg über Japan im Achtelfinale.
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10: So, gute Nachrichten für alle, die auf Regen warten. Gute Nachrichten brauchen wir jetzt, oder? Bis morgen Abend werden alle mal nass geworden sein. Yay! Ist das ein Anfang nach der langen Hitze- und Trockenphase, die wir hier hatten? Heute tagsüber erstmal nur einzelne Schauer und Gewitter, die können nachmittags auch wieder heftiger ausfallen. Dazwischen immer wieder Sonne und die Luft schon noch so schwül, gell? 24 bis 31 Grad. Und heute Nacht und morgen ist es erst noch nass, dann lockert es von Westen her auf und wir kriegen 20 bis 28 Grad.
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10: A6 Waidhaus in Richtung Nürnberg. Zwischen Waidhaus Autobahn und Pleistein, da stockt's. 10 Minuten dauert's länger, sagt der Bayern 3 Stauzeitrechner. A8 Stuttgart Richtung München. Zwischen Merklingen und Ulm Ost. 5 Kilometer Stau, 20 Minuten obendrauf. A9 Nürnberg Richtung Berlin, zwischen Gefreße und Mönchberg Süd, 5 Kilometer Stau nach einem Unfall, eine halbe Stunde dauert es hier länger. Und die A9 Nürnberg in Richtung München, zwischen Garching Süd und Schwabing, 8 Kilometer Stau, 20 Minuten obendrauf. Eine halbe Stunde mehr einplanen solltet ihr auf der A99 Westumfahrung München Richtung Nürnberg, zwischen Dreieck München Südwest und Lochhausen, 5 Kilometer Stau. Dann die 99 München in Richtung Lindau, die Westumfahrung zwischen Neuherberg und Kreuz München West, 10 Kilometer stockend nach einem Unfall, 20 Minuten obendrauf. Und die A995 München in Richtung Kreuz München Süd zwischen Giesing und Taufkirchen West, 2 Kilometer Stau, eine Viertelstunde dauert es länger. Kommt uns gut und vor allem sicher an.

Na, wie geht's euch an dem Dienstag? Also gestern beim Spiel, ich bin eingeschlafen, ging vielleicht ein paar von euch so bei den Spätspielen, vom Torjubel aufgewacht, bin dann ins Bett und dachte so, was soll jetzt noch schief gehen? Naja, Deutschland ist raus bei der WM. Aber hey, wir können lüften, also ganz ehrlich. Auch ein guter Deal, oder? Wir können wieder lüften. Joe gibt's jetzt mit End of Beginning.

Viertel nach neun haben wir es. Ihr seid genau richtig in Bayerns Hitradio Nummer 1 hier in Bayern 3. Hey, in vielen Teilen Bayerns, da hat es ordentlich gescheppert und ordentlich runtergeschüttet gestern, gell? Jeder hat drauf gewartet, auf Regen oder wartet noch. Und falls ihr heute nach dem Regen mit dem Fahrrad an der Isar oder durch ein Waldstück fahrt, es ist ein bisschen wie Super Mario. Gerade auf dem Weg in die Arbeit, geradeaus. Achtung, hinein! Oh, dicke Ast. Achtung, Schwimmmodus, vollgelaufene Unterführung. Rechts dicke Matschpfütze, nicht feststecken. Oh nein, Weg gesperrt wegen umgestürzten Baum. Mich hat es heute zweimal so leicht in den Matsch gelegt. Also Vorsicht und kleiner Tipp von mir auch persönlich, keine weißen Sneaker tragen. Und wer noch auf Regen wartet, heute spätestens am Nachmittag gibt's Nachschub.

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6: In vielen Teilen Bayerns ist erstmal so Durchatmen angesagt, weil es ordentlich runtergeregnet hat nach dieser langen Hitze- und Trockenphase. Heute erstmal tagsüber nur so einzelne Schauer und Gewitter, die können aber nachmittags wieder heftiger ausfallen. Ihr habt sicher die Fotos gesehen oder die Videos von Autos, die in Unterführungen stecken geblieben sind, weil die völlig voll geregnet waren. Dazwischen, zwischen den einzelnen Schauern, scheint immer wieder die Sonne und die Luft ist heute schwülwarm bei 24 bis 31 Grad. Und heute Nacht und morgen dann erst noch nass, später lockert es dann von Westen her auf. Und wir kriegen 20 bis 28 Grad.
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6: A8 Stuttgart in Richtung München zwischen Merklingen und Ulm-Ost. 5 Kilometer Stau.

0: Du bist eine doofe Kaka. Räum doch selber dein Zimmer auf. Es kommt der Moment, da finden es Kinder extrem witzig, frech zu sein. Auch wenn ich das Wort so gar nicht mag. Ihr wisst, was ich meine, oder? Wie reagiere ich denn da am besten? Fragen wir doch mal nach bei Claudia Schwarzenmüller, Kinderpsychologin und im Netz als Kinderdolmetscherin unterwegs. Bayern 3 Family Hacks. Claudia, wieso ist es denn für Kinder auf einmal so interessant, so Grenzen zu überschreiten?
1: Naja, das ist kein Verletzen wollen, sondern so ein spannendes Experiment. Was passiert eigentlich, wenn ich das sage? Huhuhu. Dann entdecke ich Sprache, ich entdecke vor allen Dingen auch Humor. Und du wirst schon festgestellt haben, dass der Humor von kleinen Kindern ganz anders ist als deiner.
0: Manchmal.
1: Manchmal, genau. Also ich probiere Humor aus, ich probiere Reaktionen aus. Mhm. Und besonders Vorschulkinder lieben manchmal so Tabu-Wörter. Die haben jetzt Sprache ganz gut verstanden. Und jetzt kommen die Wörter, die halt neu sind und ganz abstrus. Und das finden sie wahnsinnig toll.
0: Wenn mein Kind freche Sachen sagt, dann ist das ja die eine Sache. Mhm. Aber wahnsinnig unangenehm kann es ja sein, wenn das Kind entweder zu anderen frech ist oder zu mir vor anderen. Mhm. Ignoriere ich das am besten? Sowas würde mir wahnsinnig schwer fallen. Oder soll ich da schon gleich reingrätschen bzw. gleich was sagen?
1: Eigentlich ist die Mitte sozusagen am klügsten. Nicht so dramatisch machen. Bitte, weil dann heizst du das eher noch so ein bisschen an. Mhm. Aber dein Kind braucht schon Orientierung. Also ganz ruhig und klar reagieren, sagen, nein, ich möchte nicht, dass du mich so nennst oder das ist nicht freundlich. Fertig. So eine Orientierung, dass das nicht in Ordnung ist, das müssen Kinder wirklich unbedingt haben.
0: Und was, wenn das dem Kind egal ist und es weitermacht?
1: Wenn es danach weitergeht, dann kommt das Ignorieren ins Spiel. Mhm. Viele Kinder sagen solche Sachen besonders dann, wenn sie eben emotional aufgedreht sind oder müde oder überreizt. Da kann das auch eine kluge Reaktion sein, zu sagen, okay, das Kind weiß Bescheid, ich mag das nicht, das lasse ich jetzt einfach vorbeiziehen. Dann geht es meistens am schnellsten.
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7: Gleich geht's weiter in Bayerns Hitradio Nummer 1 mit Kate und John, mit den Sugar Babes, mit Fast Boy und Beautiful Life. Wir haben für euch wie immer alle Hits von heute. Und natürlich auch alles, was aktuell so los ist in Bayern und der Welt.
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9: Um 10 Uhr mit Sarah Möller. Eine starke Belebung auf dem Arbeitsmarkt bleibt weiter aus. Wie die Bundesagentur für Arbeit soeben mitgeteilt hat, sank die Zahl der Menschen ohne Job im Juni im Vergleich zu Mai nur um 15.000 auf gut 2,9 Millionen. Vor einem Jahr lag die Zahl der Jobsuchenden um 22.000 niedriger. Die Arbeitslosenquote verharrt bei 6,2%. Und von den bundesweiten zu den Zahlen für den Freistaat.
10: Laut der Bayerischen Regionaldirektion der Bundesagentur für Arbeit waren im Juni rund 313.000 Menschen im Freistaat ohne Job. Das sind zwar etwas weniger als im Mai, aber gut 7.000 mehr als vor einem Jahr. Gleichzeitig ist die Zahl der sozialversicherungspflichtig Beschäftigten im Vergleich zum Vorjahr um rund 15.000 gesunken. Bei der Arbeitslosigkeit gibt es durchaus Unterschiede innerhalb Bayerns. Während Schwaben mit einer Quote von 3,6% am besten dasteht, hat Mittelfranken mit 4,6% die höchste Arbeitslosigkeit unter den Regierungsbezirken. Oliver Tubenauer, BR-Studio Nürnberg.
9: Bundesinnenminister Dobrindt stellt in diesen Minuten den neuen Verfassungsschutzbericht vor. Dieser gibt einen Überblick, wo die Behörde Gefahren für Demokratie und Freiheit sieht, etwa durch Rechts- und Linksextremisten, durch Islamisten und wachsenden Antisemitismus.
11: Das Bundesamt für Verfassungsschutz macht in seinem Bericht die wichtigste jährliche Bestandsaufnahme. Eine zentrale Erkenntnis stützt sich auf Zahlen, die schon bekannt sind. Noch nie wurden so viele politisch motivierte Delikte registriert wie im vergangenen Jahr. Gewalttaten wurden dabei weiterhin am häufigsten dem rechtsextremistischen Bereich zugeordnet, nämlich fast 1400 Mal. Im linksextremistischen Bereich hat die Polizei rund 860 Gewalttaten erfasst. Bemerkenswert ist hier ein Anstieg um 60%. Markus Ambale, Berlin.
9: Weniger Unternehmen in Deutschland planen, ihre Preise zu erhöhen. Das zeigen die Ergebnisse einer Umfrage des IFO-Instituts. Demnach sank der Indikator für Preiserwartungen im Mai. Das liegt laut IFO-Konjunkturchef zum einen daran, dass die Energiepreise zurückgehen. Außerdem scheinen die Unternehmen zuversichtlicher auf die wirtschaftliche Lage zu blicken. Insgesamt aber liegt der Indikator für Preiserwartungen immer noch erheblich über dem Durchschnitt der vergangenen Jahre. Ins Allgäu, nahe Kaufbeuren, sollen Teile des Raketenabwehrsystems Arrow stationiert werden. Details zu den Plänen sollen am Nachmittag auf dem Fliegerhorst bekannt gegeben werden. Robert Waldmüller im BR-Studio Allgäu.
12: An drei Standorten in Deutschland, im Osten, im Norden und im Süden, wird das Raketenabwehrsystem Arrow aufgebaut. Es soll Deutschland und seine verbündeten Nachbarländer rund um die Uhr vor Angriffen mit Mittel- und Langstreckenraketen schützen. Das israelisch-amerikanische System kann Raketen in einer Höhe von weit über 100 Kilometern und damit außerhalb der Erdatmosphäre abfangen und zerstören. Der erste Standort im Osten Deutschlands wurde bereits im Dezember an der Grenze zwischen Brandenburg und Sachsen-Anhalt in Betrieb genommen. Jetzt soll das System auch in Bayern aufgebaut werden. In der Nähe des Fliegerhorsts Kaufbeuren soll das Radarsystem entstehen. Die Abfangraketen sollen auf dem Lechfeld südlich von Augsburg stationiert werden.
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9: Die Niederlage der DFB 11 gegen Paraguay war zumindest aus Quotensicht ein Erfolg. Durchschnittlich sahen 17,57 Millionen Menschen das Aus im Elfmeterschießen im ZDF. Das entsprach einem Marktanteil von 74,5%. Die Fußballnationalmannschaft flog nach der Partie bereits zurück ins WM-Quartier in Winston-Salem. Der DFB muss nun über die Zukunft von Julian Nagelsmann entscheiden. Der Bundestrainer hatte einen Rücktritt gleich nach dem Spiel zunächst ausgeschlossen.
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7: Oberfranken und die Oberpfalz freuen sich. Da ziehen gerade ein paar Schauer durch. Vor allem heute Nachmittag kann aber wieder einiges runterkommen. Und da können auch wieder Gewitter mit dabei sein. Und die können auch Starkregen im Gepäck haben. Es ist aber immer nur lokal der Fall. Davor und dazwischen und danach scheint die Sonne. Das Ganze heute bei 24 bis 31 Grad. Heute Nacht regnet es dann zum Teil kräftig weiter. Und morgen ist es dann länger nass. Also jeder von uns in Bayern kriegt mal Regen ab, bevor es dann von Westen her wieder auflockert. Morgen haben wir um die 23 Grad deutlich abgekühlt. Und den Rest der Woche pendeln wir uns so bei 25 ein.
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7: Geht los mit der Gefahrenmeldung. Vorsicht auf der A7 Würzburg Richtung Fulda zwischen Bad Kissingen, Obertulber und Bad Brückenau-Wildflecken. Da sind Fahrradfahrer unterwegs. Die A3 Würzburg in Richtung Frankfurt ist zwischen Helmstadt und Wertheim-Lenkfurt nach einem Unfall blockiert. Gerade sind es 3 Kilometer Stau. Es gibt eine Umleitung über die U36. A8 Stuttgart Richtung München zwischen Märklingen und Ulm-Ost. 5 Kilometer Stau, 10 Minuten obendrauf. A93 Rosenheim in Richtung Kiefersfelden zwischen Brandenburg und Oberaudorf. 6 Kilometer stockender Verkehr wegen Bauarbeiten. Eine Viertelstunde dauert es länger. A99 Westumfahrung München Richtung Nürnberg zwischen dem Dreieck München Südwest und Lochhausen. 5 Kilometer Stau, eine halbe Stunde solltet ihr mehr einplanen. Und die 99 Westumfahrung München Richtung Lindau zwischen dem Dreieck Feldmoching und Ludwigsfeld. Ein kaputter LKW auf der mittleren Spur. Kommt uns gut und vor allem sicher an.
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7: Da ist heute Nacht zum Teil so viel Regen runtergekommen. Da bräuchten wir heute eigentlich so Overknee-Gummistiefel. Nicht nur die langen, sondern die bis übers Knie gehen. Die können wir gut gebrauchen und ordentlich durchlüften. Kate und John gibt's jetzt mit Turn the Lights Off.

0: endlich, endlich dieses Wochenende ist es soweit. Die Hochzeit von Taylor Swift und ihrem Travis.
1: Da gibt es so viele kuriose Fakten um diese Hochzeit rum.
0: Wisst ihr, die Location zum Beispiel, die wird so geheim gehalten, dass die Gäste sie wohl selber noch nicht kennen. Damit bloß nichts nach außen durchdringt und die Location dann von Fans gecrashed werden kann. Und was noch gemunkelt wird, das finde ich crazy. Unter anderem soll Zoe Kravitz mit dabei sein, die Partnerin übrigens von Harry Styles. Aber Harry Styles nicht. Kein Plus eins für Zoe Kravitz, weil der war mal mit Taylor Swift zusammen. 2012, das ist ewig her, aber ein Ex zur Hochzeit einladen geht angeblich nicht. Ist das nicht verrückt? Also, auch wenn es so lange her ist und man doch vielleicht befreundet ist und jeder einen neuen Partner hat? Also, ich weiß nicht, spricht da was dagegen? Bin ich die Einzige, die findet, dass das doch voll klar geht? Darf man den, die Ex, zur eigenen Hochzeit einladen? Sagt ihr mal. Bin ich sehr gespannt auf eure Meinung. Hierher ins Studio zu Bayern 3.

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9: Ein paar Regenschauer ziehen da aktuell durch Oberfranken und die Oberpfalz. Im Rest Bayerns ist es noch oder gerade wieder trocken. Also es ist so ein Mischmasch eigentlich die ganze Zeit. Heute Nachmittag, da gibt es definitiv nochmal Schauer und da kann es auch wieder Gewitter geben. Und die können, ähnlich wie gestern, auch Starkregen im Gepäck haben. Also jeder von uns wird heute irgendwann im Laufe des Tages oder des Abends nass. Diese Starkregengewitter, die sind aber nur lokal unterwegs und davor und dazwischen scheint immer wieder die Sonne. Heute bei 24 bis 31 Grad. Und heute Nacht regnet es kräftig weiter. Morgen ist es länger nass. Morgen kriegt auch wieder jeder von uns Regen ab, bevor es dann von Westen her wieder auflockert. Morgen bei 23 Grad.
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9: Damit nur noch drei Meldungen. Einmal die A8 Stuttgart in Richtung München zwischen Merklingen und Ulm-Ost. 5 Kilometer stockender Verkehr. Eine Viertelstunde dauert es länger, sagt der Bahn-3-Stauzeitrechner. Die A93 Rosenheim in Richtung Kiefersfelden zwischen Brandenburg und Oberaudorf. 6 Kilometer stockend wegen Bauarbeiten, 20 Minuten obendrauf. Und die 99 Westumfahrung München Richtung Lindau zwischen Dreieckfeld-Moching und Ludwigsfeld. Ein kaputter LKW auf der mittleren Spur. Kommt uns gut und vor allem sicher an.
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Liebe Autofahrer, wir müssen kurz unterbrechen. Vorsicht auf der B12 Kempten-Buchloe in Höhe Kaufbeuren-Neugablons. Da kommt euch ein Geisterfahrer entgegen. Bitte fahrt in beiden Richtungen ganz besonders vorsichtig, nicht nebeneinander, nicht überholen. Ich wiederhole nochmal, auf der B12 Kempten-Buchloe in Höhe Kaufbeuren-Neugablons, da ist ein Geisterfahrer unterwegs. Bitte ganz besonders vorsichtig fahren und wir melden, sobald die Gefahr vorbei ist. 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

0: Die hat eine klare Meinung zu unserem heutigen Thema und zwar nein. Darf man den oder die Ex zur Hochzeit einladen? Das habe ich euch heute gefragt. Und es ist witzig, weil die einen sehen da so überhaupt gar kein Problem wie die Sonja aus Karlsfeld.
1: Mein Ex-Mann, der wäre zur Hochzeit eingeladen gewesen, aber er wollte von sich aus nicht kommen. Aber er ist grundsätzlich bei den Geburtstagsfeiern eingeladen und er kommt mit seiner Freundin und das ist überhaupt kein Problem.
0: Und die anderen, die verstehen überhaupt nicht, wie das kein Problem sein kann, wie der Philipp aus Würzburg. Der schreibt, so weit kommen wir noch, dass der Ex meiner Freundin auf meiner Hochzeit tanzt. Ich verstehe nicht, wieso man überhaupt noch Kontakt zu einer Ex-Beziehung braucht, wenn man doch einen neuen Partner hat. Dass man den Kontakt komplett abbricht nach der Beziehung, ist für mich selbstverständlich. Alles andere bedeutet doch, dass man noch Hintergedanken hat.
2: Wow, Philipp.
0: Bin auch befreundet mit meinem Ex-Freund. 0,0 Hintergedanken. Beide neue Partner, beide Familien. Aber gut, das ist ja, ich weiß nicht, ob Geschmackssache es trifft, aber ich wüsste gern, wie ihr das so handelt. Darf man, also wenn wir jetzt nach dem Philipp gehen, überhaupt noch Kontakt mit dem oder der Ex haben und den oder diejenigen dann auch noch zur eigenen Hochzeit einladen? Ich bin sehr gespannt auf eure Meinung und eure Erfahrungen hierher ins Studio.

0: 10.48 Uhr gleich. Wir schauen noch mal kurz auf die Straßen, liebe Autofahrer. Vorsicht immer noch auf der B12 Kempten-Buchloe in Höhe Kaufbeuren-Neugablons. Da kommt euch immer noch ein Geisterfahrer entgegen. Mit den beiden Richtungen besonders vorsichtig fahren, nicht nebeneinander und nicht überholen. B12 Kempten-Buchloe in Höhe Kaufbeuren-Neugablons. Ein Geisterfahrer. Wir melden, sobald die Gefahr vorüber ist.
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0: Jannik Stettner.
1: Unfassbar, Deutschland ist raus aus der WM und wir alle hatten eine ziemlich kurze Nacht.
2: Wenn sie sich wenigstens gelohnt hätte, verdammt.
1: Ja. Heute Morgen hat kein Espresso geholfen, damit du ein bisschen fitter wirst, deswegen habe ich dir heute Morgen hier die Eistonne hingestellt.
2: Das Naheliegendste natürlich, aber man sieht die Welt danach ganz anders.
1: Jetzt geht der Kopf direkt rein in die Wanne. Oh, schön. Ui. Und?
2: Schalki, ich kann sehen, wir sind Weltmeister.
1: Das machen wir jetzt öfter.
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1: Gleich geht's weiter in Bayerns Hitradio Nummer 1 mit David Guetta, Tones and I, The Killers und der Nummer hier. Der Olmerer zusammen mit Max Kiesinger. Das und vieles mehr gibt's gleich für euch. Wie immer haben wir alle jetzt von heute und alles, was aktuell los ist in Bayern und der Welt.
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7: Um 11 Uhr mit Katja Lippmann. Deutschland steht unter Druck von innen und von außen. Mit diesen Worten hat Bundesinnenminister Dobrindt den aktuellen Verfassungsschutzbericht vorgestellt. Dabei zeigt sich, die Demokratie steht unter Druck wie nie.
8: Von außen stellen wir fest, Sabotage, Spionage. Von innen stehen wir unter Druck durch Extremismus jeder Ausprägung, im digitalen Raum genauso wie auf der Straße. Die steigende Bedrohung, die wir feststellen, kommt weitestgehend aus allen Bereichen.
7: Besonders beunruhigend nennt Dobrindt den Trend, dass Rechtsextremisten immer öfter online um Kinder und Jugendliche werben. Der Innenminister sprach sich unter anderem dafür aus, dass die Sicherheitsbehörden weiter aufrüsten, etwa im Bereich Cybersicherheit, um sich zu wehren. Die Lage auf dem deutschen Arbeitsmarkt bleibt angespannt. Wie die Bundesagentur für Arbeit mitgeteilt hat, ist die Zahl der Menschen ohne Job im vergangenen Monat nur leicht gesunken.
9: 2.936.000 Arbeitslose Mitte Juni. Das sind 15.000 weniger als im Mai, aber 22.000 mehr als vor einem Jahr. Die Arbeitslosenquote liegt unverändert bei 6,2%. Es herrscht Flaute am deutschen Arbeitsmarkt oder, wie es die Bundesagentur für Arbeit ausdrückt, man habe im Juni einen verhaltenen Ausklang der Frühjahrsbelebung beobachtet. Im Vergleich der Bundesländer steht der Arbeitsmarkt in Bayern mit einer Arbeitslosenquote von 4,0% am besten da. Wolfram Welzer, Nürnberg.
7: Mehr als 300 Unternehmen der Getränkewirtschaft haben sich in einem offenen Brief gegen die geplante Zuckersteuer ausgesprochen. Aus ihrer Sicht fehlen Belege für die Wirksamkeit einer solchen Steuer. Die Branche habe bereits auf Eigeninitiative den Zuckergehalt marktrelevanter Erfrischungsgetränke um rund 15% gesenkt. Die Regierung plant eine Abgabe auf zuckergesüßte Getränke ab 2028. Die Einnahmen sollen in die gesetzliche Krankenversicherung fließen. Die Stadtwerke in München rufen angesichts der Hitzewelle der vergangenen Tage noch einmal dazu auf, sparsam mit dem Trinkwasser umzugehen. Demnach ist der Wasserverbrauch im Raum München deutlich zu hoch. In der vergangenen Woche sei der tägliche Bedarf von 300 auf über 400 Millionen Liter angestiegen. Im Kanzleramt in Berlin, da hängen die Porträts von früheren Kanzlern. Nun kommt auch ein Gemälde von Angela Merkel dazu. Heute wird es im Bode-Museum enthüllt. Da ist es dann 3 Monate zu sehen, ehe es ins Kanzleramt kommt. Merkel hat dazu gesagt, da hänge ich dann eben. Es ist 11.03 Uhr.
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1: Boah, die Sonne, die sticht ganz schön so in der schwülen Luft, gell? Im Osten sind noch ein paar einzelne Schauer unterwegs und später gibt's noch mehr einzelne Schauer und kräftige Gewitter. Vor allem Starkregen kann da wieder ein Thema sein. Die Temperaturen heute 24 Grad im Frankenwald und bis zu 31 sind es rund um Aschaffenburg. Heute Nacht regnet es dann teilweise kräftig weiter und auch morgen ist es länger nass. Haben wir es lange durchgehalten, oder? Endlich ist er da, der Regen. Später lockert es dann morgen von Westen her auf und die Topwerte morgen 20 bis 28 Grad.
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1: Da starten wir doch gleich mal mit einer guten Nachricht. Entwarnung für die B12 Kempten-Buchloe in Höhe Kaufbeuren-Neugablonz. Da ist kein Geisterfahrer mehr unterwegs. Die A8 Stuttgart in Richtung München zwischen Merklingen und Ulm-Ost. 5 Kilometer stockender Verkehr, eine Viertelstunde dauert es hier länger, sagt der Bayern-3-Stauzeitrechner. Die A93 Rosenheim in Richtung Kiefersfelden zwischen Brandenburg und Oberaudorf. 6 Kilometer stocken wegen Bauarbeiten, 20 Minuten obendrauf. Und die 99 Westumfahrung München Richtung Lindau zwischen dem Dreieckfeld Moching und Ludwigsfeld. Ein kaputter LKW auf der mittleren Spur. Kommt uns gut und vor allem sicher an.
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1: Was für ein Abend gestern. Da gab's Wutausbrüche in Traunstein. Und die hatten ausnahmsweise mal gar nichts mit Fußball zu tun. Was da passiert ist, unglaublich ist. Nach dem Eumera, Tones and I und The Killers in Bayern 3.

Das ist euer Dienstagvormittag in Bayerns Hitradio Nummer 1. 14 Minuten nach 11 haben wir es. Und gestern Abend, kurz bevor wir alle noch vorfreudig aufs Fußballspiel gewartet haben, hat halb Traunstein aufgehorcht. Da klang es auf einmal so. Richtig laut. Wutentbrannte Schreie von einer einzelnen Person wurde gemeldet. Ein Mann, der richtig, richtig sauer war. Und der war so laut, dass die Nachbarn irgendwann die Polizei gerufen haben. Die also sofort los, tatütata. Da stand dann ein Typ mit seinem Hund in der Eingangstür. Und er hat den Hund angeschrien und geschimpft. Der hatte nämlich seine Pizza gefressen. Die hat dann vielleicht so lecker gerochen. Obwohl, komm Hund, der frisst doch keine Pizza, oder? Ich glaube, in echt war es wahrscheinlich ein Italiener. Und der war einfach sauer, weil ihm eine Hawaii geliefert wurde. Che cavolo!

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5: Heute haben wir so ein bisschen alles. Wir haben schwüle Luft, wir haben Sonne, die sticht, wir haben ein paar einzelne Schauer, die aktuell im Osten unterwegs sind. Und später haben wir noch mal einzelne, aber zum Teil auch wieder kräftige Gewitter, vor allem mit Starkregen. Temperaturen heute 24 Grad im Frankenwald und bis zu 31 rund um Aschaffenburg. Und heute Nacht, da regnet es zum Teil kräftig weiter. Morgen ist es dann länger nass, also jeder von uns in Bayern kriegt was ab. Zumindest vormittags. Ganz in der Früh, später lockert es dann von Westen her auf und die Topwerte für morgen 20 bis 28 Grad.
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5: Da haben wir die A3 Passau in Richtung Nürnberg. Die ist zwischen Iggensbach und Hengersberg, wie es aussieht, noch mehrere Stunden gesperrt. Die A9 Nürnberg in Richtung Berlin zwischen dem Kreuz Nürnberg Ost und dem Kreuz Nürnberg. 3 Kilometer stockender Verkehr, 10 Minuten obendrauf. Und die A93 Rosenheim in Richtung Kiefersfelden zwischen Brandenburg und Oberaudorf. 8 Kilometer Stau und stockender Verkehr. Hier gibt es nämlich Bauarbeiten und es dauert knapp 20 Minuten länger. Kommt uns gut und sicher an.
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1: Nach so einer schönen Nummer gibt's jetzt gleich mal einen kleinen Schocker für viele hier in Bayern 3. Internationales Online-Shopping wird teurer. Nicht bei jedem Online-Händler, aber bei zum Beispiel Fast Fashion, so Shein, Temu und Co. Wenn ihr da gerne einkauft, wir haben für euch alles zusammengefasst. Wieso? Ab wann? Was bedeutet denn teurer? Von wie viel reden wir da? Das und vieles mehr hört ihr gleich ab 12 im Bayern 3 Update.

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1: Gleich geht's weiter in Bayern Hitradio Nummer 1 mit Lil Nas X, mit Sarah Larsson und mit Alex Warren. Stefan Kreuzer gleich für euch, wie gewohnt, alle Hits von heute. Und natürlich haben wir auch alles, was aktuell los ist in Bayern und der Welt.
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3: Um 12 Uhr mit Katja Lettmann. Die Demokratie steht unter Druck. Das ist das Fazit, das Bundesinnenminister Dobrindt bei der Vorstellung des neuen Verfassungsschutzberichts gezogen hat. Er warnte vor einer wachsenden Gewaltbereitschaft bei linken und rechten Extremisten.
4: Die größte Bedrohung für die Demokratie sieht Dobrindt im Rechtsextremismus. Aus dem Ausland kommt die größte Gefahr nach Einschätzung des Verfassungsschutzes aus Russland. Durch Cyberangriffe, Spionage und Sabotage. So wurden im vergangenen Jahr 3 Männer verurteilt, die deutsche Bahnstrecken auf mögliche Anschlagsziele untersucht haben sollen. Im Auftrag russischer Geheimdienste. Markus Ambale, Berlin.
3: Am Tag nach den tödlichen Schüssen in einer Jugendhilfeeinrichtung in Stade in Niedersachsen laufen die Ermittlungen. Ein Mann hatte bei einem Termin zu einem Sorgerechtsstreit geschossen. 6 Menschen wurden getötet. Der mutmaßliche Täter wurde festgenommen. Albrecht Breitschuh berichtet.
5: Die Angehörigen der 6 Opfer seien inzwischen alle benachrichtigt worden, so eine Polizeisprecherin. 3 kommen aus Hannover, waren extra wegen der offensichtlich als schwierig erwarteten Gespräche nach Stade in die Kinder- und Jugendeinrichtung gekommen. Es ging vermutlich um einen Sorgerechtsstreit. Das 3 Monate alte Kind durfte dem Vernehmen nach zurück zur Mutter, aber nicht zum Vater. Eine vorherige Kontaktaufnahme der Einrichtung mit der Polizei gab es nicht. Heute Abend lädt die evangelische Kirche St. Wilhadi in Stade um 18 Uhr zu einer Andacht.
3: Es tut sich wenig auf dem deutschen Arbeitsmarkt. So ist die Zahl der Jobsuchenden im Juni nur leicht gesunken. Nach Angaben der Bundesagentur für Arbeit waren im Juni 2,93 Millionen Menschen arbeitslos gemeldet, 15.000 weniger als im Mai. Auch der bayerische Arbeitsmarkt stagniert. Im Juni waren hier rund 613.000 Menschen auf Jobsuche, nur 630 weniger als im Vormonat. In Venezuela werden auch knapp eine Woche nach den verheerenden Erdbeben immer noch Menschen lebend gefunden. An 2 verschiedenen Stellen fanden Rettungskräfte einen 12 Jahre alten Jungen und wenig später einen 44-jährigen Mann unter den Trümmern. Durch die schweren Erdbeben sind vermutlich mehr als 58.000 Gebäude beschädigt oder zerstört worden. Das ergab eine vorläufige Auswertung von Satellitendaten. Heute macht sich ein weiteres Team aus Deutschland auf den Weg nach Venezuela. Es handelt sich um 28 Helferinnen und Helfer der Johanniter.
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3: Die deutsche Nationalmannschaft wird nach dem Ausscheiden bei der WM gegen Paraguay scharf kritisiert. Ex-Bundestrainer Klinsmann nannte die Art und Weise, wie die DFB-Elf scheiterte, eine Peinlichkeit. Das erneut frühe Aus bei einer WM stürze Deutschland in ein tiefes, tiefes Loch und müsse Konsequenzen haben. Auch der Weltmeister von 2014, Mats Hummels, forderte personelle Konsequenzen. Bundestrainer Nagelsmann hatte nach dem Spiel einen Rücktritt ausgeschlossen. Es ist 12.03 Uhr.
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6: Mit Jasmin Leuxner.
7: Die schwülwarme Luft bleibt uns heute erhalten und dementsprechend ist es heute auch wieder ein unbeständiger Tag mit Gewittergefahr. Vor allem im Osten Bayerns sind schon einzelne Schauer unterwegs. Später entwickeln sich Gewitter, die auch wieder kräftig ausfallen können mit starkem Regen, Hagel und Sturmböen. Die Temperaturen liegen heute bei 24 Grad im Frankenwald und bis zu 31 rund um Aschaffenburg. Morgen starten wir oft mit dichten Wolken und Regen in den Tag. Die Luft ist immer noch dampfig. Aber im Laufe des Tages kommt trockenere Luft nach Bayern und es wird dann langsam wieder freundlicher.
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8: Um genau 12:04, wir haben die A3 Passau Richtung Nürnberg. Die ist zwischen Iggensbach und Hengersberg gesperrt. Da werden Hitzeschäden an der Fahrbahn repariert. Es gibt eine Umleitung über die U16. Aktuell 4 Kilometer Stau ab Garham-Vilshofen. Dann schauen wir auf die A9 Nürnberg Richtung Berlin. Zwischen dem Kreuz Nürnberg Ost und dem Kreuz Nürnberg 3 Kilometer Stop and Go, 10 Minuten plus. A93 Rosenheim Richtung Kiefersfelden zwischen Brandenburg und Oberhausen. Raudorf 9 Kilometer Stau und stockend. Zeitverzögerung hier eine knappe halbe Stunde. A99, Westumfahrung München in Richtung Lindau, zwischen dem Kreuz München West und Freiham Mitte, 5 Kilometer stockend, hier braucht ihr 12 Minuten mehr. Und B28, Neu-Ulm Richtung Hittistetten, am Dreieck Hittistetten in der Überleitung zur A7 Richtung Ulm, hat sich ein Unfall ereignet. Vorsicht, da sind auch Menschen auf der Fahrbahn. Fahrt da bitte vorsichtig.
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8: Der Tag nach der Fußballschande von Boston. Raus ohne Applaus. Deutschland verliert gegen Paraguay. Wahnsinn.
6: Es tut extrem weh.
9: Das Tor verteilen wir einfach schlecht.
10: Kanale läuft an und schießt ins Tor!
11: Ich glaub das nicht!
10: Deutschland ist aus!
12: Mehr pennen kann man ja nicht. Ja, scheiße.
8: Was ist da gestern schiefgelaufen bei der WM? Ist überhaupt etwas schiefgelaufen in Anführungszeichen? Oder ist Deutschland einfach nicht mehr besser und international nur noch zweite oder dritte Wahl? Und welche Konsequenzen sollten jetzt gezogen werden? Trainer raus, halbe Mannschaft weg, aber wer macht's denn dann? Fragen über Fragen und wir suchen für euch gleich nach Antworten hier in Update.
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0: Sarah Larsson, Lush Live hier bei uns in Bayern 3.
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0: Meine Güte, und dafür haben wir uns die Nacht um die Ohren geschlagen. War das auch euer erster Satz heute Morgen, als ihr aufgewacht seid? Dafür sind wir wach geblieben. Deutschland ist raus gegen Paraguay und man kann noch nicht mal sagen, dass es Pech war. Es war wieder einmal ein Grottenkick ohne Ideen, ohne Biss und dann auch, ja, logischerweise ohne Erfolg. Millionen Fans, wie wir alle vor dem Fernseher, haben vor Entsetzen kaum einen Schlaf gefunden. Mir jedenfalls ging es so. Und auch die deutschen Fans vor Ort in Boston, die waren einfach nur, naja, fassungslos.
2: Ich kann es überhaupt nicht glauben, dass das passiert ist.
3: Ich meine, also man muss einfach besser spielen.
4: Ja, ich habe gedacht, dass sie hier gewinnen. Das war eine Enttäuschung.
5: Ich kann es noch nicht glauben.
0: Zum allerersten Mal verliert Deutschland in seiner WM-Geschichte ein Elfmeterschießen. Jetzt können wir auch das nicht mehr. Aber ganz ehrlich, so weit, also bis zum Elfmeterschießen, hätte es gar nicht kommen dürfen. Deutschland hatte 120 Minuten Zeit, Tore zu schießen. Ganz auf dem Ball, ganz viel Übergewicht im Spiel, aber nahezu keine Torchance. Das war unfassbar harmlos und die Spieler nach dem Match, die waren irgendwo so zwischen Riesenenttäuschung und richtig Frust. Stürmer Kai Havertz.
6: Meine zweite WM, zweimal reingeschissen. Letzten Turniere war nix. Einzige, was ich sagen kann, ist Entschuldigung.
0: Entschuldigung, ein Wort, das wir vom Bundestrainer Julian Nagelsmann noch nicht gehört haben. Aber man muss ehrlicherweise sagen, selbstkritisch war er schon nach dem Match.
7: Wir haben seit 12 Jahren genau gar nichts gerissen. Um es zusammenzufassen, wenn du ausscheidest in der ersten K.O.-Runde bei so einem großen Turnier mit so vielen Mannschaften, ist es deutlich zu wenig für den deutschen Fußball.
0: Thomas Kunze, unser WM-Reporter, der schaut jetzt der Nationalmannschaft beim Kofferpacken zu im Hauptquartier in Winston-Salem. Thomas, was war das bitte heute Nacht? Ein Unfall war es wohl eher nicht. Dafür spielen die schon zu oft zu schlecht, oder?
8: Ja, es war die Fortsetzung einer Geisterbahnfahrt, das muss man ehrlicherweise so sagen, aber die Wahrheit ist, es ist jetzt zum dritten Mal in Folge, dass eine deutsche Fußballnationalmannschaft das Achtelfinale einer WM nicht sieht. Das ist die fußballerische Realität und die tut ziemlich weh, finde ich.
0: Wenn man so klicklich scheitert, dann fallen natürlich auch alle möglichen Experten und Ex-Spieler über dich her, auch Rekordnationalspieler Lothar Matthäus hat sich kritisch geäußert und er meinte aber auch, und das fand ich interessant, es gab einigen Ärger hinter den Kulissen in der Mannschaft, der gar nicht so an die Öffentlichkeit kam, Stichwort Spielerfrauen, Family Days und so weiter. Weißt du, was er meinte?
8: Ja, ich weiß genau, was er meinte. Es gab ja dann schon nach dem ersten Gruppenspiel gegen Curaçao die Möglichkeit, einen freien Tag hier in Winston zu haben. Die Familien wurden eingeladen, Frauen, Freundinnen, Kinder, auch die Eltern von Flo Wirtz beispielsweise oder Manuel Neuer waren hier im Ort und Lothar Matthäus meint eben, das ist zu früh und das ist eine Ablenkung gewesen, weil die Mannschaft ja noch nichts geleistet hat. Das ist im Nachgang, finde ich natürlich in der Analyse, eventuell richtig, vielleicht aber auch ein bisschen Wohlfeil, denn es gibt schon Mannschaften, die den Titel geholt haben. Ich denke an Argentinien oder Frankreich zuletzt. Da war es genauso, da haben es die Trainer genauso erlaubt und alle sprachen von einer überragenden Teamchemie, wie eine ganz große Familie, weil sich auch Ehepartnerinnen und Ehepartner gut verstehen und die Kinder miteinander spielen. Mhm. Das ist dann immer die Frage, wie das Ergebnis ausgeht und das Ergebnis bestimmt letztlich die Stimmung und die Einordnung von solchen Dingen.
0: Ja, wenn man gewinnt, war am Ende alles richtig, wenn man verliert, war alles falsch. So ist das oft. Aber am Ende ist nicht nur, aber vor allem dann doch ein Mann verantwortlich für den sportlichen Erfolg und Misserfolg und das ist der Trainer, in diesem Fall Julian Nagelsmann. Der will den Posten aber nicht freiwillig räumen. Ob er das aber sollte und wie es weitergehen müsste, damit Deutschland nicht mehr eine Witznummer ist im internationalen Fußball, darüber sprechen wir gleich weiter mit Thomas Kunze nach nur einem Song, Head and Heart.
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0: Herr Den Hart hier bei uns in Bayern 3. Meine Güte, ich habe Freunde eingeladen am Samstag zum Spiel Deutschland gegen Frankreich. Ich habe heute Morgen eine Runde WhatsApp geschrieben und gesagt, hey, würdet ihr auch kommen für Spiel Frankreich gegen Paraguay? Ich warte noch auf Antworten. Deutschland am Boden, zumindest fußballerisch. Was ist heute Nacht passiert? Wieder ein frühes Aus bei einer Fußballweltmeisterschaft. Wieder grottenschlecht gekickt. Und natürlich die Frage aller Fragen, woran lag es? Und brauchen wir einen anderen Trainer? Julian Nagelsmann selber sagt, nee, also freiwillig gehe ich nicht.
1: Wenn der DFB möchte, dass ich weitermache, dann mache ich auch weiter. Und wenn er das nicht möchte, dann darf er mir das sagen.
0: Und sein Chef, der sportliche Leiter der Nationalmannschaft, Rudi Völler, er meinte,
2: also ich bin immer noch davon überzeugt, dass er wahrscheinlich der Richtige ist, um weiterzumachen.
0: Wahrscheinlich der Richtige ist. Also wenn ich meiner Frau sage, sie ist wahrscheinlich noch die Richtige für mich, dann komme ich nicht mal bis zum Hinterausgang. Große Überzeugung klingt anders, oder?

0: Ja, und ein sehr gutes Bild, denn es geht ja um eine enge, intensive, funktionierende Beziehung. Das hoffe ich zumindest auch mal in deinem Fall. Julian Nagelsmann ist jemand, der nicht weglaufen möchte. Er wirkte trotzdem dünnhäutig. Aber bei diesem Ausgang ist es eben tatsächlich schwierig, mit ihm weiterzumachen. Er hat wohl eine Klausel, die besagt, dass man sich nur vorzeitig trennen kann bei einem Vorrundenaus. Das ist nicht passiert. Die große Frage ist jetzt, wie groß ist das Vertrauen in Julian Nagelsmann? Das entscheidet nicht nur Rudi Völler. Die beiden haben eine sehr, sehr enge Beziehung. Ich bin sehr gespannt, was passiert, ob Julian Nagelsmann die Mannschaft zur Europameisterschaft in England führen wird oder ob wir jemand Neues sehen werden.
1: Höre ich da die beiden Wörter Jürgen und Klopp?
0: Ja, vielleicht, obwohl, das haben wir auch schon häufiger gesehen, Jürgen Klopp wird aktuell von Red Bull bezahlt. Die haben sehr viel Geld, der DFB hat sehr wenig Geld. Ich habe schon neulich mal so überlegt, warum baut der DFB eigentlich nicht die Letzten, die es wirklich mal richtig auf die Straße gebracht haben, enger ein. Die Weltmeister von 2014 mit Mats Hummels, mit einem Philipp Lahm beispielsweise, mit einem Sami Khedira, die kennen sich eben aus und die wissen, wie es funktioniert. Das wäre vielleicht mal ein Gedankengang, den man anstreben könnte.
1: Okay, ich bin kein Freund von alles kaputt machen und kaputt reden. Ich möchte immer irgendwie so einen positiven Ansatz hinten raus haben und ich entdecke zwei. Erstens, die Deutschen machen sich wahnsinnig beliebt in Lateinamerika. Zwei Länder, Ecuador und Paraguay, haben jetzt neue Feiertage dank uns. Und zweitens, mein Gott, wenigstens sind auch die Holländer draußen.
0: Ja, so kann man sagen, man muss sich dann eben auch am Leid der anderen ergötzen. Nur die, und das muss man ja auch mal ehrlich sagen, die haben richtig gut gespielt gegen Marokko. Und ich finde auch, die Südamerikaner machen Spaß. Und für Fußballfans gibt es ja noch eine richtig gute Nachricht. Deutschland ist zwar ausgeschieden, aber es ist noch ganz viel Turnier übrig.
1: Und wenn wir schon keine Freude hatten, dann wenigstens ein bisschen Schadenfreude. Komm schon. Thomas Kunze war das, direkt aus dem DFB-Quartier in Winston-Salem. Vielen Dank für deine Analyse. Und wir schauen weiter WM, auch ohne Deutschland.
0: Liebe Grüße.
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11: In Bayern hängt immer noch feucht-schwüle Luft und die sorgt natürlich wieder für Gewitter. Momentan regnet es hier und da, vor allem im Osten Bayerns. Einzelne Gewitter können auch jetzt schon dabei sein, aber im Laufe des Nachmittags steigt wieder die Gewittergefahr deutlich an und es kann lokal auch wieder zu Unwettern kommen mit Starkregen, Hagel und Sturmböen. Höchstwerte heute 24 bis 31 Grad und morgen wird es erstmal oft noch nass in Bayern. Da können auch noch Gewitter mit dabei sein. Im Laufe des Nachmittags und abends zieht der Regen dann nach Südosten ab und es lockert langsam von Nordwesten her auf.
10: Danke Jasmin fürs Wetterupdate.
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10: Um genau 12:30 wir haben die A3 Passau Richtung Nürnberg. Die ist zwischen Iggensbach und Hengersberg gesperrt. Da werden Hitzeschäden an der Fahrbahn repariert. Es gibt eine Umleitung über die U16. Aktuell staut sich 5 Kilometer lang ab Garham-Vilshofen. Und auf der A73 Bamberg Richtung Nürnberg, die ist am Kreuz Fürth-Erlangen. Da ist die Überleitung zur A3 Richtung Würzburg blockiert. Der Grund ein Unfall. A93 Rosenheim Richtung Kiefersfelden zwischen Brandenburg und Oberraudorf, Sperre nach einem LKW-Unfall. Im Moment, sagt der Bayern 3 Stauzeitrechner, 9 Kilometer. Und B28 Neu-Ulm Richtung Hittistetten. Am Dreieck Hittistetten in der Überleitung zur A7 Richtung Ulm hat sich ein Unfall ereignet. So sollte der Satz enden. Gute Fahrt euch.
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0: 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Snap und Rhythm is a Dancer bei uns in Bayern 3. Gehen wir eine Runde einkaufen. Eine Jeans für 5 Euro, eine Bohrmaschine für 6,50 Euro. Sowas gibt's auf chinesischer Billigplattform, auf Temu oder auch auf Shein. Aber jetzt kann das alles deutlich teurer werden. Es könnte vorbei sein mit diesen Jubelpreisen, denn bis zu 75% sollen on top kommen. Der Grund, die EU dreht an der Zollschraube, um diese Massen an Billigzeug aus China und anderen Nicht-EU-Ländern ein bisschen einzudämmen. Was genau das für uns Kunden bedeutet, wenn wir da bestellen, das hat sich unsere ARD-Verbraucherexpertin Nele Quos mal angeschaut. Nele, was genau sind das denn für Zusatzkosten, die jetzt dann ab morgen anfallen?
1: Die Zollfreigrenze von 150 Euro pro Paket, das von außerhalb der EU kommt, die entfällt. Gleichzeitig gibt es eine neue Pauschalgebühr von 3 Euro. Und zwar nicht pro Sendung, sondern pro Warenart. Das klingt kompliziert, heißt aber konkret nur, bestelle ich zum Beispiel bei Temu ein Elektro-Gadget, ein Kleidungsstück und ein bisschen Deko, fällt die Gebühr dreimal an. Macht dann 9 Euro extra. Und der Zoll unterscheidet sogar bei verschiedenen Materialien. Enthält das Paket zum Beispiel eine Seiden- und eine Baumwollbluse, sind das 2 Positionen. 6 Euro Zoll.
0: Okay, das ist aber wirklich gut zu wissen, damit man da nicht nachher irgendwie die große Überraschung hat, wenn die Rechnung kommt. Das heißt, kleiner Tipp nochmal von dir, wie können wir wirklich verhindern, dass wir beim Shoppen in so eine Kostenfalle tappen?
1: Vor allem vor der Bestellung prüfen, wo die Ware herkommt. Gibt es vielleicht ein vergleichbares Produkt auch bei einem Onlineshop in der EU? Oder bietet der chinesische Händler Versand aus Europa oder Local, wie es so schön heißt, an? Dann gibt es keine Steuern oder Zölle extra.
0: Also, um die Paketeflut aus China und anderen Nicht-EU-Ländern ein bisschen einzudämmen, Stichwort Temu und Shein, wird ab morgen eine neue EU-Pauschalgebühr fällig. Mindestens, wir haben es gerade gehört, 3 Euro. Heißt, es wird noch wichtiger, dass wir wirklich genau hinschauen, wo die Sachen herkommen.
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0: Und Nico Santos, All-Time-High. Einen schönen Dienstag euch. 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

0: Ava Max und Salt hier bei uns im Bayern 3 Update am Dienstagmittag. Es gibt so viele, verdammt viele Dinge in unserem Alltag, die uns eigentlich nie irgendjemand so richtig erklärt hat. Zum Beispiel Steuererklärung. Wie mache ich die so richtig? Haben sich eure Eltern mit euch da mal hingesetzt und das alles gezeigt? Oder die Lehrer in der Schule? Nee. Irgendwie ist das alles so ein bisschen Learning by Doing. Vielleicht hilft mir da noch eine App oder keine Ahnung, irgendeine Software. Aber es gibt so viele Dinge. Welche Versicherungen sind wichtig in meinem Leben? Wie genau funktioniert das nochmal mit ETFs, wenn ich so ein bisschen was anlegen möchte? All die Dinge, die für unseren Alltag so wichtig sind, die stehen bei den meisten auch überhaupt nicht auf dem Lehrplan. Und wir sollten doch eigentlich auch was lernen in der Schule fürs Leben. Und genau da setzt ein neues, bisher bundesweit einzigartiges Projekt an. Die Fürther Denkfabrik, die hat ein Kompetenzzentrum ins Leben gerufen und da kriegen Schülerinnen und Schüler ganz konkrete Alltagsskills erklärt. Zum Beispiel auch, wie das genau mit diesem Zinseszins funktioniert.
1: Das sieht erstmal aus wie ein Spiel. Türkisfarbene Murmeln an verschieden langen Schnüren veranschaulichen, warum der Zinseszinseffekt nach 5 Jahren noch klein und nach 25 Jahren auf einmal immens ist. Erklärt wird auch, wie man eine Gehaltsabrechnung liest und eine Steuererklärung macht. Gibt es am Ende Geld zurück? Fragen, die auf einmal greifbar werden, obwohl das Thema Steuern, wie die Wirtschaftslehrerin der Klasse Sabine Pfahl sagt, ja auch schon im Unterricht vorkam. Aber
2: da geht es um Steuerarten, da geht es um Steuerzweck und was verdient der Staat mit Steuern. Aber das packt die Kinder ja noch nicht. Und wenn ich dann sehe, dass die hier die Möglichkeit haben, auch zu sehen, ja, Steuer, das geht mich auch persönlich an und das hat auch was mit mir zu tun. Das ist Lerneffekt.
1: Obwohl das Thema Alltagskompetenzen auf dem Lehrplan steht, Evi Kurz, die Leiterin des Ludwig-Erhard-Zentrums, meint, das reicht nicht. Der Umgang mit Geld und Finanzen hängt noch viel zu oft vom Elternhaus ab.
3: In den einen Familien sind sehr viele Kenntnisse da. In anderen Elternhäusern möglicherweise eine Familie, die verschuldet ist, die von Krediten lebt. Und da können wir mithelfen mit all diesem Angebot, um den Kindern Hilfestellung zu geben.
1: Wie wirken sich Zinssatz und Laufzeit aus? Bei den Fragen geht es nicht nur immer um den eigenen Geldbeutel, sondern auch um die Demokratie.
3: Wer nicht versteht, wie Steuern funktionieren, wie Inflation funktioniert, Staatsverschuldung, Sozialabgaben, das gesamte Sozialsystem, der wird auch anfällig für politische Versprechen. Und deshalb ist ökonomische Bildung Voraussetzung für politisches Urteilen.
0: Mehr Alltagswissen für später. Bayern 3 Reporter Andreas Schuster hat für uns eine Schulklasse ins neue Kompetenzzentrum in Fürth begleitet. Und jetzt sind wir natürlich mal gespannt, was sagen eigentlich die, um die es geht, die Schülerinnen und Schüler, zu diesem Angebot.
4: Es hat ein bisschen den Druck genommen mit den Steuern, alles, Zinsen, wie man das später alles veranlagen kann.
5: Mir hat es richtig, richtig gut gefallen, weil man hier einfach spielerisch Sachen lernen konnte, die man so in der Schule meist gar nicht richtig verstehen kann, so wenn das an der Tafel erklärt wird.
0: Tja, und das bringt deinem Leben im Zweifel mehr, als wenn man genau und auswendig weiß, wie so ein Froschenkel von innen aussieht.
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4: Kurz vor eins ist es. Gleich übernimmt hier Simone Faust. Unter anderem mit Kamrad und Be Mine. Außerdem mit dabei Pitbull, Taylor Swift, Olivia Dean und vieles mehr gleich nach den News um 1.
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6: Um 13 Uhr mit Katja Lettmann. In Deutschland ist die Zahl der Extremisten so hoch wie nie. Das steht im neuen Verfassungsschutzbericht, den Bundesinnenminister Dobrindt heute vorgestellt hat. Sowohl Links- als auch Rechtsextremisten seien zunehmend gewaltbereit. Dazu kämen Bedrohungen aus dem Ausland, sagte Dobrindt.
7: Von außen stellen wir fest, Sabotage, Spionage. Von innen stehen wir unter Druck durch Extremismus jeder Ausprägung, im digitalen Raum genauso wie auf der Straße. In Anbetracht der Situation sind wir der Überzeugung, dass wir weiter aufrüsten müssen, sowohl in der Technik als auch im Bereich der Ermittlungsbefugnisse.
6: Besonders beunruhigend nennt Dobrindt den Trend, dass Rechtsextremisten immer öfter online um Kinder und Jugendliche werben. In Stade in Niedersachsen laufen die Ermittlungen nach den tödlichen Schüssen in einer Jugendhilfeeinrichtung. 6 Menschen wurden getötet, der mutmaßliche Täter wurde festgenommen. Ob ein Haftbefehl für den 45-Jährigen beantragt wird, entscheidet die Staatsanwaltschaft nach eigenen Angaben im Laufe des Tages. Der Mann soll 4 Frauen und 2 Männer erschossen haben. Hintergrund der Tat war möglicherweise ein Sorgerechtsstreit. Die Reichensteuer wird in Deutschland immer wieder diskutiert. Die SPD will das Projekt trotz des Widerstandes in der Union nicht aufgeben. Mehrere Abgeordnete haben ein sogenanntes Impulspapier vorgelegt. Darin heißt es wörtlich, neben Leistungskürzungen und Mehrbelastungen für die breite Bevölkerung gibt es auch den Weg, die extrem Reichen in diesem Land und ihr Vermögen stärker heranzuziehen. Auch das Netzwerk Steuergerechtigkeit fordert, Superreiche stärker zur Kasse zu bitten. Die Lebenshaltungskosten in Bayern sind im Juni leicht gesunken. Laut Statistischem Landesamt lag die Inflationsrate bei 2,5% und damit etwas niedriger als im Mai. Zwar hat der Preisschock, ausgelöst durch den Iran-Krieg, etwas nachgelassen, trotzdem war Energie erneut der größte Preistreiber. Heizöl ist 30% teurer als vor einem Jahr, Benzin und Diesel um 14%. Heute um Mitternacht läuft der Tankrabatt aus. Laut ADAC ziehen aber schon jetzt die Preise an den Tankstellen wieder an.
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6: Nach dem erneut frühen Ausscheiden bei einer WM stehen bei der deutschen Mannschaft Personalentscheidungen an. Einige Spieler haben die Entscheidung über ihre Zukunft in der DFB-Elf bereits getroffen, berichtet Mike Küster aus unserer Sportredaktion.
9: Der erste war Torwart Manuel Neuer. Er hat direkt nach dem Schlusspfiff gesagt, das war's jetzt endgültig in der DFB-Auswahl. Weitermachen will definitiv Joshua Kimmich. Für den Kapitän komme ein Rücktritt überhaupt nicht in Frage. Der Bayern-Spieler hat gesagt, aufgeben werde er niemals. Ja, und wie es mit Trainer Julian Nagelsmann weitergeht, das muss man wirklich sehen. Er selber würde gerne bleiben. Er hat ja ohnehin noch 2 Jahre Vertrag. Ob Torhüter Oliver Baumann mit jetzt auch schon 36 Jahren noch bleiben will, das steht noch nicht fest.
6: Es ist 13.03 Uhr.
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10: Ja, und wie dieser Dienstag so daherkommt, das sagt uns jetzt Jasmin Leuxner.
11: Jetzt am Mittag teilen sich Sonne und Wolken den Himmel. Aktuell sind es in Rollbach in Unterfranken schon knapp 27 Grad, während es rund um Hof mit 18 Grad deutlich frischer ist. Am Nachmittag ziehen sich aus der schwülwarmen Luft einzelne, aber kräftige Schauer und Gewitter hoch. Lokal auch mit Starkregen, Hagel und Sturmböen, kennen wir ja schon von gestern. Morgen wird es dann längere Zeit nass, bevor von Westen her die Wolken aufreißen und die Luft trockener wird. Die Temperaturen dazu 20 bis 28 Grad.
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10: Um 1:04. Die A3 Passau Richtung Nürnberg ist zwischen Eggensbach und Hengersberg gesperrt. Hier werden Hitzeschäden an der Fahrbahn repariert. Es gibt aber eine Umleitung über die U16 für euch. Aktuell haben wir 9 Kilometer Stau ab Eicher vom Wald. A3 Frankfurt Richtung Würzburg. Zwischen Aschaffenburg und Aschaffenburg Ost 3 Kilometer Stau. Hier blockiert ein kaputter LKW die rechte Spur und es liegen Fahrzeugteile auf der Fahrbahn. Macht ein Plus von einer halben Stunde. Und weiter zwischen Rohrbrunn und Wertheim-Lengfurt staut es sich nochmal auf 6 Kilometer. Da sind 25 Minuten weg. Die A8 Stuttgart Richtung München ist zwischen Friedberg und Dasing nach einem Unfall gesperrt. Die Sperre wird voraussichtlich noch einige Stunden andauern. Wenn ihr euch hier auskennt und umfahrt das Gebiet, am besten weiträumig, aktuell 3 Kilometer Stau ab Augsburg Ost. Dann nochmal die A8 München Richtung Stuttgart. Zwischen Sulzemoos und Odelshausen brennt es. Hier ist die Feuerwehr im Einsatz. Die rechte Spur und der Standstreifen sind blockiert. Dann hat es noch einen Unfall gegeben auf der A9 Nürnberg Richtung Berlin zwischen Gefrees und Münchberg Süd. Und zum Schluss die A93 Rosenheim Richtung Kiefersfelden zwischen Brandenburg und Oberaudorf. Sperre nach dem LKW-Unfall. Aktuell 5 Kilometer Stau ab dem Inntal-Dreieck. Einiges los. Ich schicke euch viel Geduld. Fahrt alle vorsichtig und dann kommt gut und sicher an eurem Ziel an.
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10: Huhu, schön, dass ihr dabei seid. Der kleine Durchschnaufer von gestern hat euch hoffentlich ein bisschen gut getan. Und damit ihr heute auch bestens durch den Wärmedienstag kommt, haben wir einfach richtig gute Songs am Start. Wie den hier, Be Mine, Kamerad für euch.

James Young fächelt uns ein bisschen frische Luft zu. Infinity für euch in Bayerns Hitradio Nummer 1. 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Ja, und wir sind mittendrin in der Hochzeitssaison. Ich hoffe, ihr hattet schon ganz tolle Feste und werdet noch ganz tolle Feste haben, alle, die noch heiraten werden. Und über eine Hochzeit wird schon so lange gesprochen. Man hat den Eindruck, die sind eigentlich schon 6 Jahre verheiratet. Ist jetzt dann endlich am Wochenende Taylor Swift und Travis Kelce werden in New York heiraten, wenn da jetzt nicht noch irgendwas dazwischen kommt. Und damit da eben nicht so viele oder am besten Fall gar keine Details an die Öffentlichkeit kommen, hat wohl jeder Gast eine Einladung mit Wasserzeichen bekommen. Also auf jeder Einladung steht der jeweilige Vor- und Nachname des Gastes und das auch noch mehrfach. Also sollte jemand seine Karte irgendwie posten, wäre gleich erkennbar, wer es war. Und das bei 1200 Gästen, ja, dass da der ein oder die andere ein bisschen mitteilungsbedürftig ist, das liegt wohl auch im Bereich des Möglichen. Also bei aller Planerei und Action, die jedes Brautpaar hat, da sind wir doch einfach froh, dass wir so herrliche Normalos sind, oder? Weil das klingt schon richtig anstrengend. Naja, am Wochenende. Da sagt sie dann endlich, ja, ich will. Jetzt ist sie bei uns dran. Taylor Swift, Opelite in Bayern 3.

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9: Es ist 2:30 und hier ist Paul Schädelbeck.
10: Auch die jüngsten Gewitter mit teils Starkregen können nicht darüber hinwegtäuschen. Unterm Strich ist es zu trocken in Bayern. In München rufen die Stadtwerke zum Beispiel dazu auf, sparsam mit dem Trinkwasser umzugehen. Und in Oberfranken ist der Wasserstand des Mains aktuell so niedrig, dass die Behörden reagieren.
9: Der Kanuverleih auf dem Obermain zwischen Bad Staffelstein im Kreis Lichtenfels und Hallstatt bei Bamberg ist eingestellt. Außerdem werden alle Stand-up-Paddler, Kanuten- und Schlauchbootfahrer gebeten, diese Strecke ab sofort nicht mehr zu nutzen. Die Sperrung dient dem Schutz der im Kies und unter Wasser lebenden Tiere. Wer trotzdem Kanu fahren möchte, kann dies auf den durch Wehre angestauten Abschnitten des Mains tun und auf der Itz oberhalb der Rattelsdorfer Mühle. Aus dem BR-Studio Bayreuth, Ulla Küffner.
10: Schreckmoment für eine Mutter in Unterfranken. Offenbar wegen eines technischen Defekts hat sich ihr Auto auf einem Parkplatz in Haßfurt selbst verschlossen. Drinnen eingesperrt ihr 1-jähriges Kind bei hohen Temperaturen draußen. Deshalb musste die Feuerwehr kommen und die Scheibe einschlagen. Danach hat der Rettungsdienst den Kleinen untersucht. Alles gut. Die Mutter hat laut Polizei keinen Fehler gemacht. Sie muss also keine Konsequenzen befürchten. In Oberbayern hat die Polizei gestern nach einem 87-jährigen Mann gesucht. Dessen Tochter hatte ihn als vermisst gemeldet, weil er nicht erreichbar war, vorher aber gesagt haben soll, dass er wegen gesundheitlicher Probleme ins Krankenhaus gehen wolle. Kurz nach Mitternacht dann die Entwarnung. Er war nur bei seinem Nachbar zum Fußball schauen und laut Polizei putzmunter.
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9: Jasmin Leuxner und die hat einen wichtigen Hinweis für uns.
11: Die schwülwarmen Luftmassen, die lassen auch heute wieder die Gewittergefahr im Laufe des Nachmittags deutlich ansteigen. Wahrscheinlich werden es insgesamt nicht mehr ganz so viele Gewitter wie gestern, aber auch die können kräftig ausfallen mit Starkregen, Hagel und Sturmböen bis hin zu Unwettern. Morgen starten wir dann oft mit Schauern in den Tag, besonders an den Alpen und vom Frankenwald bis zum Bayerischen Wald. Aber nachmittags setzt sich von Westen und Norden her die Sonne durch. Die Luft wird spürbar trockener und mit 20 bis 28 Grad wird es auch nicht mehr so unerträglich heiß.
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9: Um 14:45. Die A3 Passau Richtung Nürnberg ist zwischen Iggensbach und Hengersberg gesperrt. Hier werden Hitzeschäden an der Fahrbahn repariert. Es gibt eine Umleitung über die U16, aktuell 13 Kilometer Stau ab Eicher vorm Wald. Dann die A3 Frankfurt Richtung Würzburg zwischen Aschaffenburg und Aschaffenburg Ost, 3 Kilometer Stau. Hier blockiert ein kaputter LKW die rechte Spur und unser Stauzeitrechner meldet ein Plus von einer halben Stunde. Weiter zwischen Robbrunn und Markt Heidenfeld, dann nochmal 4 Kilometer Stau, da sind 20 Minuten weg. 25 Minuten plus auf der A7 Würzburg Richtung Ulm. Zwischen Giengen-Herbrechtingen und Niederstotzingen staut es sich auf 5 Kilometer. Die A8 Stuttgart Richtung München ist zwischen Friedberg und Dasing nach einem Unfall gesperrt. Diese Sperre, die wird noch mehrere Stunden andauern. Bitte umfahrt das Gebiet unbedingt weiträumig. Aktuell hier 3 Kilometer Stau ab Augsburg West. A8 München Richtung Stuttgart. Viertelstunde länger einplanen bitte zwischen Sulz und Moos und Odelshausen. Hier haben wir 4 Kilometer stockenden Verkehr. Grund ist ein Feuerwehreinsatz. Die rechte Spur, die ist blockiert. Und noch die A93 Rosenheim Richtung Kiefersfelden. Zwischen Brandenburg und Oberaudorf Sperre wegen Bergungsarbeiten nach dem LKW-Unfall. Es gibt eine Umleitung über die U4 und im Moment 8 Kilometer Stau ab dem Inntal-Dreieck. Puh, schnaufen wir mal durch. Viel Geduld, fahrt vorsichtig und dann kommt alle gut und sicher an eurem Ziel an.
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0: Dai Dai, der offizielle WM-Song von Shakira und Burna Boy. Ja, die zwei, sie bleiben bei der WM und dürfen weiter singen. Wir sind dagegen raus. Deutschland verliert im Elfmeterschießen gegen Paraguay.
1: Wow,
0: es ist so bitter. Also beim 2-1 dachte ich ja so, Halleluja, endlich kann ich ins Bett, passt. Und dann wird dieses Jonathan-Tah-Tor aberkannt. Also nochmal länger aufbleiben und dann...

0: doch kein Happy End. Kai Havertz.
1: Wir haben es nicht geschafft. Ich glaube, es wäre viel, viel mehr drin gewesen. Und ja, jetzt wieder das Land so zu enttäuschen, ist ja kein schönes Gefühl.
0: Ja, kann ich verstehen. Dementsprechend war dann halt auch die Stimmung in der Kabine, wie Antonio Rüdiger erzählt hat.
2: Stille. Stille.
0: Ja, super schade. Also so ein paar schlaflose Nächte wären doch schon auch okay gewesen. Aber ja, jetzt ist die XXL-WM, also nach dem 16. Finale für Deutschland, wieder mal vorbei. Immerhin gibt es keinen Stress mehr mit den jüngeren Mitbewohnern, sag ich mal, ne, die die späten Spiele unbedingt schauen wollten und spätestens in der Halbzeit ins Bett mussten. Okay, ich gebe es zu, es war ein sehr schwacher Versuch, es irgendwie schön zu reden. Das ist Rasmus in the Shadows in Bayern 3.

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1: Nach zwei machen wir hier so weiter. DNA. Andrea Bocelli und David Guetta mit ihrem ganz, ganz neuen Song. Jetzt schauen wir aber erstmal, was los ist in Bayern, Deutschland und der Welt. Die News jetzt für euch.
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2: Um 14 Uhr mit Katja Leckmann. Die Demokratie steht unter Druck. Das ist das Fazit, das Bundesinnenminister Dobrindt bei der Vorstellung des neuen Verfassungsschutzberichts gezogen hat. Er warnte vor einer wachsenden Gewaltbereitschaft bei linken und rechten Extremisten. Besonders stark zugenommen hat nach seinen Worten der Antisemitismus. Einzelheiten von Markus Sambale aus unserem Hauptstadtstudio.
3: Der Hass auf Jüdinnen und Juden, Drohungen und Gewalt, das ist was, was Extremisten von rechts und links und auch Islamisten vielfach verbindet. Der Antisemitismus kennt keine ideologische Grenze, so steht's wörtlich im Verfassungsschutzbericht. Antisemitische Hetze habe in sozialen Medien und in extremistischen Netzwerken erschreckende Ausmaße angenommen, sagt Innenminister Dobrindt. Zugespitzt hatte sich die Situation schon seit dem Terrorangriff der Hamas auf Israel und durch den aktuellen Irakkrieg hat sich die Lage auch in Deutschland noch mal verschärft.
2: Sabotageakte oder Anschläge, auch die fließen in Verfassungsschutzberichte mit ein. Dazu gehört beispielsweise der Anschlag auf das Stromnetz in Berlin Anfang des Jahres. Eine Umfrage des Digitalverbandes Bitkom hat jetzt ergeben, dass fast 3/4 der Bevölkerung in Deutschland die heimische Stromversorgung für anfällig halten. Und 93% erklärten, dass beim Umbau des Energiesystems auf Sicherheit genauso viel Wert gelegt werden sollte wie auf Klimaschutz und Kosten. Nach den tödlichen Schüssen auf 6 Menschen in einer Jugendhilfeeinrichtung in Stade wird weiter ermittelt. Ein 45-Jähriger soll wegen eines Sorgerechtsstreits vor Ort gewesen sein und 4 Frauen und 2 Männer erschossen haben. Aus Stade berichtet Albrecht Breitschuh.
4: Die Dankersstraße ist immer noch weiträumig abgesperrt. Einige Menschen haben Blumen in die Nähe des Tatorts gelegt. Auch ein paar Kerzen leuchten dort, wo gestern 6 Menschen starben. Nach bisherigen Erkenntnissen kaltblütig erschossen von einem 45-Jährigen, der nach der Tat von der Polizei auf seiner kurzen Flucht gestoppt wurde. Die Angehörigen der 6 Opfer seien inzwischen alle benachrichtigt worden, so eine Polizeisprecherin.
2: In Venezuela werden auch knapp eine Woche nach den verheerenden Erdbeben immer noch Menschen lebend gefunden. An 2 verschiedenen Stellen fanden Rettungskräfte erst einen 12 Jahre alten Jungen und später einen 44-jährigen Mann in den Trümmern. Die Privatvermögen sind im vergangenen Jahr weltweit deutlich gestiegen. Das berichtet die Schweizer Großbank UBS. Besonders stark wuchsen demnach die Vermögen in Europa, im Nahen Osten und in Afrika.
5: Der Reichtum ist aber ungleich verteilt. Der Bericht zeigt auch, dass die Kluft zwischen den Reichsten und dem Rest der Bevölkerung größer geworden ist. Auch sein Vermögen von über 5 Millionen US-Dollar am stärksten gewachsen. Am reichsten sind nach dem UBS-Bericht die Menschen in der Schweiz mit einem durchschnittlichen Vermögen von über 900.000 US-Dollar. Die Deutschen liegen weltweit auf Platz 14 und kamen 2025 auf durchschnittlich knapp 350.000 US-Dollar. Aus Genf, Katrin Hondel.
2: Es ist 14.03 Uhr.
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1: Jasmin Leuxner mit den Aussichten für heute Nachmittag.
6: Aus der schwülen Luft entstehen bis zum Abend auch heute wieder lokale Gewitter, die auch mal heftig ausfallen können. Starkregen, Hagel und Sturmböen, alles kann wieder mit dabei sein. Auch jetzt kann es vereinzelt regnen, vor allem im Osten Bayerns. Die Temperaturen, die liegen heute bei 24 bis 31 Grad. Morgen sind es 20 bis 28, also doch ein bisschen angenehmer. Dazu sickert morgen im Laufe des Tages wieder trockenere Luft nach Bayern. Es wird später am Tag freundlicher und trockener, aber erstmal starten wir morgen noch mit Wolken und oft auch mit Schauern in den Tag.
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1: Um 2:04. Die A3 Passau Richtung Nürnberg ist zwischen Iggensbach und Hengersberg nach wie vor gesperrt. Hier werden Hitzeschäden an der Fahrbahn repariert. Es gibt eine Umleitung über die U16, aktuell 15 Kilometer Stau ab Passau Nord. A7 Würzburg Richtung Ulm. Zwischen Heidenheim und Niederstotzingen geht es auf 6 Kilometer nur Zefferan. Ihr braucht 10 Minuten länger. Die A8 Stuttgart Richtung München ist zwischen Friedberg und Dasing nach einem Unfall gesperrt. Die Sperre hier wird voraussichtlich noch mehrere Stunden andauern. Bitte umfahrt das Gebiet weiträumig. Aktuell staut es sich ab Augsburg West auf 4 Kilometer. A93 Rosenheim Richtung Kiefersfelden. Zwischen Brandenburg und Oberaudorf Sperre. Grund sind

0: Bergungsarbeiten nach dem Lkw-Unfall. Es gibt eine Umleitung über die U4, im Moment 8 Kilometer Stau, aber ab dem Inntal-Dreieck. Und dann noch die B85 Regen-Kam. Bitte Vorsicht in beiden Richtungen zwischen Kamerau und Kammünster. Hier hat es einen Unfall gegeben. Fahrt alle vorsichtig und dann kommt gut und sicher an eurem Ziel an.
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0: Servus, schön, dass ihr dabei seid. Deo-Check? Passt. Genug getrunken? Passt. Gute Laune da? Passt auch? Ja. Dann machen wir weiter, oder? Und das ist die wunderbare Dua Lipa in Bayerns Hitradio Nummer 1. Houdini.

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1: David Guetta, Andrea Bocelli, EJ und Megan Thee Stallion. DNA, More Than a Game, die offizielle WM-Hymne der FIFA.

0: Lalala, Naughty Boy featuring Sam Smith für euch hier bei uns in Bayern 3. Ja, und Wäsche trocknen macht mit diesen Temperaturen richtig Spaß, finde ich, weil es geht turbomäßig schnell. Aber natürlich, Obacht, heute kann es ja auch mal schnell gehen mit diesen Schauern und Gewittern. Also das vielleicht ein bisschen mit einplanen bei der Wäschesache. Und dann hätte ich noch eine Frage. Wer hat eigentlich gesagt, dass Erwachsene nicht mehr ins Planschbecken gehen? Also, gibt es eine Planschpolizei oder wer soll das machen? Aber irgendwie ist es doch so, ne? Man geht nur noch so mit den Füßen rein. Ja, komm, reicht. Nö, dürfen wir auch. Also, ich habe es sehr gefeiert, als ich meine Nachbarin gesehen habe, wie sie komplett gechillt im Planschi lag, ohne Kinder. Und es sich hat einfach gut gehen lassen. Ganz genau so bitte nachmachen.
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0: Es gibt wilde Spekulationen, dass Taylor Swift diese Woche in New York im Madison Square Garden im Stadion heiraten soll. Es könnte aber auch sein, dass das nur ein Ablenkungsmanöver ist. So war das ja beim Sohn von Pamela Anderson, die von den Gästen die Handys kassiert haben und dann kurzfristig nochmal die Location geändert haben.
1: Aber bei Taylor Swift kann ich ja verstehen, es gibt so viele Fans, aber beim Sohn von Pamela Anderson, ich wusste nicht mal, dass die einen Sohn hat.
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4: Es ist 14:30 und hier ist Paul Schädelbeck für euch.
5: Die Hitzewelle der vergangenen Tage sorgt für Einschränkungen auf der Straße. In Niederbayern ist aktuell die A3 in Richtung Regensburg zwischen Ingensbach und Hengersberg gesperrt, voraussichtlich bis ca. 18 Uhr. Der Grund? Reparaturarbeiten. Einzelheiten von Norbert Bauer.
6: Länger anhaltende Hitze mit Temperaturen über 30 Grad setzt den veralteten Betonplatten zu. Das Material dehnt sich aus, wölbt sich oft explosionsartig nach oben. Es entstehen sogenannte Blow-ups. Eine extreme Gefahr, insbesondere für Motorradfahrer. Auch auf der A93 zwischen Saalhaupt und Abensberg gilt derzeit für Motorräder Tempo 80 und für Autos eine Höchstgeschwindigkeit von 120 Stundenkilometern.
5: Nach dem Waldbrand am Chiemsee räumen die Einsatzkräfte heute langsam auf. Parallel gehen Feuerwehrler aber nach wie vor auf Kontrollgänge, um nach Glutnestern Ausschau zu halten. Mehrere tausend Quadratmeter Wald- und Moorfläche haben gestern gebrannt. Wie groß der Schaden tatsächlich ist, konnte die betroffene Gemeinde Übersee noch nicht sagen. Lohnt es sich, in Zeiten knapper Gemeindekassen ein Theater zu unterhalten? Für die Stadt Füssen und Region offenbar schon. Das Schauspielhaus Neuschwanstein hat in den vergangenen Jahren für einen ordentlichen Umsatz durch Tourismus gesorgt. Also etwa bei Hotels und Gaststätten, aber auch bei Energieversorgern oder Handwerksbetrieben. Das zeigt eine Studie der Hochschule Kempten. Rechnerisch hat jedes verkaufte Theaterticket demnach für 67 Euro Umsatz in der Region gesorgt. Die öffentliche Förderung liegt dagegen bei gut 5 Euro pro Ticket.
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4: Ja, und da ist heute einiges geboten. Was genau, das sagt uns Jasmin Leuxner.
7: Insgesamt werden heute nicht so viele Gewitter erwartet wie gestern, aber auch heute ist die Luft noch so schwül, dass sich jetzt im Laufe des Nachmittags und am Abend weitere entwickeln können. Und die können dann auch wieder kräftig ausfallen mit heftigem Regen, Sturmböen und Hagel mit im Gepäck. Aktuell sind einzelne Regenschauer unterwegs, ansonsten ein Mix aus Sonne und Wolken bei 24 bis 31 Grad. Morgen wird es dann ein bisschen angenehmer bei maximal 20 bis 28 Grad. Erstmal bleibt es oft grau und nass. Im Laufe des Tages lockern die Wolken dann mehr und mehr auf und lassen die Sonne raus.
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4: Um kurz nach 14:30 die A3 Passau Richtung Nürnberg ist zwischen Eggensbach und Hengersberg immer noch gesperrt. Hier werden Hitzeschäden an der Fahrbahn repariert. Es gibt aber eine Umleitung über die U16. Aktuell haben wir aber 15 Kilometer Stau ab Passau Nord. Dann die A6 Weithaus Richtung Nürnberg. 10 Minuten plus zwischen Weithaus Autobahn und Pleistein. Auf 4 Kilometern geht's nur zäh voran. A7 Füssen Richtung Ulm. Zwischen Altenstadt an der Iller und Illertissen 4 Kilometer Stau wegen der Beseitigung einer Ölspur auf der rechten Spur macht ein Plus von 20 Minuten. Die A8 Stuttgart Richtung München ist zwischen Friedberg und Dasing nach dem LKW-Unfall gesperrt. Diese Sperre, die wird auch noch mehrere Stunden andauern. Bitte umfahrt dieses Gebiet weiträumig. Aktuell haben wir hier 5 Kilometer Stau ab Augsburg-West. Viertelstunde plus meldet unser Stauzeitrechner für die A93. Kiefersfelden Richtung Rosenheim zwischen Oberaudorf und Brandenburg 5 Kilometer stockender Verkehr. Und dann noch die A93 Rosenheim Richtung Kiefersfelden zwischen Brandenburg und Oberaudorf. Sperre wegen Bergungsarbeiten nach dem LKW-Unfall. Es gibt eine Umleitung über die U4. Im Moment 8 Kilometer Stau ab dem Inntal-Dreieck. Viel los, fahrt alle vorsichtig und kommt gut und sicher an eurem Ziel an.
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Hammer, immer noch geil Hit. Faithless, Insomnia, gibt es natürlich hier bei uns in Bayern 3. Und hier ist das Bayern 3 Verkehrsupdate um 20 vor 3. Vorsicht, zwei Hunde sind auf der Fahrbahn unterwegs, auf der A9. München-Nürnberg in beiden Richtungen, bitte besondere Vorsicht zwischen Manching und Ingolstadt-Süd. Hier sind nämlich zwei Hunde auf der Fahrbahn.

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1: So ein schöner, wunderschöner Song, oder? Alex Rowan, Carry You Home. Kommen wir gleich ein bisschen schneller noch rein in diesen Dienstag Feierabend. Ja, und mit Flipflops um 10 Uhr abends noch durch die Gegend radeln, auf dem Balkon sitzen, unter der Lichterkette mit den Besties einfach einen richtig guten Abend haben. So macht der Sommer richtig Spaß, oder? Und den passenden Soundtrack zu diesem Wahnsinnssommer, den gibt's ganz neu und ganz frisch von Chris DiSerendi. Und der beweist ganz eindeutig, dass Engländer, denn das ist er, nicht nur Regen, sondern auch wirklich richtig Sonne können. Hier ist er, Chris DiSerendi, Good Old Days, ganz neu für euch, hier bei uns in Bayern 3.

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0: Out of the Dark, der wunderschöne neue Song von Glock Glock.
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2: Um 15 Uhr mit Katja Lettmann. In Deutschland gibt es laut dem aktuellen Verfassungsschutzbericht mehr politische Extremisten. Gerade junge Menschen finden sich demnach immer häufiger an den äußeren Rändern des politischen Meinungsspektrums. Zu den Gründen Anja Braun aus der ARD-Wissenschaftsredaktion.
3: Auf Heranwachsende und junge Menschen wirken radikale Aussagen von links wie von rechts sehr anziehend. Das liegt auch an den Zukunftssorgen der nachwachsenden Generation. Kriege, Klimakrise und sich ständig verschlechternde wirtschaftliche Aussichten, das führt dazu, dass die eigene Situation als sehr unsicher wahrgenommen wird. Extremismus unter Jugendlichen entsteht nicht isoliert, sondern ist Teil einer Entwicklung, in der sich politische Lager immer stärker gegenüberstehen und es offensichtlich nicht schaffen, die Heranwachsenden in politische Diskurse mit einzubinden.
2: Die Deutsche Bahn muss mehr Konkurrenz auf ihren Strecken zulassen. Das hat die Bundesnetzagentur beschlossen. Dabei geht es um Verbindungen im Fernverkehr. Mindestens ein Viertel der Kapazitäten muss die Bahn demnach an andere Unternehmen vergeben. Hintergrund ist die Forderung des italienischen Zugunternehmens Italo, das 2028 auf den deutschen Markt will. Unter anderem will es die Strecken München-Dortmund und München-Berlin mehrfach täglich bedienen. Die Bundesnetzagentur verspricht sich davon mehr Wettbewerb und niedrigere Ticketpreise. Die Ukraine bekommt von der EU Milliarden für die Beschaffung von Drohnen. In einer ersten Tranche fließen 6 Milliarden Euro nach Kiew. Das Geld stammt aus einem riesigen Unterstützungsdarlehen der EU. Der Einsatz von Drohnen sei eine Schlüsselfähigkeit, die es der Ukraine ermögliche, dem Angriffskrieg Russlands standzuhalten, heißt es. Hunderte Drohnen werden inzwischen nahezu Nacht für Nacht sowohl von Russland als auch von der Ukraine für Angriffe losgeschickt. Der ehemalige Präsident des Landgerichts Traunstein ist in München wegen sexueller Belästigung in zweiter Instanz verurteilt worden. Das Landgericht München I verurteilte den 67-Jährigen aber nicht zu einer Freiheits-, sondern zu einer Geldstrafe. Manuel Rauch mit Einzelheiten.
4: Nach Ansicht der Richter hat der damalige Gerichtspräsident seine Mitarbeiterin im September 2021 nach Feierabend in sein Büro auf ein Glas Wein eingeladen. Dort umarmte er sie überraschend, hielt sie fest und drückte ihr einen Kuss auf Wange und Mund. Gegen ihren Willen. Die Vorsitzende Richterin sprach von einer absoluten Grenzüberschreitung und betonte das Machtgefälle. Das Opfer habe dies so zusammengefasst: Ich, die kleine Vorzimmerdame, er, der Präsident. Da konnte ich nicht Nein sagen.
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2: Das Aus der Nationalmannschaft hat bei den Fans für viel Enttäuschung gesorgt. Das Scheitern der Truppe von Bundestrainer Nagelsmann hat auch Bundespräsident Steinmeier frustriert, wie er danach zugegeben hat.
5: Als Fußballfan kann man nur enttäuscht sein über diesen Ausgang, über das erneut frühe Ausscheiden. Ich hatte mir gerade nach den ersten beiden Spielen mehr erhofft, aber was soll ich sagen? Leider war es nicht der Fall.
2: Deutschland hat nun zum dritten Mal in Folge das Achtelfinale bei einer WM verpasst. Es ist 15.03 Uhr.
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6: Jasmin Leuxner, wie das heute so läuft mit Sonne und Schauern.
7: Aus dieser feuchtwarmen Luft schieben sich bis zum Abend lokal kräftige Schauer und Gewitter rein mit Starkregen, Hagel und Sturmböen. Unwetter sind auch möglich. Dazwischen gibt's mal Sonnenschein, mal Wolken und aktuell nur einzelne Regenschauer. Die Temperaturen liegen heute bei 25 bis 31 Grad. Morgen ist es erstmal längere Zeit nass, vor allem an den Alpen und vom Frankenwald bis zum Bayerischen Wald. Später ziehen die Regenfälle nach Südosten ab. Die Luft wird trockener. Bei 20 bis 28 Grad ist es auch deutlich angenehmer als die letzten Tage.
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6: Um 3:04. Die A3 Passau Richtung Nürnberg ist nach wie vor zwischen Egensbach und Hengersberg gesperrt. Hier werden immer noch die Hitzeschäden an der Fahrbahn repariert. Es gibt eine Umleitung über die U16. Aktuell 16 Kilometer Stau ab Passau Nord. Viertelstunde plus auf der A6 Waidhaus Richtung Nürnberg. Zwischen Waidhaus Autobahn und Pleistein geht es auf 4 Kilometer. Nur zäh voran. A7 Füssen Richtung Ulm. Zwischen Altenstadt an der Iller und Illertissen 6 Kilometer Stau wegen wegen der Beseitigung einer Ölspur auf der rechten Spur. 20 Minuten sind da weg. Die A8 Stuttgart Richtung München ist zwischen Friedberg und Dasing nach einem LKW-Unfall gesperrt. Die Sperre wird voraussichtlich noch mehrere Stunden andauern. Bitte umfahrt das Gebiet weiträumig, aktuell 6 Kilometer Stau ab Neuses. A93 Kiefersfelden Richtung Rosenheim zwischen Oberaudorf und Brandenburg 5 Kilometer Stau, 25 Minuten plus. Und dann die Gegenrichtung A93 Rosenheim Richtung Kiefersfelden jetzt. Da haben wir zwischen Brandenburg und Oberaudorf eine Sperre. Grund sind Bergungsarbeiten nach einem LKW-Auffahrunfall. Und auch hier wird die Sperre noch mehrere Stunden andauern. Es gibt eine Umleitung für euch über die U4. Aktuell 8 Kilometer Stau ab dem Inntal-Dreieck. Und dann noch ein Unfall passiert auf der B22 Bayreuth Richtung Bamberg. Bitte Vorsicht zwischen Hindenburgstraße und Wittelsbacher Ring. Viel los, ja, behaltet die Nerven, habt viel Geduld, fahrt vor allen Dingen vorsichtig und dann kommt alle gut und sicher an eurem Ziel an.
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6: Wuhu, ich hoffe ja wirklich sehr, das WM-Aus ist so langsam verdaut bei euch. Wobei es natürlich heute das Gesprächsthema in allen Kaffeeküchen, auf allen Baustellen, in allen Geschäften war. Aber wir machen jetzt einfach weiter hier mit John Paul in Bayern.

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1: Clock Clock, Out of the Dark.
2: Ist life is

0: so heißt der Song. Nur ein Wort in Bayern 3. Und jetzt 17 nach 3, Zeit für ein Espresso vielleicht, Latte Macchiato oder einen einfachen Kaffeecrema. Und der, sage ich euch, schmeckt euch heute gleich noch besser, denn in vielen Läden ist der Kaffee wieder etwas günstiger geworden. Von 50 Cent bis 2 Euro Preisnachlass sind da bei den ganzen Markenkaffees drin. Wegen schlechten Ernten hatten die Preise ja ordentlich angezogen. Also Kaffee war ja plötzlich Diebesgut Nummer 1 im Supermarkt. Jetzt gibt es ihn also wieder ein bisschen günstiger. Und ich finde, das ist doch sehr, sehr schön, wo gerade gefühlt alles unfassbar viel kostet und einfach teurer geworden ist. Also lasst euch einfach eine extra Tasse Kaffee raus und genießt sie ganz, ganz doll.
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0: Jerick Stettner.
1: Unfassbar, Deutschland ist raus aus der WM und wir alle hatten eine ziemlich kurze Nacht.
2: Wenn sie sich wenigstens gelohnt hätte, verdammt.
1: Ja. Heute Morgen hat kein Espresso geholfen, damit du ein bisschen fitter wirst, deswegen habe ich dir heute Morgen hier die Eistonne hingestellt.
2: Das Naheliegendste natürlich, aber man sieht die Welt danach ganz anders.
1: Jetzt geht der Kopf direkt rein in die Wanne. Oh, schön. Ui.
2: Und? Boah. Schalki, ich kann sehen, wir sind Weltmeister.
1: Das machen wir jetzt öfter.
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1: Und hier ist Paul Schädelbeck.
2: Die Enttäuschung ist groß nach dem WM aus der DFB-Elf gegen Paraguay. Ganz speziell in Kümmersbruck bei Amberg. Denn da ist Nationalspieler Nathaniel Brown aufgewachsen und zu Hause. Über die Stimmung dort berichtet unsere Oberpfalz-Korrespondentin Margit Ringer.
3: Sie haben alle mitgefiebert in Kümmersbruck. Fürs Achtelfinale am Samstag war schon ein großes Public Viewing auf dem Festplatz geplant. Das fällt nun aus. Bürgermeisterin Elisabeth Gruber war selbst Fußballerin im Leistungszentrum des 1. FC Nürnberg. Wir sind schon traurig, sagt sie.
4: Wir sind trotzdem ganz, ganz mächtig stolz auf den Nene Brown und hoffen, dass er uns besucht. Also ich werde ihn einladen, ich hoffe, er kommt. Dann gibt es trotzdem ein großes Fest bei uns.
3: Ein Empfang soll es werden. Wann und wie groß wird jetzt geplant?
2: Die Lebenshaltungskosten in Bayern sind im Juni leicht gesunken. Laut Statistischem Landesamt lag die Inflationsrate bei 2,5% und damit etwas niedriger als im Mai. Zwar hat der Preisschock, ausgelöst durch den Iran-Krieg, etwas nachgelassen, trotzdem war Energie wieder der größte Preistreiber. Heizöl ist 30% teurer als vor einem Jahr, Benzin und Diesel um 14%. Heute um Mitternacht läuft der Tankrabatt aus. Laut ADAC ziehen aber schon jetzt die Preise an den Tankstellen wieder an. Für ihre Bewerbung für die Leichtathletik-Weltmeisterschaft 2029 oder 2031 bekommt die Stadt München Rückendeckung von der Staatsregierung. Das Kabinett hat heute beschlossen, dass der Freistaat bei einer Zusage ein Drittel der schätzungsweise rund 120 Millionen Euro Gesamtausgaben zuschießen soll. Den Rest sollen der Bund und die Stadt bezahlen. Über die WM-Vergabe entscheidet der Leichtathletik-Weltverband in ein paar Wochen.
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1: Und das kommt heute von Jasmin Leuxner.
5: Jetzt am Nachmittag gibt es in Bayern eine Mischung aus Sonne und dichteren Wolken. Dazu schwülwarme 25 bis 31 Grad. Bis zum Abend steigt die Gefahr für örtlich kräftige Gewitter deutlich an. Dabei sind Starkregen, Hagel und Sturmböen möglich. Morgen bleibt es erstmal noch oft bedeckt und nass, bevor sich die Schauer und Gewitter im Laufe des Tages nach Südosten zurückziehen. Von Nordwesten her kommen dann wieder Sonnenschein und trockenere Luft. Zu uns.
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1: Um 15.32 Uhr. Die A3 Passau Richtung Nürnberg ist zwischen Eggensbach und Hengersberg gesperrt. Hier werden Hitzeschäden an der Fahrbahn immer noch repariert. Es gibt eine Umleitung über die U16. 20 Kilometer Stau haben wir aber aktuell ab Passau Nord. Die A8 Stuttgart Richtung München ist zwischen Friedberg und Dasing nach dem LKW-Unfall gesperrt. Die Sperre wird noch länger andauern, mehrere Stunden. Bitte umfahrt das Gebiet weiträumig. Aktuell 6 Kilometer Stau ab Neuse. Und dann die A93, Rosenheim Richtung Kiefersfelden. Zwischen Brandenburg und Oberaudorf Sperre wegen Bergungsarbeiten nach einem LKW-Auffahrunfall. Die Sperre, die wird hier auch noch mehrere Stunden andauern. Es gibt eine Umleitung über die U4. Momentan 8 Kilometer Stau ab dem Inntal-Dreieck. Und ein wichtiger Hinweis für LKW-Fahrer, bitte verlasst die Autobahn nicht. Österreich hat die Durchfahrt für den Ausweichverkehr auf den Landstraßen gesperrt und leitet den Verkehr wieder zurück nach Deutschland. Also das mit beachten, alle vorsichtig fahren und dann kommt gut und sicher an eurem Ziel an.
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0: bei Outkast. Da schmilzen die Eiswürfel gleich noch ein bisschen schneller. Miss Jackson für euch hier bei uns in Bayern 3. Volle Brause Sommer in Bayern. Ich hoffe, ihr kommt ja einigermaßen gut klar bei der ganzen Hitze. Und viele haben ja so ganz bestimmte Momente, die sie mit dem Sommer in Verbindung bringen. Sänger Ennio aus München hat auch eine richtig schöne Erinnerung.
1: Ein wunderschöner Urlaub mit 18 in Rimini. Und ja, den ganzen Tag am Strand gechillt und ein paar Kaltgetränke genossen.
0: Ja, das klingt gut. Chillen und Kaltgetränke sind bei euch heute vielleicht auch noch drin. Jetzt ist auf jeden Fall Ennio dran. Haben wir mit unserem BR-Popradar für euch entdeckt. Am Ende dieses Lieds in Bayern 3.

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1: Ennio aus München. Am Ende dieses Liedes.
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6: Nach 4 ist der wunderbare Malik Harris für euch dran hier. So won't you lie to me, Lie to Me. Mein Name ist Simone Faust. Wir hören uns morgen wieder ab 1 und jetzt nach 4. Ganz viel Spaß mit Corinna Teil. Vorher aber natürlich die News.
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7: Um 16 Uhr mit Katja Lippmann. Die Deutsche Bahn könnte bald mehr Konkurrenz auf der Schiene bekommen. Die Bundesnetzagentur plant, es anderen Unternehmen zu erleichtern, eigene Züge im Fernverkehr fahren zu lassen. Davon sollen vor allem die Fahrgäste profitieren.
8: Laut einem Beschlussentwurf der Bundesnetzagentur müsste die Deutsche Bahn künftig mindestens ein Viertel der Kapazitäten auf hochbelasteten Strecken an Wettbewerber abgeben. Etwa an viel befahrenen Bahnlinien wie den Knoten München und Frankfurt. Hintergrund ist der geplante Einstieg des italienischen Eisenbahnunternehmens Italo. Ab Frühjahr 2028 möchte Italo mit 30 eigenen Hochgeschwindigkeitszügen in das deutsche Fernverkehrsbahnnetz einsteigen. Aus Bonn, Maike Kreber.
7: Freiheit und Demokratie in Deutschland stehen

0: Stark unter Druck, sagt Bundesinnenminister Dobrindt. Bei der Vorstellung des neuen Verfassungsschutzberichts sprach er von Bedrohungen von innen und von außen. Die größte Gefahr gehe dabei von rechts aus. Mit Blick auf den AfD-Parteitag am kommenden Woche in Erfurt sagte Dobrindt, er schaue mit Sorge auf das, was da entstehen könne. Die Linke, Gewerkschaften, die Grünen und andere haben zu Protesten aufgerufen. Die thüringische Landesregierung rechnet mit bis zu 50.000, teils auch gewaltbereiten Teilnehmern. Die Zahl der Jobsuchenden ist im Juni nur leicht gesunken. Nach Angaben der Bundesagentur für Arbeit waren im Juni 2,93 Millionen Menschen arbeitslos gemeldet, 15.000 weniger als im Mai. Auch der bayerische Arbeitsmarkt stagniert. Im Juni waren hier rund 613.000 Menschen auf Jobsuche, nur 630 weniger als im Vormonat. Zwei neue Türme werden die Skyline von München verändern. 150 Meter hoch sollen sie werden. Der Bebauungsplan dafür ist heute in Kraft getreten. Der Stadtrat hatte bereits im November dem umstrittenen Projekt zugestimmt. Entstehen sollen in den Türmen 1200 Wohnungen und 3000 Arbeitsplätze. Bislang galt die Maxime, dass Gebäude in München maximal 100 Meter hoch sein dürfen, etwa so hoch wie die Türme der Frauenkirche.
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0: Nach dem erneut frühen Ausscheiden bei einer WM stehen bei der deutschen Mannschaft Personalentscheidungen an. Einige Spieler haben die Entscheidung über ihre Zukunft in der DFB-Elf bereits getroffen, berichtet Mike Küster aus unserer Sportredaktion.
2: Der erste war Torwart Manuel Neuer. Er hat direkt nach dem Schlusspfiff gesagt, das war's jetzt endgültig in der DFB-Auswahl. Weitermachen will definitiv Joshua Kimmich. Für den Kapitän komme ein Rücktritt überhaupt nicht in Frage. Der Bayern-Spieler hat gesagt, aufgeben werde er niemals. Ja, und wie es mit Trainer Julian Nagelsmann weitergeht, das muss man wirklich sehen. Er selber würde gerne bleiben. Er hat ja ohnehin noch 2 Jahre Vertrag. Ob Torhüter Oliver Baumann mit jetzt auch schon 36 Jahren noch bleiben will, das steht noch nicht fest.
0: Eine gute sportliche Nachricht kommt aus Wimbledon. Tennisprofi Jannik Hanfmann hat zum ersten Mal die zweite Runde erreicht. Heute bestreiten noch Alexander Zverev, Ella Seidel, Laura Siegemund und Eva Lüss ihre Erstrunden-Matches. Es ist 16.03 Uhr.
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3: Wie das aussieht zum Feierabend. Jasmin Leuxner.
4: Jetzt am späten Nachmittag bleibt's in Bayern schwül. Dazu gibt's mal Sonnenschein, mal Wolken und es ploppen jetzt auch schon die ersten Gewitter auf. Vor allem über die Alpen ziehen welche nach Schwaben rein. Und auch heute kann es heftig krachen, begleitet von Sturmböen, Hagel und Starkregen. Die Temperaturen liegen heute bei 24 bis 31 Grad. Morgen starten wir erst noch mit dicken Wolken und Regenschauern in den Tag. Besonders nass wird's vor allem an den Alpen und vom Frankenwald bis zum Bayerischen Wald. Später ziehen dann Regen und Gewitter nach Südosten ab und bei 20 bis 28 Grad setzt sich trockenere Luft durch.
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3: Hi, Servus zu euch. In die Autos und in die Lkw. Wir schauen als erstes auf die A3 Passau Richtung Nürnberg. Da ist die Sperre zwischen Iggensbach und Hengersberg endlich aufgehoben. Trotzdem immer noch Stau und stockend, und zwar ab Passau Nord. Die Sperre auf der A8 Stuttgart Richtung München zwischen Friedberg und Dasing ist ebenfalls aufgehoben. Es staut sich noch ab Augsburg West. A93 Rosenheim Richtung Kiefersfelden zwischen Brandenburg und Oberaudorf. Sperre hier wegen Bergungsarbeiten nach einem Lkw-Unfall. Die Sperre wird hier noch mehrere Stunden andauern. Es gibt eine Umleitung für euch, und zwar ist das die U4. Im Moment 8 Kilometer Stau ab dem Inntal-Dreieck. Wichtiger Hinweis für alle von euch, die mit dem Lkw unterwegs sind, bitte die Autobahn nicht verlassen, also bleibt auf der Autobahn. Österreich hat die Durchfahrt für den Ausweichverkehr auf den Landstraßen gesperrt und leitet euch dann wieder zurück nach Deutschland. Also das lohnt sich an dieser Stelle nicht. Zwei letzte Meldungen. A99 Westumfahrung München Richtung Lindau zwischen Neuherberg und dem Dreieck Allach 9 Kilometer stockend. 20 Minuten braucht ihr länger. Und die B388 Ismaning Richtung Erding in beiden Richtungen zwischen Fischerhäuser und Moos-Inning. Sperre hier nach einem Unfall. Passt auf euch auf und kommt gut an.
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3: Hi. Und na, seid ihr auch ein bisschen müde? Habt ihr auch bis zum Schluss irgendwie gebankt und seid dann irgendwie so um 2:30 im Bett gewesen und ein bisschen enttäuscht? Der Schweini weiß, woran es gelegen hat.
6: Ja, aus den 4 WM-Spielen muss man sagen, dass unsere Schwachstellen, in meinen Augen war das Spiel mit dem Ball,
3: Ja, das Spiel mit dem Ball war die Schwachstelle gestern Abend. Kommt her, es gibt eine Kollektivumarmung.

0: Da muss der BH aber sitzen bei dem Song, Freunde. Rock Your Body in Bayern 3. Es ist gleich 3:15 und es ist der letzte Tag im Juni. Ab morgen gelten neue Regeln. Was ändert sich denn jetzt im Juli für uns? Wir haben mal ein paar Sachen rausgepickt und unter anderem mit dabei ist eine kleine Good News. Mindestlohn in der Pflege, also die Löhne von Fachkräften zum Beispiel, die steigen auf 20,50 Euro pro Stunde. Hätten wir da also schon mal Bescheid gewusst. Außerdem, Steuererklärung könnte einfacher werden durch die Mein Elster Plus App. Da könnt ihr nämlich ab morgen dann so eine Steuervorlage ausfüllen, sag ich dann. Und da könnten 11,5 Millionen Menschen schneller und einfacher ihre Steuererklärung machen, vor allem Singles und Rentner. Das ist ja schon mal immerhin etwas, das liegt mir immer Ewigkeiten im Magen. Apropos Steuererklärung, gell? Die Zeit für 2025 solltet ihr bis zum 31. Juli abgegeben haben, wenn ihr sie selbst macht. Und dann hätten wir noch die E-Zigaretten und Vapes und so. Also diese Akkus, die dürft ihr ab morgen überall da abgeben, wo ihr sie auch kaufen könnt. Tankstellen und Kioske müssen sie jetzt wirklich entgegennehmen und dann eben fachgerecht entsorgen, damit diese Dinger nicht immer im Hausmüll oder in der gelben Tonne landen. Also auch hier, check, wisst ihr Bescheid. Ihr seid jetzt up to date, was im neuen Monat so ansteht. Alle News aus Bayern übrigens gibt es bei uns auch immer und zwar um 9:30 jetzt dann gleich wieder für euch mit Paul Schädelbeck.
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1: Malik Harris aus Landsberg am Lech. Lie to me.

Malik Harris in eurem Hitradio Nummer 1. 20 Minuten nach 4 ist es. Hier ist Bayern 3. Und für mich ist es voll die Kindheitserinnerung. Ich weiß nicht, wie es bei euch ist, aber so im Sommer irgendwo an der Donau sitzen und dann Kirschkernweitspucken machen. Habe ich geliebt. Es geht diesen Sommer übrigens besonders gut, weil es wird eine richtig gute Kirschernte. Wenn die Trockenheit nicht noch einen Strich durch die Rechnung macht, dann werden fast 3000 Tonnen Süßkirschen erwartet. Das ist ungefähr ein Drittel mehr als letzten Sommer. Also das wird gut, Leute. Es geht übrigens natürlich auch mit Wassermelonenkern, ich weiß. Aber die fliegen nicht so weit. Macht schon Spaß, wenn es ein bisschen weiter fliegt. Jetzt braucht ihr nur noch ein hübsches Plätzchen mit Aussicht. Und wir brauchen Regen. Hier sind die Imagine Dragons für euch und Radioactive.

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1: Eine Minute nach 4:30 ist es. Hier ist Paul Schädelbeck.
2: Bei der nächsten Bundestagswahl könnte Oberfranken einen Wahlkreis verlieren, zugunsten von Oberbayern. Das geht aus dem Bericht der unabhängigen Wahlkreiskommission hervor. Was sie dem Bundestag genau vorschlägt, berichtet Hans-Joachim Viehweger.
3: Formal ist noch nichts entschieden, doch die Tendenz ist eindeutig. Weil die Zahl der Wahlberechtigten hier gesunken ist, dürfte Oberfranken im Bundestag künftig mit einem direkt gewählten Abgeordneten weniger vertreten sein als bisher. Entweder entfällt der bisherige Bundestagswahlkreis Coburg oder der für Kulmbach. Profitieren dürfte Oberbayern. Auch hier schlägt die Wahlkreiskommission zwei Alternativen vor. Entweder es entsteht in der Landeshauptstadt ein neuer Wahlkreis München-Mitte oder es entsteht ein neuer Wahlkreis für Pfaffenhofen an der Ilm.
2: Schreckmoment für eine Mutter in Unterfranken. Offenbar wegen eines technischen Defekts hat sich ihr Auto auf einem Parkplatz in Haßfurt selbst verschlossen. Drinnen eingesperrt ihr einjähriges Kind bei hohen Temperaturen draußen. Deshalb musste die Feuerwehr kommen und die Scheibe einschlagen. Danach hat der Rettungsdienst den Kleinen untersucht. Alles gut. Die Mutter hat laut Polizei keinen Fehler gemacht. Sie muss also keine Konsequenzen befürchten. Pendler in und um München brauchen ab morgen zusätzlich Geduld. Auf dem Mittleren Ring wird der Luise-Kieselbach-Tunnel in Richtung Norden wegen Sanierungsarbeiten gesperrt. Und zwar bis Anfang August. Für die Umleitung bekommen die Straßen über dem Tunnel, insbesondere die Garmischer Straße, neue Verkehrsschilder. Außerdem werden die Ampelschaltungen angepasst. Wer da in den kommenden Wochen durch muss, sollte also deutlich mehr Zeit einplanen.
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1: Das Wetter hat jetzt für euch Jasmin Leugsner.
4: Die ersten Gewitter sind schon in Bayern angekommen. Vor allem aus Richtung Alpen ziehen Schauer, Blitz und Donner südwärts. Besonders im Süden Schwabens werdet ihr aktuell nass. Und diese Gewitter können auch unwetterartig ausfallen. Ansonsten gibt es noch mal Sonnenschein, mal Wolken und im Laufe des Abends dann auch eine steigende Gewittergefahr. Morgen tobt sich dann eher noch der Regen aus bei uns in Bayern. Später am Tag zieht trockenere Luft zu uns und es wird Schritt für Schritt freundlicher.
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1: Hi, servus zu euch in die Autos und in die LKW. Wir starten mit der A7 Würzburg Richtung Fulda zwischen Bad Kissingen, Obertulba und Bad Brücken auf Wolkers. 6 Kilometer stockenden Verkehr habt ihr hier in der Viertelstunde, habt ihr es hier geschafft. Die A9 München Richtung Nürnberg zwischen Langenbruck und Manching, passt auf, da ist ein Unfall passiert. Dann die A93 Rosenheim Richtung Kiefersfelden zwischen Brandenburg und Oberaudorf. Sperre wegen Bergungsarbeiten und daher 8 Kilometer Stau schon auf dem Inntal-Dreieck. Es gibt eine Umleitung für euch, das ist die U4. Einen wichtigen Hinweis haben wir noch für die Lkw-Fahrer unter euch. Bitte verlasst die Autobahn nicht, also bleibt auf der Autobahn drauf, auf der A93, weil Österreich hat die Durchfahrt für den Ausweichverkehr auf den Landstraßen gesperrt und leitet euch dann wieder zurück nach Deutschland. Ausgenommen sind nur der Ziel- und der Quellverkehr. A99 Westumfahrung München Richtung Lindau zwischen Fröttmanning Nord und dem Dreieck Allach 10 Kilometer stockend, 20 Minuten plus. Zwei letzte Meldungen. B300 Augsburg Richtung Eichach zwischen Wulfertshauser Straße und Dasing 6 Kilometer Stau. Ihr braucht eine Dreiviertelstunde Geduld und die B388 noch Ismaning Richtung Erding und zwar in beiden Richtungen zwischen Fischerhäuser und Moos-Inning. Sperre hier, da ist ein Unfall passiert. Passt auf euch auf und kommt gut an.
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0: Und Big City Life in Bayern 3 zum Start in euren Feierabend. Und was würdet ihr sagen, wann habt ihr zuletzt jemandem eure Zeit geschenkt? Ich finde, das geht ja irgendwie so ganz oft zwischen all den To-Dos und dem ganzen Buseln über den Tag, geht es ja oft unter. Der Verein DJK Kircheich, das ist in Unterfranken, macht deswegen genau das. Beim Projekt Zeit schenken tun sich die Kinder und Jugendlichen des DJK zusammen und verschenken ehrenamtlich ihre Zeit an Menschen in der Gemeinde. Trainer und Trainerin unterstützen sie dabei und da wird dann zum Beispiel mit Senioren Gymnastik gemacht oder auch Bewegungsspiele mit Kindergartenkindern. Initiatorin ist Lisa Heil.
1: Die gehen da in den Kindergarten zum Beispiel rein und übernehmen komplett, die begrüßen die Kinder, die stellen das Programm vor, die führen da durch und vielleicht ist das dann auch einmal der Punkt, wo sie dann später ins Vereinsleben dann einsteigen und ein Ehrenamt mit übernehmen.
0: Ja, weil sie sich vielleicht erinnern, wie schön es war, dass damals jemand für sie da gewesen ist. Das wäre so toll und es wäre so wichtig und es funktioniert, das zeigt Lilly. Sie ist 9 Jahre alt und sie schenkt ihre Zeit zum Beispiel gerade den Senioren.
2: Da hat zum Schluss auch eine Frau mich in den Arm genommen, weil es ihr so gefallen hat.
0: Das ist so schön. Also wenn wir Zeit schenken, dann entsteht ja Verbindung und Wertschätzung ganz automatisch. Das ist voll das schöne Projekt. Großes Danke geht raus an den DJK Kircheich.
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6: So geht's weiter. In der nächsten Stunde nämlich Liquido und Narcotic, außerdem Becky G und Schauer. Und jetzt erstmal ganz vorneweg alles Wichtige aus Bayern und der Welt in unseren News.
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8: Um 17 Uhr mit Katja Lettmann. Die Bundesnetzagentur will die Deutsche Bahn dazu verpflichten, mindestens ein Viertel der Kapazitäten auf ihren lukrativen Strecken im Fernverkehr an Konkurrenten abzugeben. Durch den Wettbewerb sollen die Ticketpreise sinken.
9: Hintergrund ist der geplante Einstieg des italienischen Eisenbahnunternehmens Italo. Ab Frühjahr 2028 möchte Italo mit 30 eigenen Hochgeschwindigkeitszügen in das deutsche Fernverkehrsbahnnetz einsteigen. Die Deutsche Bahn und die Deutsche Eisenbahn- und Verkehrsgewerkschaft EVG hatten Bedenken geäußert. Vor allem fürchten sie, dass durch weniger Einnahmen auf den rentablen Strecken die Finanzierung der weniger befahrenen Strecken nicht mehr gesichert ist. Die Bundesnetzagentur sagt, sie haben diese Sorgen berücksichtigt, sehen aber trotzdem die klaren Vorteile von mehr Wettbewerb. Aus Bonn, Maike Kreber.
8: In Deutschland gibt es laut dem aktuellen Verfassungsschutzbericht mehr politische Extremisten. Gerade junge Menschen finden sich demnach immer häufiger an den äußeren Rändern des politischen Meinungsspektrums. Zu den Gründen Anja Braun aus der ARD-Wissenschaftsredaktion.
10: Auf Heranwachsende und junge Menschen wirken radikale Aussagen von links wie von rechts sehr anziehend. Das liegt auch an den Zukunftssorgen der nachwachsenden Generation. Kriege, Klimakrise und sich ständig verschlechternde wirtschaftliche Aussichten, das führt dazu, dass die eigene

0: Situation als sehr unsicher wahrgenommen wird. Extremismus unter Jugendlichen entsteht nicht isoliert, sondern ist Teil einer Entwicklung, in der sich politische Lager immer stärker gegenüberstehen und es offensichtlich nicht schaffen, die Heranwachsenden in politische Diskurse mit einzubinden.
1: Die Menschen in Venezuela sind nach den beiden heftigen Erdbeben dringend auf Hilfe angewiesen. Der Organisation Ärzte ohne Grenzen zufolge geht es dabei vor allem um Essen, Wasser, Schlafplätze und eine grundlegende Gesundheitsversorgung. Nach und nach wird das Ausmaß der Zerstörung deutlich. Eine Auswertung von Satellitenbildern hat ergeben, dass etwa 60.000 Gebäude beschädigt oder zerstört wurden. Mindestens 1.700 Menschen starben, Zehntausende werden aber noch vermisst. Die Lebenshaltungskosten in Bayern sind im Juni leicht gesunken. Laut Statistischem Landesamt lag die Inflationsrate bei 2,5% und damit etwas niedriger als im Mai. Zwar hat der Preisschock, ausgelöst durch den Iran-Krieg, etwas nachgelassen, trotzdem war Energie erneut der größte Preistreiber. Heizöl ist 30% teurer als vor einem Jahr, Benzin und Diesel 14%. Heute um Mitternacht läuft der Tankrabatt aus, laut ADAC ziehen aber schon jetzt die Preise an den Tankstellen wieder an.
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1: Das frühe WM-Aus der deutschen Nationalmannschaft ist nicht nur bitter, sondern auch teuer. Der Deutsche Fußballbund verpasst dadurch mindestens 4 Millionen Euro. Die hätte es für das Erreichen des Achtelfinales gegeben, plus weitere Millionen für jede weitere Runde. Auch im Handel dürfte sich das Ausscheiden bemerkbar machen. Der Handelsverband Bayern geht davon aus, dass die Umsätze mit Fanartikeln nun deutlich niedriger ausfallen als bei einem Weiterkommen. Es ist 17.03 Uhr.
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3: Wie sieht's denn heute mit den Gewittern aus? Jasmin Leuxner.
4: Einzelne Gewitter und Schauer sind aktuell in Bayern unterwegs. Die meisten Gewitter, die ziehen gerade über die Alpen und über Schwaben nordwärts. Und auch im Rest Bayerns kann es heute mal krachen und das lokal auch kräftig mit Starkregen, Hagel und Sturmböen. Bis in die Nacht rein können sich heftige Gewitter entwickeln. Von Westen und Südwesten her schieben sich dann kräftige Regenfälle und auch weitere Gewitter rein. Der Schwerpunkt liegt bei heftigem Starkregen. Morgen ist es dann erstmal grau und nass, vor allem an den Alpen und im Bayerischen Wald. Später ziehen Regen und Gewitter dann nach Südosten ab und trockenere Luft setzt sich durch. Die Höchstwerte morgen 20 bis 28 Grad.
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3: Hi, liebe Grüße wollte ich schon sagen. Aber es gehen auch raus, liebe Grüße an euch in den Autos und in den Lkw. Und wir schauen als erstes auf die A3. Und zwar Passau Richtung Nürnberg. Zwischen Garheim-Vilshofen und dem Kreuz Deggendorf habt ihr stockenden Verkehr. Ihr braucht dafür eine Viertelstunde. Die A7 Ulm Richtung Füssen. Zwischen Nesselwang und Füssen ein Unfall. In diesem Bereich besteht Aquaplaning-Gefahr. Generell bei Platzregen immer dran denken. Das ist immer noch so ein kleines Gefahrengut, das da mit reinkommt. A8 München Richtung Salzburg. Zwischen Bad Aibling und Dreieck Inntal habt ihr 5 Kilometer Stau. Sind 25 Minuten, die ihr länger braucht. A9 München Richtung Nürnberg. Immer noch zwischen Langenbruck und Manching. Obacht, da ist ein Unfall passiert. Die A93 Rosenheim Richtung Kiefersfelden. Zwischen Brandenburg und Oberaudorf. Sperre hier wegen der Bergungsarbeiten, die immer noch laufen. Deswegen 8 Kilometer Stau für euch ab dem Inntal-Dreieck. Es gibt eine Umleitung, das ist die U4. Wichtiger Hinweis aber für alle von euch, die mit dem LKW unterwegs sind, bitte bleibt auf der Autobahn. Ja? Österreich hat die Durchfahrt für den Ausweichverkehr auf den Landstraßen nämlich gesperrt und leitet euch dann wieder zurück nach Deutschland. Ausgenommen sind Ziel- und Quellverkehr. A99, Westumfahrung München Richtung Lindau zwischen Frottmanning Nord und dem Dreieck Allach, 10 Kilometer stockend, 20 Minuten braucht ihr länger. B300, Augsburg Richtung Eichach zwischen Wolfertshauser Straße und Dasing, 6 Kilometer Stau, immer noch eine Dreiviertelstunde plus. Zwei letzte Meldungen, B388, Ismaning Richtung Erding, in beiden Richtungen zwischen Fischerhäuser und Moos-Inning, Sperre nach dem Unfall. Und die B471 noch Fürstenfeldbruck Richtung Oberschleißheim zwischen der Auffahrt zu A8 Dachau-Fürstenfeldbruck und Dachau-Süd. In beiden Richtungen hier eine Sperre. Auch da ein Unfall, der passiert ist. Passt auf euch auf und kommt gut an.
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3: Schön, dass ihr dabei seid. Und nach so vielen Nachrichten und Verkehr sage ich gar nicht mehr viel. Außer es gibt jetzt Liquido, Narkotik, wie versprochen vorhin. Und das ist Becky G. Und Schauer. Hier ist Bayern 3. Schönen Feierabend.

0: Narcotic. Liquido. Weil der immer noch geil ist. Deswegen spielen wir ihn. Hier ist euer Hitradio Nummer 1. Hier ist Bayern 3. Schön, dass ihr dabei seid. Und ich glaube, ich kann mir vorstellen, ihr seid vielleicht auch schon mal in dieser Situation zumindest gewesen. Denn es ist auch verlockend. Ein Ballkleid für 12 Euro oder Socken für 0,2 Cent. Sehr irre. Was gibt's nicht alles auf diesen chinesischen Billigplattformen? Ihr wisst schon, Temu und Shein, ja? Dass das natürlich oft auf Kosten der Herstellungsbedingungen geht, dass wir diesen Preis überhaupt angeboten bekommen können. Das steht auf einem ganz anderen Blatt und wird aber immer mehr diskutiert. Ab morgen schlägt auf den absoluten Dumpingpreisen jetzt der Zoll zu. Bis zu 75% kommen on top. Der Grund? Die EU schraubt die Zollpreise nach oben, um die Massen an Billigzeug aus China und anderen Nicht-EU-Ländern einzudämmen. Was das jetzt genau für euch Kunden bedeutet, das hat sich unsere ARD-Verbraucherexpertin Nele Quos angeschaut.
1: Bestelle ich zum Beispiel bei Temu ein Elektro-Gadget, ein Kleidungsstück und ein bisschen Deko, fällt die Gebühr dreimal an. Macht dann 9 Euro extra.
0: Eha, so, immer noch wahnsinnig günstig, muss man auch dazu sagen. Der Zoll achtet aber auch noch auf ganz andere Sachen.
1: Der Zoll unterscheidet sogar bei verschiedenen Materialien. Enthält das Paket zum Beispiel eine Seiden- und eine Baumwollbluse, sind das 2 Positionen. 6 Euro Zoll.
0: So nämlich sind dann mindestens 3 Euro. Also die Sachen sind natürlich trotz allem, ne, ihr merkt schon, immer noch extrem günstig. Deswegen ist es wahrscheinlich eher so der kleine Reminder an uns, vielleicht wirklich doch ein bisschen mehr zu schauen, wo die Sachen herkommen und ob wir sie wirklich, wirklich, wirklich brauchen.
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Leonie und Callum Scott in Bayern 3. Alle Hits von heute kriegt ihr hier bei uns. Und ich weiß nicht, wie es euch gestern gegangen ist, falls es bei euch geregnet hat. Das ist schon auch ein schönes Geräusch in der Fenster.

0: Diese gute Luft, die dann durchs Wohnzimmer zieht. Und dazu dann eine absolute Wohlfühl-Rom-Com.
1: Da ist so eine fremde Frau, die mir Mailbox-Nachrichten auf das Arbeitshandy spricht. Und die sind für ihre Schwester.
2: Das ist dumm, aber ich habe dieses Hirngespinst, dass jemand hierher kommt und sich neben mich setzt. Und wir gucken uns in die Augen. Und dann passiert es.
1: Entschuldige, ist hier besetzt?
0: Tja, zwei Fremde, ein Handy und eine wirklich romantische Kennenlerngeschichte. Das ist Voicemails for Isabel. Also nicht spoilern will ich, aber der Film ist nicht umsonst gerade super erfolgreich auf Netflix. Romantisch, witzig, die perfekte Sommerregenbegleitung. Empfehlung, Voicemails for Isabel auf Netflix.

0: Es gibt wilde Spekulationen, dass Taylor Swift diese Woche in New York im Madison Square Garden im Stadion heiraten soll. Es könnte aber auch sein, dass das nur ein Ablenkungsmanöver ist. So war das ja beim Sohn von Pamela Anderson, die von den Gästen die Handys kassiert haben und dann kurzfristig nochmal die Location geändert haben.
1: Aber bei Taylor Swift kann ich ja verstehen, es gibt so viele Fans, aber beim Sohn von Pamela Anderson, ich wusste nicht mal, dass die einen Sohn hat.
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0: Es ist 5:30, hier ist Paul Schiedelbeck.
7: Großer Polizeieinsatz in Traunstein. Auf dem Weg zum Gerichtstermin ist ein Häftling aus dem Transportfahrzeug geflüchtet. Seit dem frühen Nachmittag läuft die Fahndung mit vielen Streifenwagen und Hubschrauber, bisher ohne Erfolg. Die Polizei geht davon aus, dass der Mann zwar nicht gefährlich ist, rät aber trotzdem davon ab, Verdächtige anzusprechen oder festzuhalten. Stattdessen sollen Zeugen sofort den Notruf wählen. Auch die jüngsten Gewitter mit teils Starkregen können nicht darüber hinwegtäuschen. Unterm Strich ist es zu trocken in Bayern. Die Stadt München ruft zum Beispiel dazu auf, Trinkwasser zu sparen und stellt öffentliche Brunnen ab. In Oberfranken ist der Wasserstand des Mains aktuell so niedrig, dass auch dort die Behörden reagieren.
0: Der Kanuverleih auf dem Obermain zwischen Bad Staffelstein im Kreis Lichtenfels und Hallstatt bei Bamberg ist eingestellt. Außerdem werden alle Stand-up-Paddler, Kanuten- und Schlauchbootfahrer gebeten, diese Strecke ab sofort nicht mehr zu nutzen. Die Sperrung dient dem Schutz der im Kies und unter Wasser lebenden Tiere. Wer trotzdem Kanu fahren möchte, kann dies auf den durch Wehre angestauten Abschnitten des Mains tun und auf der Itz oberhalb der Rattelsdorfer Mühle. Aus dem BR-Studio Bayreuth, Ulla Küffner.
7: Lohnt es sich, in Zeiten knapper Gemeindekassen ein Theater zu unterhalten? Für die Stadt Füssen und Region offenbar schon. Das Schauspielhaus Neuschwanstein hat in den vergangenen Jahren für einen ordentlichen Umsatz durch Tourismus gesorgt, also etwa in Hotels und Gaststätten, aber auch bei Energieversorgern oder Handwerksbetrieben. Das zeigt eine Studie der Hochschule Kempten. Rechnerisch hat jedes verkaufte Theaterticket demnach für 67 Euro Umsatz in der Region gesorgt. Die öffentliche Förderung liegt dagegen bei gut 5 Euro pro Ticket.

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1: Hat für euch Jasmin Leuxner.
2: Die schwüle Luft bleibt heute Abend noch Thema. Die Energie in der Atmosphäre ist hoch. Bis nach Mitternacht können sich örtlich kräftige Gewitter bilden mit Starkregen, Hagel und Sturmböen bis hin zu Unwettern. Aktuell sind die meisten Gewitter im Süden Schwabens unterwegs. Es kann aber immer mal wieder eins aufploppen in Bayern. Heute Nacht gehen die Temperaturen dann runter bis auf 16 bis 19 Grad. Also es bleibt noch warm. Aber morgen können wir gefühlt ein bisschen durchatmen. Es sind dann 20 bis 28 Grad. Regnet erstmal häufiger und später am Tage wird es dann freundlicher und die Luft ist auch nicht mehr so schwül.
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1: Hi, servus zu euch in die Autos und in die LKW. Wir schauen als erstes auf die A3, Passau Richtung Nürnberg, zwischen Garham-Vilshofen und Hengersberg. Habt ihr stockenden Verkehr, eine Viertelstunde dauert's. Die A6 Nürnberg Richtung Heilbronn, zwischen Crailsheim und Ilshofen-Wolpertshausen, Stau ebenfalls Viertelstunde deswegen. A8 München Richtung Salzburg, zwischen Irschenberg und dem Dreieck Inntal, 9 Kilometer Stau sind es hier. Eine Dreiviertelstunde solltet ihr mehr einplanen. Und dann auf der A93 Rosenheim Richtung Kiefersfelden zwischen Brandenburg und Oberaudorf immer noch die Sperre wegen der Bergungsarbeiten, die heute den ganzen Nachmittag schon laufen. Deswegen habt ihr hier 8 Kilometer Stau ab dem Inntal-Dreieck. Es gibt eine Umleitung für euch, das ist die U4. Ein wichtiger Hinweis an alle Lkw-Fahrer und Fahrerinnen, bitte bleibt auf der A93. Österreich hat die Durchfahrt für den Ausweichverkehr auf den Landstraßen nämlich gesperrt und leitet euch dann wieder zurück nach Deutschland. Ausgenommen sind nur der Ziel- und der Quellverkehr. Und dann haben wir noch zwei Meldungen, die A99, also Westumfahrung München Richtung Lindau zwischen Friedmanning Nord und dem Dreieck Allach, 10 Kilometer Stau und stockend 25 Minuten plus. Und die B471 Fürstenfeldbruck Richtung Oberschleißheim zwischen der Auffahrt zur A8 Dachau Fürstenfeldbruck und Dachau Süd. In beiden Richtungen habt ihr eine Sperre nach einem Unfall. Wenn ihr euch hier auskennt, umfahrt das Gebiet am besten weiträumig. Es ist nicht klar, wann es hier wieder weitergehen wird. Kommt gut an.
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0: riechst das Parfum von deiner ersten großen Liebe und boom, Flashback.
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0: Everybody in Bayern 3. Ich weiß nicht, ob ihr auch die Bettwäsche gehabt habt. Ich hatte sie nicht, aber meine Freundin hatte sie. Hätte sie gerne gehabt. Egal, wir spielen die Hits, die ihr geil findet. Deswegen schön, dass ihr hier seid bei Bayern 3. Und jetzt mal ganz kurze Frage, wie geht's euch so?
1: Ich fand die Leistung, ehrlich gesagt, ein bisschen schwach und war enttäuscht von dem wenigen Willen, die Mannschaft gezeigt hat.
2: Er hat die falsche Aufstellung gemacht, unser guter Trainer.
0: Ja, jetzt wissen wir es natürlich wieder alle ein bisschen besser. Ich weiß, in jedem von uns steckt ein Trainer. Und wenn man nicht selber es verbockt hat, dann ist es einfach zu urteilen. Kyle Havertz, der hat das, glaube ich, auch ganz gut zusammengefasst.
3: Meine zweite WM, zweimal reingeschissen. Letzten Turniere war nix. Einzige, was ich sagen kann, ist Entschuldigung.
0: Ja, der ist natürlich straightforward. Aber es ist klar, oder? Die Enttäuschung haben wir schon irgendwo alle noch in den Knochen. Es ist wirklich überraschend, ist unsere DFB-Elf gegen Paraguay im Elfmeterschießen dann auch noch ausgeschieden gestern Abend. Bis spät in die Nacht haben wir da irgendwie alle gebangt. Und weil nach dem Spiel jetzt nicht mehr vor dem Spiel ist, gehen natürlich die Spekulationen los. Gell? Bleibt jetzt Nagelsmann als Trainer? Kommt Jürgen Klopp vielleicht? Beendet Kimmich seine DFB-Karriere und so weiter? Das sind jetzt alles Fragen, auf die wir aktuell aber noch keine Antwort haben. Deswegen haben wir uns gedacht, konzentrieren wir uns doch auf das Positive. Da haben wir lange gesucht und dann kam Lisi aus Assling.
4: Es hat jetzt einen Vorteil, dass wir draußen sind. Die nächsten Spiele, die man sich wieder miteinander schaut, ist man nicht an die Spielzeiten der Deutschen gebunden. Man kann auch mal eine frühere Zeit wählen und dann hätten die Nachbarskinder auch Chancen, dass sie mitschauen. Wieder sagen wir, feiern es einfach weiter.
0: Mensch, Lisi, danke dir für diese Perspektive. Die haben wir, glaube ich, alle irgendwie gebraucht. Hier ist Bayern 3 und das ist Kamratz.

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4: So geht's weiter für euch in der nächsten Stunde. Alex Warren mit dieser fantastischen Nummer Fever Dream. Und jetzt, damit ihr Bescheid wisst, die News.
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6: Um 18 Uhr mit Markus Weber. Der Deutsche Fußballbund spielt erstmal auf Zeit, was die Bundestrainerfrage nach dem frühen WM-Aus angeht. Die Luft für Julian Nagelsmann wird aber offenbar dünner. Nach der Niederlage gegen Paraguay im 16. Finale hat sich am Nachmittag DFB-Präsident Neuendorf geäußert und von großer Enttäuschung gesprochen.
7: In den kommenden Tagen haben wir deswegen besprochen, werden wir uns zusammensetzen. Wir werden gemeinsam darüber sprechen, warum es uns nicht gelungen ist, unser Potenzial abzurufen, was durchaus vorhanden ist. Und ich glaube, wir können nach so einem Turnier nicht einfach zur Tagesordnung übergehen. Wir müssen darüber sprechen, was die Gründe waren für dieses erneute frühe Ausscheiden bei einer Fußball-Weltmeisterschaft, das uns alle zutiefst bewegt.
6: Die Deutsche Bahn könnte bald mehr Konkurrenz auf der Schiene bekommen. Die Bundesnetzagentur plant, es anderen Unternehmen zu erleichtern, eigene Züge im Fernverkehr fahren zu lassen. Davon sollen vor allem die Fahrgäste profitieren.
8: Laut einem Beschlussentwurf der Bundesnetzagentur müsste die Deutsche Bahn künftig mindestens ein Viertel der Kapazitäten auf hochbelasteten Strecken an Wettbewerber abgeben. Etwa an viel befahrenen Bahnlinien wie den Knoten München und Frankfurt. Hintergrund ist der geplante Einstieg des italienischen Eisenbahnunternehmens Italo. Ab Frühjahr 2028 möchte Italo mit 30 eigenen Hochgeschwindigkeitszügen in das deutsche Fernverkehrsbahnnetz einsteigen. Aus Bonn, Maike Kreber.
6: Freiheit und Demokratie in Deutschland stehen stark unter Druck, sagt Bundesinnenminister Dobrindt. Bei der Vorstellung des neuen Verfassungsschutzberichts sprach er von Bedrohungen von innen und von außen. Die größte Gefahr gehe dabei von rechts aus. Mit Blick auf den AfD-Parteitag am kommenden Wochenende in Erfurt, sagte Dobrindt, er schaue mit Sorge auf das, was da entstehen könne. Die Linke, Gewerkschaften, die Grünen und andere haben zu Protesten aufgerufen. Die thüringische Landesregierung rechnet mit bis zu 50.000 teils auch gewaltbereiten Teilnehmern. Der Tankrabatt der Bundesregierung läuft in der kommenden Nacht.

0: erst um 0 Uhr aus. Das Bundeskartellamt hat jetzt angekündigt, die Preisentwicklung an den Tankstellen weiter zu beobachten. Behördenchef Mund sagte, Unternehmen dürften die Situation nicht dazu nutzen, Preiserhöhungen vorzunehmen, die sich sachlich nicht rechtfertigen ließen. Mit der Senkung der Energiesteuer für 2 Monate sollten Autofahrer von den gestiegenen Kosten durch den Iran-Krieg entlastet werden. Die Lebenshaltungskosten in Bayern sind im Juni leicht gesunken. Laut Statistischem Landesamt lag die Inflationsrate bei 2,5% und damit etwas niedriger als im Mai. Zwar hat der Preisschock, ausgelöst durch den Iran-Krieg, etwas nachgelassen. Trotzdem war Energie erneut der größte Preistreiber. Heizöl ist 30% teurer als vor einem Jahr, Benzin und Diesel um 14%. Die Zeit 18.03 Uhr.
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2: Wie sieht's aus mit Gewittern und Regen, Jasmin Leuxner?
3: Jetzt am Abend bleibt die Luft in Bayern schwül und sehr geladen. Bis in die Nacht rein können örtlich heftige Gewitter entstehen mit Starkregen, Hagel und Sturmböen. Von Westen und Südwesten schiebt sich heute Nacht dann außerdem ein breites Regenband zu uns rein. Mit der Kaltfront sind kräftige Regengüsse und neue Gewitter unterwegs. Kaltfront ist ja auch so ein Wort, auf das wir eigentlich seit Tagen und Wochen gewartet haben. Und ja, morgen wird's insgesamt ein bisschen frischer, 20 bis 28 Grad maximal. Und es gibt erstmal oft Regen. Im Laufe des Tages verziehen sich die meisten Schauer und später wird's dann langsam freundlicher.
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2: Hi, servus zu euch. In die Autos, in die LKW. Wir schauen auf die A8. München Richtung Salzburg zwischen Irschenberg und dem Dreieck Inntal. 9 Kilometer Stau. 3/4 Stunde braucht ihr dafür. A93 Weiden Richtung Hof zwischen Höchstädt und Selb-West. Stau nach einem Unfall. Und dann die A93 immer noch Rosenheim Richtung Kiefersfelden zwischen Brandenburg und Oberaudorf. Sperre hier wegen der Bergungsarbeiten. Es gibt eine Umleitung für euch. Das ist die U4 und eine wichtigen Hinweis für alle im LKW. Bitte bleibt auf der Autobahn. Österreich hat die Durchfahrt für den Ausweichverkehr auf den Landstraßen gesperrt und leitet euch sonst wieder zurück nach Deutschland. Die A99 Westumfahrung München Richtung Lindau zwischen Fröttmanning Nord und Dreieck Allach habt ihr stockenden Verkehr. 1/4 Stunde braucht ihr dafür. Und zum Schluss die B471 Fürstenfeldbruck Richtung Oberschleißheim. Zwischen der Auffahrt zur A8 Dachau, Fürstenfeldbruck und Dachau Süd. In beiden Richtungen Sperre nach einem Unfall. Wenn ihr euch hier auskennt, empfehlen wir euch wirklich weiträumig zu umfahren. Es ist nicht klar, wann diese Sperre hier aufgehoben wird. Kommt gut an.
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2: Hi, schön, dass ich euch reinbegleiten darf in euren Feierabend. Es ist ja der letzte Tag im Juni. Wir können auf jeden Fall mal einen Haken an den Dienstag machen, schon mal schön. Und ihr habt gerade die Jasmin im Wetter gehört, gießen müssen wir heute auch nicht mehr. Also Füße hoch ab jetzt.

Immer wenn's Gewitter aufzieht. Ja. Oh oh. Job Hall. Und Temperature. The greatest hits. Die ist jetzt wenigstens mal rum, die große Hitze. Hier ist Bayern 3 und es ist 6:11. Und das heißt, willkommen, es gibt's Kurioses. Und zwar aus Bayern und der Welt und heute aus Bayern. Und zwar aus Grassau bei Traunstein. Jetzt stellt euch bitte kurz vor, was würdet ihr tun, wenn euch euer Papa, der 87 ist, sagt, du, mir geht's jetzt gesundheitlich gerade nicht so gut, ich werde heute mal im Krankenhaus vorbeischauen. Und dann erreicht ihr ihn stundenlang nicht. Und dann schaut ihr zu Hause, da ist er nicht. Dann fragt ihr in den umliegenden Krankenhäusern, da ist er auch nirgends. Also geht ihr über die Polizei, eine Vermisstenmeldung geht raus. Stundenlang bangt ihr und dann, kurz nach Mitternacht, taucht er auf. Bei sich zu Hause, putzmunter und sehr gut gelaunt und sagt, er hat doch nur Fußball geschaut bei seiner Nachbarin. Die ist auch 87. Stundenlang weg bei der Nachbarin und gute Laune bei dem Spielergebnis von gestern Abend. Freunde, das ist doch ein Date gewesen. Erzählt

0: mir doch nichts. Die Tochter kriegt hier fast den Herzinfarkt und ihr 87-jähriger Papa und die gleichaltrige Nachbarin, so nach einem gefühlten 6-Stunden-Date, sagen die dann das hier.
1: Wir freuen uns.
2: Wir freuen uns.
1: Ja. Schauen wir mal, was wird.
2: Was wird?
0: Ja. Forget.

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1: Nico Santos, why don't

0: Der ist ganz neu. Nico Santos, Why Don't You Stay? In eurem Hitradio Nummer 1 in Bayern 3. Und ja, guckt aufs Datum, schaut auf den Kalender. Am Morgen ist er vorbei, der Tankrabatt. Jetzt schon sind die Preise ja teilweise wieder bei über 2 Euro. Habe ich heute selber gesehen, je nachdem, was ihr so tankt. Richtig gute Nachrichten kommen da vielleicht auch zu einem guten Zeitpunkt von der Deutschen Bahn. Die hat nämlich für den Juli eine wirklich gute Rabattaktion. Für wen die sich lohnt, weiß ARD-Verbraucherredakteurin Jutta Kaiser.
1: Wer eine Bahncard 25 hat, bekommt den ganzen Juli über die Flexpreistickets nochmal günstiger. Auf diese Fahrkarten gibt es dann nicht 25% Rabatt, sondern 50%. Das ist eine gute Nachricht für Menschen, die sich nicht auf eine konkrete Verbindung festlegen und die stattdessen die Möglichkeit haben wollen, spontan einen Zug früher oder später zu nehmen.
0: So, also auf jeden Fall wahrscheinlich auch was für Pendler. Also das finde ich schon echt immerhin mal ein gutes Angebot für feste Zugverbindungen. Bleibt es bei 25 Rabatt. Aber immerhin, hier ist Bayern 3. J-Lo.

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2: Es ist 6:30, hier ist für euch Paul Schiedelbeck.
3: In der Umgebung von Kaufbeuren im Allgäu soll ab 2030 ein zentraler Teil des deutschlandweiten Raketenabwehrsystems Arrow stationiert werden. Zusammen mit Vertretern des Verteidigungsministeriums und der Luftwaffe hat Ministerpräsident Markus Söder heute das Kaufbeurer Fliegerhorst besucht und dabei Details bekannt gegeben.
4: Für das Radarsystem stellt der Freistaat ein Grundstück in der Nähe von Kaufbeuren nach BR-Informationen auf dem Gebiet der Gemeinde Friesenried zur Verfügung. Dort soll der Sensor Süd aufgebaut werden, ein Hochleistungsradar, das feindliche Raketen in bis zu 2000 Kilometern Entfernung und in weit über 100 Metern Höhe aufspüren kann. Die weiteren Komponenten des Raketenabwehrsystems, darunter die Startvorrichtung für die Arrow 3 Abfangraketen, sollen nach BR-Informationen auf das Lechfeld südlich von Augsburg kommen. Aus Kaufbeuren, Rupert Waldmüller, Bayern 3.
3: Ein Unwetter hat gestern die Zahnradbahn am Wendelstein in den Bayerischen Alpen schwer beschädigt. Unter anderem hat der Starkregen Gleisanlagen unterspült. Die müssen jetzt wieder mit Schotter aufgefüllt werden. Deshalb fahren erstmal keine Züge mehr. Die Reparaturen an der Wendelsteinbahn dauern vermutlich bis einschließlich morgen. Das frühe WM aus der deutschen Nationalmannschaft hat direkte Folgen für Bayerns Einzelhändler. Viele Trikots, Deutschland-Fähnchen und andere Fanartikel dürften jetzt in den Regalen liegen bleiben. Der Handelsverband schätzt, dass den Geschäften dadurch eine zweistellige Millionensumme an Umsatz durch die Lappen geht. Einen großen Boom hat es laut dem Verband aber sowieso nicht gegeben.
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2: mit Jasmin Leuxner.
5: Einige Schauer und Gewitter sind heute Abend schon unterwegs und bis in die Nacht können lokal dann Gewitter entstehen, die auch kräftig ausfallen können. Aus Westen und Südwesten zieht heute Nacht die Kaltfront von Tief Juna über

0: uns mit teils kräftigen Regenfällen, in denen auch immer mal wieder Gewitter stecken können. Bis morgen Vormittag bleibt es dann oft nass und unbeständig, besonders an den Alpen und zwischen Frankenwald und Bayerischem Wald, während Unterfranken vergleichsweise wenig Regen abbekommt. Im Laufe des Nachmittags zieht der Regen dann nach Südosten ab. Von Nordwesten her kommt wieder Sonne durch und die Luft wird deutlich trockener.
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2: Hi, servus zu euch in die Autos und in die LKW. Wir haben nur zwei Meldungen. Einmal immer noch die A93 Rosenheim Richtung Kiefersfelden zwischen Brandenburg und Oberaudorf. Behinderungen wegen Bergungsarbeiten. Wenn ihr euch auskennt, umfahrt das Gebiet am besten weiträumig. Es gibt eine Umleitung, das ist die U4. Die 471 noch Fürstenfeldbruck Richtung Oberschleißheim zwischen der Auffahrt zur A8 Dachau-Fürstenfeldbruck und Dachau Süd. In beiden Richtungen eine Sperre wegen eines Unfalls. Auch hier, wenn ihr euch auskennt, umfahrt am besten weiträumig. Kommt gut an.
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City. Self-aware. In eurem Hitradio Nummer 1. Willkommen in eurem Feierabend an diesem Dienstag. Und ich weiß nicht, ob ihr schon mal jemals in eurem Leben einen Igel habt schmatzen hören. Aber Igel sind wirklich sehr putzig. Sie sind natürlich auch stachelig und ab und zu brauchen sie Hilfe. Und genau die hat ein Igel in Augsburg-Pfersee jetzt von den Schülern der Adelhochschule bekommen. Laura Brodatzky ist die Lehrerin und sie weiß, wie das Ganze

0: abgelaufen ist.
1: Als ich aus der Schule rausgegangen bin, ist mir aufgefallen, dass da ganz viele Kinder in einer Gruppe stehen und habe gefragt, was ist denn da los? Und dann haben die Kinder gleich gesagt, hier ist ein Igel und wir glauben, der braucht Hilfe.
0: Dass es dem Igel nicht gut geht, ist den Schülern nämlich deswegen aufgefallen.
2: Weil Igel nicht tagsüber rumlaufen.
0: So richtig, die sind nämlich nachtaktiv eigentlich. Das ist Elisa gewesen gerade, die hat mitgeholfen. Und dem Igel geht es dank der Rettungsaktion wieder gut. Und nicht nur die Lehrerin ist wirklich verdammt stolz.
1: Ich habe es den Kindern auch gesagt, dass wir so stolz auf sie sind dafür, dass sie nicht weggeschaut haben, sondern sich extra die Zeit genommen haben, Hilfe zu holen und dann auch zu helfen, was das Zeug hält.
0: Ja, jetzt geht es hier nur um den Igel, okay? Aber ich meine, das sind jetzt erstmal nur Kinder. Da ist ja der Grundstein gelegt dann für später für echte Zivilcourage. Und die Kinder selber sind natürlich auch mega happy.
3: Also ich fühle mich tapfer, dass ich ein Tier gerettet habe.
2: Und ich fühle mich toll, weil der Igel jetzt nicht gestorben ist. Und ich bin auch ein bisschen stolz, dass der Igel wieder gesund ist.
0: Ja, hey, danke euch fürs Hinschauen. Vielleicht ist die Zukunft ja doch pink.
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1: Martin Garrix und Ed Sheeran. Repeat it.

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1: Hey ihr Lieben, nächste Stunde wartet was Goldenes auf euch. Handtricks und Gorgon kriegt ihr. Ich bin Corinna Theil und jetzt geht's hier weiter mit Lea Geishauser nach den News.
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3: Um 19 Uhr mit Markus Weber. Wir schauen zuerst ins Allgäu. In der Umgebung von Kaufbeuren soll ein zentraler Teil des Raketenabwehrsystems Arrow stationiert werden. Jetzt sind weitere Einzelheiten dazu bekannt gegeben worden, bei einem Besuch von Ministerpräsident Söder am Kaufbeurer Fliegerhorst.
4: Für das Radarsystem stellt der Freistaat ein Grundstück in der Nähe von Kaufbeuren nach BR-Informationen auf dem Gebiet der Gemeinde Friesenried zur Verfügung. Dort soll der Sensor Süd aufgebaut werden, ein Hochleistungsradar, das feindliche Raketen in bis zu 2000 Kilometern Entfernung und in weit über 100 Metern Höhe aufspüren kann. Die weiteren Komponenten des Raketenabwehrsystems, darunter die Startvorrichtung für die Arrow 3 Abfangraketen, sollen nach BR-Informationen auf das Lechfeld südlich von Augsburg kommen. Aus Kaufbeuren, Rupert Waldmüller.
3: Schonfrist für Nagelsmann. Nach dem bitteren WM-Aus für die deutsche Nationalmannschaft gegen Paraguay im 16. Finale hat sich der DFB bislang noch nicht zur Zukunft des Bundestrainers geäußert. Verbandschef Neuendorf sagte jedoch, man könne nicht einfach zur Tagesordnung übergehen. Das Abschneiden bei der WM genüge den eigenen Ansprüchen nicht. In den kommenden Tagen werde man die Gründe für das frühe Ausscheiden erörtern. Juristische Niederlage für US-Präsident Trump. Er ist vor dem obersten Gerichtshof des Landes mit dem Versuch gescheitert, ein seit fast 160 Jahren geltendes Recht in der Verfassung teilweise zu kippen. Nämlich, dass jeder, der in den USA geboren wird, automatisch die amerikanische Staatsbürgerschaft bekommt. Trump wollte, dass das nicht für neugeborene Kinder gilt, deren Eltern illegal oder nur vorübergehend in den USA sind. Die nächste Bundestagswahl 2029 wirft in Bayern schon ihre Schatten voraus. Denn Oberfranken soll einen Wahlkreis weniger bekommen, der dann Oberbayern zugesprochen wird. Das steht in einem Bericht, den die unabhängige Wahlkreiskommission heute dem Bundestag vorgelegt hat. Hans-Joachim Viehweger berichtet.
5: Weil die Zahl der Wahlberechtigten hier gesunken ist, dürfte Oberfranken im Bundestag künftig mit einem direkt gewählten Abgeordneten weniger vertreten sein als bisher. Entweder entfällt der bisherige Bundestagswahlkreis Coburg oder der für Kulmbach. Profitieren dürfte Oberbayern. Auch hier schlägt die Wahlkreiskommission zwei Alternativen vor. Entweder es entsteht in der Landeshauptstadt ein neuer Wahlkreis München-Mitte oder es entsteht ein neuer Wahlkreis für Pfaffenhofen an der Ilm.
3: Ultra Fast Fashion nennt sich ein Geschäftsmodell der Bekleidungsindustrie, vor allem aus China. Neue Trends und Kollektionen kommen in immer kürzeren Abständen auf den Markt, meist extrem günstig. Die Hosen, Pullis und T-Shirts werden zum Teil nur einmal getragen. Frankreich hat ein Gesetz

0: dagegen verabschiedet. Über die Reaktion berichtet aus Paris Julia Borutta.
1: Frankreich, das kleine gallische Dorf, wehrt sich gegen die Übermacht der chinesischen Billiganbieter. Diese Lesart sei etwas zu rosig, finden Kritiker des neuen Gesetzes. Aber selbst sie erkennen an, dass das Parlament einen wichtigen Schritt getan hat. Wenn die Modelabels zu viele Produkte so billig anbieten, dass sich eine Reparatur nicht lohnt, werden sie zur Kasse gebeten.
0: Die Zeit, 19.03 Uhr.
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3: Es kann heute Abend und Nacht regnen oder auch gewittern, bei Tiefstwerten 16 bis 19 Grad. Und morgen tagsüber, da bleibt es dann unbeständig und weiter schwül, 19 bis 29 Grad. Am schönsten wird es morgen bei euch in Unterfranken.
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3: Hält's euch auf die Straßen. A8 Stuttgart Richtung München zwischen Burgau und Zusmarshausen ist ein Unfall passiert und in dem Bereich Vorsicht Aquaplaning Gefahr. A93 Rosenheim Richtung Kiefersfelden zwischen Brandenburg und Oberaudorf Behinderungen wegen Bergungsarbeiten. Wenn ihr euch auskennt, umfahrt das ganze Gebiet am besten weiträumig. Es gibt eine Umleitung über die U4. Und die B471 Fürstenfeldbruck Oberschleißheim noch zwischen der Auffahrt zur A8 Dachau Fürstenfeldbruck und Dachau Süd in beiden Richtungen gerade gesperrt wegen einem Unfall. Gute und sichere Fahrt euch.
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3: Schön, dass ihr mit dabei seid. Mein Auto ist heute nicht angesprungen. Das war wohl das Zeichen vom Universum, dass ich mir jetzt auch mal ein Rennrad besorgen sollte und meine Fahrrad-Ära einläuten sollte. Naja, hoffentlich läuft es bei euch besser und alles funktioniert so, wie es soll. Handtricks sind das jetzt mit Golden.

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1: Michael Schulte, Love

0: Der ist richtig schön positiv. Der neue Hit von Michael Schulte, das ist Lovesick für euch hier in Bayern 3. Was geht? Voicemails for Isabel. Vielleicht sagt euch das was. Das ist ein Film, der bei TikTok total gehypt wird. Meine Kollegin und Bayern 3 Instagram-Gesicht und Moderatorin Sophie Grund hat ihn schon mal ausgecheckt und sie findet es emotional, romantisch und schon auch echt kitschig. Es geht um Jill, die versucht mit dem Tod ihrer Schwester Isabel klarzukommen und quatscht ihr jeden Tag auf die Mailbox. Und irgendwann wird diese Nummer dann neu vergeben und ihre wirklich sehr intimen Voicemails, die landen bei einem Immobilienmakler.
1: Yo, Isabel!
2: Da ist so eine fremde Frau, die mir Mailbox-Nachrichten auf das Arbeitshandy spricht und die sind für ihre Schwester.
3: Ich liebe Daten.
4: Bis auf den Teil, bei dem du dich wie ein unliebenswerter Troll fühlst, der vielleicht mit Ted Bundy matcht.
5: Warte, wie kann sie denn nicht wissen, dass ihre Schwester eine neue Nummer hat?
2: Ich muss kurz hören, was läuft.
4: Hey Is, ich wollte dich einfach nur kurz fragen, wie ich damit ohne dich zurechtkommen soll.
0: Hat was vom Film E-Mail für dich, vielleicht kennt ihr den ja auch, das greifen sie jetzt in dem Film auch ganz witzig auf. Es ist auf jeden Fall was für alle, die Romcoms lieben mit so ein bisschen Drama. Könnt ihr jetzt streamen, bei Netflix gibt's den Voicemails for Isabel.
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Hier ist Bayern 3 für euch am Dienstagabend. Vielleicht habt ihr momentan so eine Phase in eurem Leben, wo ihr denkt, ja, da sind gerade einige Dinge los, die euch einiges abverlangen. Und dann gibt es ja in so einer Situation zwei Lager, oder? Die, die Musik hören, in denen man sich so richtig mit seinem Frust und der ganzen Traurigkeit suhlen kann. Oder ihr macht genau das Gegenteil. Songs hören, die euch dann wieder hochziehen und die euch irgendwie gut tun oder euch ablenken. Und genau so ein neuer Song kommt jetzt für euch in der Bayern 3 Was geht Playlist. Der passt, wenn es euch sowieso gut geht, wenn ihr gut drauf seid. Und der passt aber auch, wenn ihr vielleicht so einen kleinen musikalischen Aufmunterer brauchen könnt. Kommt von Will Lindley und ist frisch mit dabei in der Was geht Playlist. Ihr merkt schon, oder? Aufmuntern. Ja. Guter neuer Song. Der macht richtig Spaß. Das ist I Loved, I Lost in Was geht. We were just dating.

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2: Um 19.31 Uhr. A9 München Richtung Nürnberg zwischen Manching und Denkendorf. Braucht ihr viel Geduld. 9 Kilometer Stau wegen Bauarbeiten. Es dauert eine Dreiviertelstunde länger. A93 Rosenheim Richtung Kiefersfelden zwischen Brandenburg und Oberaudorf. Stau wegen Bergungsarbeiten. Wenn ihr euch auskennt, fahrt am besten weiträumig drumherum. Umleitung ist die U4. Und die B471 Fürstenfeldbruck Oberschleißheim ist gesperrt. Zwischen der Auffahrt zur A8 Dachau-Fürstenfeldbruck und Dachau Süd in beiden Richtungen. Hier ist ein Unfall passiert. Gute und sichere Fahrt euch.
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1: Olivia Dean. So easy to fall in love.

haben. Es gab zum Beispiel ein Foto vom Madison Square Garden mit so einer schwarzen, riesigen Box, auf der übersetzt 40 Zoll Spiegelkugel stand. Und Swifties vermuten, dass es eine große Disco-Kugel ist für die Hochzeit. Taylor Swift hat auch einen Song, der Mirrorball heißt. Ja, schauen wir mal, warten wir mal ab, ob wir überhaupt Fotos zu sehen bekommen. Das nächste offizielle Event in der Arena ist auf jeden Fall auch erst wieder am 7. Juli, ein Bon Jovi-Konzert. Also es ist schon alles sehr verdächtig. Und irgendwie auf jeden Fall eine spannende Location, oder? So eine fette Arena. Ich hätte bei Taylor Swift vielleicht gedacht, so ja, ganz romantisch, eine Strandhochzeit oder ein Rosengarten oder sowas. Aber es wird wohl ein Stadion. Das passt wiederum zu Travis Kelce als Footballstar. Wir munkeln einfach noch eine Runde weiter und hören jetzt die vielleicht Braut vom Wochenende. Taylor Swift in Bayern 3, Opalite.

Abend in Bayern 3 und jetzt gibt's gute Vibes und Fanfaren von Feiern und Dalton. Feiern ist ehemaliger Radiomoderator, Radiomoderator und er kommt aus Baden-Württemberg. Mittlerweile ist er eben Rapper. Er nennt sich Feiern, weil er mit Vornamen Fabian und Yannick heißt und deswegen sind so quasi die Buchstaben zusammengemorpht zu Feiern. Ist neu in Bayern 3, versprich mir.

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1: Um 20 Uhr mit Markus Weber. Wie soll es mit Fußball-Bundestrainer Nagelsmann weitergehen? Darüber diskutiert Deutschland nach dem frühen Ausscheiden bei der WM. Inzwischen hat sich auch der DFB geäußert. In eher ungewohnter Form, wie Thomas Kunze berichtet.
2: Im Gegensatz zu anderen Turnieren verzichtete man beim Deutschen Fußballbund auf eine Abschlusspressekonferenz mit Bundestrainer Julian Nagelsmann und Sportdirektor Rudi Völler. DFB-Präsident Bernd Neuendorf äußerte sich stattdessen in einem Statement zur Enttäuschung im Team und den nicht erfüllten Zielen und Ansprüchen. Demnach werde man nicht einfach so zur Tagesordnung übergehen und in den kommenden Tagen die Leistungen und Ergebnisse in Ruhe analysieren. Über mögliche weitere Konsequenzen wurde nichts bekannt. Das Team, die Angehörigen und der Trainerstab machen sich bereits heute individuell auf die Reise nach Hause oder in den Urlaub.
1: Deutschland soll ein eigenes Raketenabwehrsystem bekommen. Und einer der drei dafür vorgesehenen Standorte befindet sich im Großraum Kaufbeuren. Bayerns Ministerpräsident Söder hat heute bei einem Besuch im Allgäu von einer zentralen Lücke bei der Abwehr gesprochen, die nun geschlossen werde. Das in Israel beschaffte Abwehrsystem Arrow werde Deutschland Sicherheit geben. Die Deutsche Bahn könnte bald mehr Konkurrenz auf der Schiene bekommen. Die Bundesnetzagentur plant, es anderen Unternehmen zu erleichtern, eigene Züge im Fernverkehr fahren zu lassen. Davon sollen vor allem die Fahrgäste profitieren.
3: Laut einem Beschlussentwurf der Bundesnetzagentur müsste die Deutsche Bahn künftig mindestens ein Viertel der Kapazitäten auf hochbelasteten Strecken an Wettbewerber abgeben. Etwa an viel befahrenen Bahnlinien wie den Knoten München und Frankfurt. Hintergrund ist der geplante Einstieg des italienischen Eisenbahnunternehmens Italo. Ab Frühjahr 2028 möchte Italo mit 30 eigenen Hochgeschwindigkeitszügen in das deutsche Fernverkehrsbahnnetz einsteigen. Aus Bonn, Maike Kreber.
1: Trauer in Stade. Niedersachsens Ministerpräsident Lies hat der Menschen gedacht, die gestern in einer Jugendhilfeeinrichtung getötet worden waren. Es sei unerträglich, dass 6 Menschen aus dem Leben gerissen wurden, die anderen geholfen und sich für ein gutes Miteinander eingesetzt hätten, sagte Lies bei einer Andacht. Unterdessen hat das Amtsgericht Stade Haftbefehl gegen den Tatverdächtigen erlassen. Demnach bewertet die Staatsanwaltschaft die Tat als 6-fachen Mord, wie es in einer Mitteilung heißt. München muss Wasser sparen. Nach der Rekordhitze der letzten Tage hat Oberbürgermeister Krause eine Taskforce einberufen, die entsprechende Maßnahmen koordinieren soll.
4: Aktuell sei die Trinkwasserversorgung in München gesichert, betont Krause. Er spricht aber auch wörtlich von einer seit den frühen 1970er Jahren nicht dagewesenen Ausnahmesituation, die das Versorgungssystem an seine Grenzen bringe. An die Bürger appelliert die Stadt, auf das Bewässern von Gärten und Rasenflächen zu verzichten und Pools oder Planschbecken nicht mehr aufzufüllen. Sollte der Wasserverbrauch insgesamt nicht sinken, so die Warnung des OB, müsse man weitergehende Maßnahmen ergreifen. Aus München, Birgit Grunden.
1: Die Zeit 20.03 Uhr.
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5: Für die Landkreise Eichach-Friedberg, Augsburg, Dillingen, Günzburg und Neu-Ulm und auch die Stadt Augsburg warnt der Deutsche Wetterdienst jetzt gerade vor teils schweren Gewittern. Auch im Rest Bayerns, da kann

0: Es wird immer mal regnen oder gewittern heute Nacht und heute Abend. Es kühlt später in den Morgenstunden wieder ab auf 16 bis 19 Grad. Und morgen geht's wieder rauf auf 19 bis 29 Grad. Es bleibt weiter relativ schwül, zumindest so in der ersten Tageshälfte. Und auch unbeständig, am meisten Sonne kriegt ihr in Unterfranken.
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0: Herren, alle unterwegs. A9 München Richtung Nürnberg zwischen Manching und Denkendorf. 9 Kilometer Stau wegen Bauarbeiten. Dreiviertelstunde müsst ihr hier mehr einplanen. A93 Rosenheim Richtung Kiefersfelden zwischen Brandenburg und Oberaudorf. Stau wegen Bergungsarbeiten. Wenn ihr euch auskennt, fahrt bitte weiträumig drumrum. Umleitung hier ist die U4. Und wir schauen auch auf die B471 Fürstenfeldbruck-Oberschleißheim. Die ist immer noch gesperrt in beiden Richtungen zwischen der Auffahrt zur A8 Dachau-Fürstenfeldbruck und Dachau-Süd. Hier ist nämlich ein Unfall passiert. Gute Fahrt.
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0: Hello, hello. Immer dienstags gibt's hier im Bayern 3 euch. Wir supporten jede Woche einen Newcomer oder eine Newcomerin der Woche. Das kann auch mal eine Band sein. Also wenn ihr Musik macht und wir kennen euch noch gar nicht, dann bewerbt euch als Newcomer der Woche auf bayern3.de. Gleich gibt's einen neuen Sommerhit, Made in Bavaria.

0: Das ist Ray Dalton in eurem Hitradio Nummer 1 und jetzt wird's gleich Sommer. Nicht nur draußen, sondern auch hier im Radio, gerade wenn es bei euch vielleicht gerade gewittert.
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0: Immer dienstags in Was geht highlighten wir euch. Newcomer Musiktalente hier aus Bayern auf bayern3.de. Da hat sich auch Arno beworben. Er nennt sich Ino Yin. Er kommt aus Unterschleißheim in Oberbayern. Er studiert soziale Arbeit, arbeitet auch im Jugendzentrum und er kann eigentlich kein einziges Instrument spielen. Aber als Rapper muss er das ja auch nicht können. Er hilft sich einfach mit Samples. Und der Song, den ihr gleich hört, der gibt euch ja vielleicht Flashbacks zur Schule, falls ihr mal Französisch hattet.
2: Ich singe ja auf dem Song auf Französisch. Das kommt daher, dass meine Mom aus Frankreich ist und ich zweisprachig aufgewachsen bin. Und ich bin immer wieder überrascht, wie gut es ankommt, wenn ich französische Songs mache oder bei einem Auftritt einen französischen Song spiele. Obwohl die Leute kein Wort verstehen, aber es kommt einfach die Emotion trotzdem rüber und ich kriege immer super positives Feedback.
0: Könnt ihr euch gleich selber überzeugen in Été Éternel. Ein totaler Sommersong, wie es der Titel ja auch schon sagt. Und dass der hier gleich läuft, das bedeutet Ino Yin sehr viel und nicht nur ihm.
2: Zu wissen, dass der Song jetzt im Radio laufen wird, fühlt sich immer noch komplett surreal an. Als ich es meiner Mama erzählt habe, ist sie auch erstmal vor Freude fast in Tränen ausgebrochen. Und es ist echt eine wunderschöne Vorstellung zu wissen, dass ich lauter neue Leute mit diesem Song erreichen kann.
0: Hier ist er für euch, unser Newcomer der Woche.
2: Hey, mein Name ist Ino Yin, ich komme aus Unterschleißheim und ihr hört jetzt meinen neuen Song Été Éternel auf Bayern 3.

Sarah Larsen. Seid ihr noch auf der Suche nach einem besonderen Geburtstagsgeschenk für euren Partner oder die beste Freundin? Wie wär's mit noch nie gehörten Coldplay-Aufnahmen? Das ist auf jeden Fall mal was anderes. Aber ja, sprengt dann vielleicht auch etwas das Budget. Ist nämlich eine Auktion, die gerade läuft und momentan ist schon vierstellig geboten. Zum Beispiel für eine alte Kassette, wo ein Demo drauf ist für einen Bond-Song. 1999 wollten Coldplay gerne einen Song liefern für einen Bond-Film, hat dann aber doch nicht geklappt. Und dieser Song ist nie veröffentlicht worden. Außerdem werden noch andere Aufnahmen versteigert, die vor ihrem allerersten Album Parachutes gemacht wurden. Also es wäre auf jeden Fall spannend, da reinzuhören. Aber wie so oft bräuchte man dann halt das entsprechende Kleingeld, gell? Wir hören jetzt einen Song von Coldplay, von diesem ersten Album, den ihr vielleicht ja auch schon ewig nicht mehr gehört habt. Der macht sofort was mit einem, oder? Ist auch ein gern genommener Song für traurige Serien oder Fernsehsendungen. Coldplay, jetzt für euch hier in Bayern 3. Das ist Trouble.

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2: Um 8:58 nur eine Meldung gerade von der A99 Westumfahrung München Richtung Lindau zwischen dem Dreieck Feldmoching und dem Dreieck Allach. 5 Kilometer Stau. In einer guten halben Stunde habt ihr es hier durchgeschafft. Gute und sichere Fahrt euch überall.
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Bayern 3 Playlist gelaufen sind. Dr. Dre, Snoop Dogg, Still D.R.E. für euch hier in Was geht. Unser Newcomer der Woche, Ino Yin aus Unterschleißheim vorhin, der hat ja auch schon auf Französisch gesungen. Vielleicht habt ihr es gehört. Und jetzt kommt Stromae auch noch um die Ecke. So viel Französisch habt ihr vielleicht ja auch seit der Schule nicht mehr gehabt. Stromae hat einen neuen Song zusammen mit Tove Lo aus Schweden. Sie singt Englisch. Er bleibt sich als Belgier mit Französisch treu, so wie wir ihn kennen und lieben. Es ist wirklich kennen und lieben. Es ist wirklich ein cooler gemeinsamer neuer Song und er bleibt auf jeden Fall im Gedächtnis. Passt auch irgendwie von der ganzen Stimmung zu so einem Gewitterabend. Hier auch wieder. Ja, auch ein gutes Klavier-Intro. Des Fleurs.

0: My Liver für euch hier im Bayern 3. Was geht? Das ist hässlich. Und bevor ich Servus sag in Was geht und euch an Sascha Selemann übergebe, der hier schon quasi ready ist für seine Show dann ab 9, gibt's wie immer eine Runde unnützes Wissen. Also einfach so ein kleiner Smalltalk-Füller, wenn ihr das nächste Mal in irgendeiner Pausensituation seid und euch denkt, jetzt so ein Fun-Fact. Dann käme hier einer für euch. Und zwar der, in Deutschland gibt es wohl 130.924 Ampeln. Habt ihr euch die Zahl gemerkt? Genau. 130.924 Ampeln haben wir. Und die sind gefühlt, wenn man davor steht, natürlich immer rot.
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1: Um 21 Uhr mit Markus Weber. Wir schauen zuerst ins Allgäu. In der Umgebung von Kaufbeuren soll ein zentraler Teil des Raketenabwehrsystems Arrow stationiert werden. Jetzt sind weitere Einzelheiten dazu bekannt gegeben worden, bei einem Besuch von Ministerpräsident Söder am Kaufbeurer Fliegerhorst.
2: Für das Radarsystem stellt der Freistaat ein Grundstück in der Nähe von Kaufbeuren nach BR-Informationen auf dem Gebiet der Gemeinde Friesenried zur Verfügung. Dort soll der Sensor Süd aufgebaut werden, ein Hochleistungsradar, das feindliche Raketen in bis zu 2000 Kilometern Entfernung und in weit über 100 Metern Höhe aufspüren kann. Die weiteren Komponenten des Raketenabwehrsystems, darunter die Startvorrichtung für die Arrow 3 Abfangraketen, sollen nach BR-Informationen auf das Lechfeld südlich von Augsburg kommen. Aus Kaufbeuren, Rupert Waldmüller.
1: Schonfrist für Nagelsmann. Nach dem bitteren WM-Aus für die deutsche Nationalmannschaft gegen Paraguay im 16. Finale hat sich der DFB bisher noch nicht zur Zukunft des Bundestrainers geäußert. Verbandschef Neuendorf sagte jedoch, man könne nicht einfach zur Tagesordnung übergehen. Das Abschneiden bei der WM genüge den eigenen Ansprüchen nicht. In den kommenden Tagen werde man die Gründe für das frühe Ausscheiden erörtern. Und bei der WM steht unterdessen ein weiterer Achtelfinalist fest. Es ist Norwegen. Das Team hat gerade eben mit 2:1 die Elfenbeinküste besiegt. Juristische Niederlage für US-Präsident Trump. Der oberste Gerichtshof des Landes hat eine Anordnung von ihm gekippt. Die Entscheidung ist ein bedeutender Rückschlag für Trumps Einwanderungspolitik.
3: Der US-Präsident hatte am ersten Tag seiner zweiten Amtszeit ein Dekret erlassen, wonach Kinder, die in den Vereinigten Staaten geboren werden, nicht mehr automatisch die Staatsbürgerschaft erhalten sollten, wenn ihre Eltern weder US-Bürger noch dauerhafte Einwohner der USA sind. Die Richter bekräftigten, der 14. Verfassungszusatz gilt weiterhin. Er garantiert grundsätzlich allen in den USA geborenen Menschen die Staatsbürgerschaft, unabhängig vom Status der Eltern. Aus Washington, Anne Schneider.
1: Trauer in Venezuela. Nach den schweren Erdbeben, die das Land vergangene Woche erschüttert haben, ist die Zahl der Toten auf mehr als 1.900 gestiegen. Das hat der Präsident der Nationalversammlung mitgeteilt. Mehr als 10.000 Menschen wurden demnach verletzt. Allerdings gibt es noch zahlreiche Vermisste. Es wird deshalb davon ausgegangen, dass die Zahlen noch steigen. Nach Angaben von Hilfsorganisationen gibt es einen immensen Bedarf an humanitärer Hilfe. In München soll ein Taxifahrer mit Absicht einen Fahrradkurier angefahren und verletzt haben. Laut Polizei hatten sich die beiden gestritten, warum ist unklar. Als der Kurier wieder aufs Rad steigen wollte, soll der Taxifahrer Gas gegeben und ihn angefahren haben. Danach haben Zeugen den Taxifahrer festgehalten, bis die Polizei eintraf. Die ermittelt nun unter anderem wegen gefährlicher Körperverletzung. Die Zeit 21.03 Uhr.
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4: Also im Südwesten und im Westen Bayerns scheppert es noch ordentlich, dazu viel Regen. Stellenweise gibt es auch Hagel- und Sturmböen bei 16 bis 19 Grad. Und der Wettertrend fürs Bayern-Rheinland morgen den ganzen Tag über nass. Donnerstag und Freitag dann wieder Hochsommer bei 19 bis 29 Grad.
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4: Servus Autofahrer, A99 Westumfahrung München Richtung Lindau zwischen dem Dreieckfeld Moching und Dreieck Alach 5 Kilometer Stau. Da seid ihr in 25 Minuten durch. Gute Fahrt!
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4: Ich habe jetzt spontan die norwegische Staatsbürgerschaft beantragt, weil für Deutschland bin ich nicht mehr. Was für ein Trauerspiel. Man muss sich ja irgendeine andere Mannschaft suchen. Jetzt ist Norwegen weiter.

Good Charlotte. Girls and Boys. Willkommen, Girls and Boys, in dieser kleinen Radioshow. Hier ist Bayern 3 um 12 nach 9. Und wenn man es mal rausgeschafft hat aus dem Kaff, gibt es keinen Halt mehr. Aber dazu muss man es auch erstmal rausschaffen. Gibt ja auch Menschen, die bleiben einfach ein Leben lang gerne in dem Dorf oder Städtchen, in dem sie aufgewachsen sind. Hier sitzt übrigens einer der größten Heimscheißer Bayerns. Ich bin einfach born and raised Dachauer. In Oberbayern. Und ich werde zwar auch immer bleiben, wahrscheinlich. Da hat mal Berlin gewunken, Mannheim als Musiker, ja toll. Oder auch einfach die Nachbarn aus München. Aber nein, ich hock lieber auf der Dachauer Schlossmauer. Und ich schaue mir die Berge an in der Ferne. Das ist der Place to be. Sarg und Grabstein am Waldfriedhof sind auch schon bestellt. Quatsch. Nee, aber mich kriegt da keiner mehr weg. Bei Bad Chief war das alles ein bisschen anders. Bad Chief, der ist quasi in unserem Nachbarsdorf in Gröbenzell groß geworden, neben Dachau. Der ist echt so ein kleines Autohaus, Industriegebiet, Bauernhof, Kuhkaff. Also wirklich, mehr als ein Dönerstand gibt es da nicht in der Hauptstraße. Grüße gehen raus. Aber der hat durch die Musik relativ schnell Anschluss zu seinem Labelchef Crow gefunden. Dann ging es aber zack, zack nach Berlin zu den ganz großen Rappern. Aber im Herzen und für uns ist und bleibt er halt Gröbenzeller. Kimmst da mal wieder vorbei auf

0: ihr kennt ja das Original von Bon Iver, oder? Skinny Love. Ich glaube, niemand hat es schöner gecovert als Birdie. Skinny Love für euch, die Klavierversion in Bayern 3. Und es ist wirklich ein Phänomen, dass wir Menschen auch 100 Jahre, nachdem wir die erste Backstreet Boys Single in den 90ern gehört haben, immer noch Everybody hören wollen, wenn wir auf einer Party sind. Jetzt am Wochenende zum Beispiel, da war ich wieder auf dem Partyschiff, da habe ich aufgelegt für euch in Gemünden und Pfalz-Höchheim in Unterfranken. Und es passiert wirklich jedes Mal, dass irgendwann jemand kommt. Meistens sind es Frauen, liebe Grüße, die dann ab einer gewissen Uhrzeit sagen, warum spielt ihr nicht die Backstreet Boys? Also nicht mal, kannst du vielleicht die Backstreet Boys spielen? Nein, da wird dann sofort gefragt, was dem DJ da überhaupt einfällt, dass da nicht gleich zweimal hintereinander Everybody gespielt wird.
1: Frechheit sowas.
0: Jetzt mal im Ernst, bei den Backstreet Boys ist es wirklich immer noch Everybody und man merkt es auch als DJ, ab dem ersten Ton wird dann geschrien und applaudiert und das ist doch irgendwie total beruhigend, dass wir selbst 30 Jahre später immer noch ein Gefühl zu diesem Song haben. Aber heute ist der Tag, an dem ihr euch mal über den Tellerrand bewegen dürft, über den Everybody-Tellerrand, wenn ihr wollt. Die Backstreet Boys haben nämlich eine neue Single und die gibt's jetzt für euch hier in Bayern 3. Hier ist Bottle Up, neu bei uns. 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

The Game, 50 Cent und Headed Beloved. Hier ist Bayern 3 mit dem Verkehrsupdate. Die A99 West und Fahrung München Richtung Lindau haben wir zwischen dem Dreieckfeld Moching und dem Dreieck Allach 5 Kilometer Stau. 25 Minuten hat das geschafft und hier ist Benson Boone mit Beautiful Things. Schönen Abend in Bayern 3. Whoa.

dann immer irgendwie nur über die Klatschpresse mitbekommen. Da sieht man dann diese schlimmen Fotos, zum Beispiel von der betrunkenen Amy Winehouse damals oder dem fertigen Justin Timberlake oder in dem Fall auch letztes Jahr von Lola Young, die völlig am Ende war und ihre Tour absagen musste. Aber dieses Thema betrifft wirklich alle, vom kleinen Bäcker bis hoch zum Chirurgen. Nur sieht man es meistens nicht, beziehungsweise nur die Angehörigen, die da so gut wie nichts machen können. Ich weiß das aus eigener Erfahrung. Ich habe auch aufgehört. Kein Alkohol mehr, gar nichts mehr. Jetzt sind es 3 Jahre und es ist wirklich ein neues Leben, wenn man es schafft. Am Ende sind es auch übrigens nur 8%, die es packen, dann abstinent zu bleiben. Und ich wünschte es Lola Young so sehr, weil sie so eine tolle Künstlerin, aber auch gleichzeitig so zerbrechlich ist. Wir hoffen einfach, dass sie gute Menschen um sich herum hat und dass sie sich begleiten lässt auf ihrem Weg. Auf jeden Fall hat sie einen krass schönen Song über ihren persönlichen Tiefpunkt geschrieben. In der Suchttherapie nennt man das den Rock Bottom, also wenn man unten ankommt und nicht mehr weiter weiß. Und das war bei ihr letztes Jahr. Jetzt geht's ihr wieder besser, sie ist zurück und das ist der Song dazu. Ich finde den wahnsinnig schön und richtig gut gelungen. Tolles Thema, Lola Young und From Down Here in Bayern 3.

0: Charlie XCX und Break the Rules, hier ist Bayern 3. 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
0: 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Und das hier ist Lord für euch mit Royals in Bayern 3.

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2: Kennst du K-Pop? Hab ich meine Frau letztens gefragt. Ich hatte ein imaginäres Fragezeichen über dem Kopf. Sie erklärte mir, dass das eine Musikrichtung sei, die bei Kindern und Jugendlichen gerade total angesagt ist. Und wenn schon, dachte ich, nichts an, dass ich mich in den nächsten Wochen vor diesen Liedern kaum noch retten können würde. Unsere Kinder waren plötzlich begeistert davon und nutzten jede Gelegenheit, um die Songs zu hören, besonders auf Autofahrten. Kaum saßen wir im Auto, lief K-Pop. Und wenn ein Lied zu Ende war, am besten gleich nochmal. Nach einer längeren Fahrt war ich irgendwann so genervt, dass ich gar keine Musik mehr hören wollte. Ein paar Tage später saß ich allein zu Hause und ertappte mich dabei, wie ich eines dieser Lieder vor mich hinsang. Sofort musste ich an meine Jugend denken. An meine erste selbst gekaufte CD. Auch bei mir liefen damals manche Songs in Dauerschleife. Und plötzlich konnte ich mir vorstellen, wie es meinen Eltern dabei gegangen sein muss. Kannst du vielleicht mal etwas anderes hören? Nein, konnte ich nicht. Und wenn man es so betrachtet, kann ich meine Kinder heute nur zu gut verstehen. Es gibt wohl Zeiten im Leben, in denen uns etwas ganz besonders begeistert. Dann wollen wir immer wieder darin eintauchen. Vermutlich gehört das zum Großwerden dazu. Und vielleicht gehört zum Elternsein, dass man lernt, sich daran zu erinnern, wie man selbst einmal war. Das erinnert mich auch an Gott. Er begleitet uns durch jede Lebensphase. Als begeistertes Kind, als Teenager und später als Eltern. Und er verliert dabei nie die Geduld mit uns.
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3: Um 22 Uhr mit Markus Weber. Der Agrarmischkonzern BayWa ist hoch verschuldet. Jetzt steht vom Grundsatz her ein angepasstes Sanierungskonzept. Das hat das Unternehmen mit Sitz in München und deutschlandweit rund 8000 Beschäftigten am Abend mitgeteilt. Mehr dazu von Gabriel Wirth.
4: Die BayWa bekommt mehr Zeit, wenn der Plan so durchgeht. Bis Ende 2030 muss der Konzern nun neu aufgestellt sein. Ziel? Die Konzentration auf das Kerngeschäft, also die Belieferung von Landwirten mit Betriebsmitteln und Technik. Hinzu kommen noch die beiden anderen Bereiche, Agrarhandel und Baustoffe. Die Gläubigerbanken und die beiden Großaktionäre, die Bayerische Raiffeisen Beteiligungs AG und die österreichische Raiffeisen Agrar, haben ihre grundsätzliche Bereitschaft signalisiert, sich an der Sanierung weiter mit einem jeweils größeren Engagement zu beteiligen. Bis Herbst soll dann eine Grundsatzvereinbarung stehen.
3: Deutschland soll ein eigenes Raketenabwehrsystem bekommen und einer der drei dafür vorgesehenen Standorte befindet sich im Großraum Kaufbeuren. Bayerns Ministerpräsident Söder hat heute bei einem Besuch im Allgäu von einer zentralen Lücke bei der Abwehr gesprochen, die nun geschlossen werde. Das in Israel beschaffte Abwehrsystem Arrow werde Deutschland Sicherheit geben. Nach den tödlichen Schüssen von Stade ist der Tatverdächtige nun in Untersuchungshaft. Das Amtsgericht der Stadt in Niedersachsen hat am Abend Haftbefehl erlassen, wegen sechsfachen Mordes. Der 45-Jährige soll gestern Mitarbeiter von Jugendamt und einer Jugendhilfeeinrichtung erschossen haben.
5: Das Motiv der Tat soll laut NDR-Informationen ein Sorgerechtsstreit gewesen sein. Der mutmaßliche Täter, ein 45-jähriger Mann aus Hannover, hatte am Montag einen Termin, um über das Sorgerecht für seine 3 Monate alte Tochter zu sprechen. Nach NDR-Informationen hatte der Vater das Baby zuvor verletzt. Die Behörde hatte das Baby deshalb in Obhut genommen. Während des Termins eskalierte die Situation, es fielen Schüsse. Janis Gulde aus Stade.
3: Wer in München mit Taxi-Alternativen wie Uber, Bolt oder Freenow fährt, muss ab Mitternacht tiefer in die Tasche greifen. Denn es gelten dann auch für diese Anbieter Mindestpreise. Das hatte der Stadtrat Ende April so beschlossen. Bisher galten solche Mindestpreise nur für klassische Taxis. Bei der Fußball-WM steht ein weiterer Achtelfinalist fest. Norwegen. Das Team hat am Abend mit 2:1 gegen die Elfenbeinküste gewonnen. Die nächste Partie beginnt in einer Stunde. Frankreich gegen Schweden. Deutschland ist ja gestern gegen Paraguay aus dem Turnier geflogen. Jetzt wird diskutiert, wie es mit Bundestrainer Nagelsmann weitergehen soll. Heute hat sich DFB-Präsident Neuendorf geäußert und das frühe Ausscheiden als große Enttäuschung bezeichnet.
6: In den kommenden Tagen, haben wir deswegen besprochen, werden wir uns zusammensetzen. Wir werden gemeinsam darüber sprechen, warum es uns nicht gelungen ist, unser Potenzial abzurufen, was durchaus vorhanden ist. Und ich glaube, wir können nach so einem Turnier nicht einfach zur Tagesordnung übergehen. Wir müssen darüber sprechen, was die Gründe waren für dieses erneute frühe Ausscheiden bei einer Fußball-Weltmeisterschaft, das uns alle zutiefst bewegt.
3: Soweit der DFB-Präsident. Die Zeit 22:03.
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7: Tja, da hat sich Julian Nagelsmann nicht genäht. Der dauert ein bisschen, der Witz. Also im Südwesten und Westen Bayerns, da wird es scheppern heute Nacht. Dazu viel Regen, zwischendrin auch Hagel und örtlich Sturmböen bei 16 bis 19 Grad. Und der Wettertrend fürs Bayern Rheinland, morgen den ganzen Tag über nass und Donnerstag, Freitag wieder Hochsommer bei 19 bis 29 Grad.
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7: Servus Autofahrer, die A9 München Richtung Nürnberg. Zwischen dem Dreikolledau und Manching 4 Kilometer Stau. Da ist wegen Bauarbeiten die Fahrbahn auf eine Spur verengt. Das dauert 35 Minuten, bis ihr durch seid. Gute Fahrt!
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7: In Anbetracht an das Spiel gestern gegen Paraguay gibt es einen Fiebertraum jetzt für euch in Form von 2 Minuten 40 Popmusik. Ich weiß, wir sind alle enttäuscht und wir waren bis 1:30 wach und wir fragen uns, warum? Dafür, dass Schland ausscheidet oder was? Jetzt muss man nach vorne schauen mit Alex Warner und Fever Dream im Bayern Z Radio Nummer 1.

Avicii, Levels. Hier ist Bein 3 und Gracie Abrams, die hat diese Stimme, die ihr normalerweise nur von eurer Partnerin kennt, wenn sie in der Früh neben euch aufwacht und mit dieser liebevollen, gerade aufgewacht Stimme Guten Morgen sagt. Kennt ihr diesen Moment? In der Früh zusammen aufwachen und sich einfach freuen, dass da wer ist, mit dem du dein Leben teilst. Das ist schön sowas. Und jetzt stellt euch mal vor, da ist jemand, der diese Stimme einfach jedes Mal hat, wenn er oder sie anfängt zu singen. Genau. So ist es bei Gracie Abrams. Seit gestern ist ihre neue Single da. Das Album dazu kommt Mitte Juli und hier ist sie für euch mit ihrer gerade aufgewacht Stimme. Gracie Abrams und Look at My Life. Neu in Bayern 3.

Michael Schulte. Und 5 AM. Servus, hier ist Bein 3. Und ich finde, es ist schon der Wahnsinn, was man mittlerweile alles macht, um auf Social Media Reichweite zu bekommen. Ich meine, du musst dir schon was einfallen lassen. Einfach nur lip-syncen zu deinen neuen Songs, das klappt einfach nicht mehr. Das ist vor allem für uns Newcomer total schwer. Aber auch Mark Forster oder Max Giesinger, die tun sich da gar nicht mal so leicht. Aber der Giesinger Max hat sich einfach den Olmerer dazu geholt oder andersrum. Und weil die zwei handgemachte Musiker sind und beide super Gitarre spielen können und singen können, sind die einfach am Wochenende in München über den Marienplatz spaziert und haben da einfach ihre neue Single performt. Und das auch schön filmen lassen für TikTok und Insta. Da sind die Menschen vor Ort schon mal ein bisschen starstruck. Hallo, der Max Giesinger, der echte. Einfach mal so in der Fußgängerzone, wo gibt's denn sowas? Wahnsinn, oder? Hier ist er für euch. Der neue von Max Giesinger und dem Olmerer. Großstadt, 9 Bayern 3. 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
1: Servus Autofahrer, die A9 München Richtung Nürnberg zwischen Dreikolledau und Manching 4 Kilometer Stau. Gute Fahrt euch.
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0: Killers, Mr. Brightside.
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0: Und ist es nicht schön? Wir haben hier quasi unsere gesamte Musikredaktion im BR vereint. Die machen quasi jede Woche sowas wie einen digitalen Stammtisch. Dann darf jeder vorstellen, was er so gefunden hat an neuer Musi im Bayern Rheinland. Und dann wird schön sortiert. Was passt zu Bayern 3? Was könnte auch für Bayern 2 ein Thema sein? Ist da vielleicht ein bisschen Blasmusik drin? Und was für BR Heimat? Wichtig ist nur, dass ihr uns auch eure Songs schickt, gell? Wenn ihr Newcomer und aus Bayern seid, einfach mal über bayern3.de ein paar Demos rüberhauen. Dann seid ihr auf jeden Fall auch Teil vom BR Popradar. Und mit ein bisschen Glück kommt ihr auch sogar ins Radio, so wie die Maria aus München. Die kennt ihr vielleicht auch schon als Frontfrau von der Band Cosby aus München. Und die macht jetzt auch Solomusik. Und das ist ihre neue Single. Hier ist She für euch, a.k.a. Maria aus München mit Echo.

Bruno Mars. I just might. Servus, hier ist Bayern 3. Es ist 12 Minuten vor 11. Und ich bin immer noch da, bis Mitternacht, keine Sorge. Und gibt's was Besseres, als zufälliges Radio anzumachen und dann über so eine Perle von immer noch Geile zu stolpern, den ihr vielleicht mit 14 oder so irgendwann mal auf einem Damenfahrrad Ende der 90er auf dem Discman gehört habt. Das geht mir zumindest so. Damals waren es die Bravo-Hits, heute ist es Bayern 3, weil wir natürlich nicht vergessen haben, welche Songs ihr immer noch gerne hört. Hallo, dafür sind wir auch da. Den hier zum Beispiel, den haben mein Bruder und ich immer gehört, wenn wir in den großen Sommerferien die Bude für uns hatten, weil unsere Eltern natürlich arbeiten mussten. Und das war der Traum. Den ganzen Vormittag in Dauerschleife auf voller Lautstärke Pump Up the Jam von Technotronic hören. Und natürlich den ganzen Süßigkeiten-Schrank leer fressen. Wahnsinn. Und ich schwöre euch, ich kann diesen Song bis heute auswendig. Glaubt ihr nicht? Okay, pass mal auf. 1, 2, 3, 4. 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
1: Um 23 Uhr mit Markus Weber. Der Agrarmischkonzern BayWa ist hoch verschuldet. Jetzt steht vom Grundsatz her ein angepasster

0: das Sanierungskonzept. Das hat das Unternehmen mit Sitz in München und deutschlandweit rund 8000 Beschäftigten am Abend mitgeteilt. Mehr dazu von Gabriel Wirth.
1: Die BayWa bekommt mehr Zeit, wenn der Plan so durchgeht. Bis Ende 2030 muss der Konzern nun neu aufgestellt sein. Ziel: die Konzentration auf das Kerngeschäft, also die Belieferung von Landwirten mit Betriebsmitteln und Technik. Hinzu kommen noch die beiden anderen Bereiche, Agrarhandel und Baustoffe. Die Gläubigerbanken und die beiden Großaktionäre, die Bayerische Raiffeisen Beteiligungs AG und die österreichische Raiffeisen Agrar, haben ihre grundsätzliche Bereitschaft signalisiert, sich an der Sanierung weiter mit einem jeweils größeren Engagement zu beteiligen. Bis Herbst soll dann eine Grundsatzvereinbarung stehen.
0: Die nächste Bundestagswahl 2029 wirft in Bayern schon jetzt ihre Schatten voraus. Denn Oberfranken soll einen Wahlkreis weniger bekommen, der dann Oberbayern zugesprochen wird. Das steht in einem Bericht, den die unabhängige Wahlkreiskommission heute dem Bundestag vorgelegt hat. Hans-Joachim Viehweger berichtet.
2: Weil die Zahl der Wahlberechtigten hier gesunken ist, dürfte Oberfranken im Bundestag künftig mit einem direkt gewählten Abgeordneten weniger vertreten sein als bisher. Entweder entfällt der bisherige Bundestagswahlkreis Coburg oder der für Kulmbach. Profitieren dürfte Oberbayern. Auch hier schlägt die Wahlkreiskommission zwei Alternativen vor. Entweder es entsteht in der Landeshauptstadt ein neuer Wahlkreis München-Mitte oder es entsteht ein neuer Wahlkreis für Pfaffenhofen an der Ilm.
0: München muss Wasser sparen. Nach der Rekordhitze der letzten Tage hat Oberbürgermeister Krause eine Taskforce einberufen, die entsprechende Maßnahmen koordinieren soll.
3: Aktuell sei die Trinkwasserversorgung in München gesichert, betont Krause. Er spricht aber auch wörtlich von einer seit den frühen 1970er Jahren nicht dagewesenen Ausnahmesituation, die das Versorgungssystem an seine Grenzen bringe. An die Bürger appelliert die Stadt, auf das Bewässern von Gärten und Rasenflächen zu verzichten und Pools oder Planschbecken nicht mehr aufzufüllen. Sollte der Wasserverbrauch insgesamt nicht sinken, so die Warnung des OB, müsse man weitergehende Maßnahmen ergreifen. Aus München, Birgit Grund.
0: Nach den Erdbeben in Venezuela steigt die Zahl der Opfer. Der Präsident der Nationalversammlung spricht inzwischen von mehr als 1.900 Toten. Es werden nach wie vor etliche Menschen vermisst. Es gibt aber auch kleine Hoffnungsschimmer. Nach 6 Tagen wurde heute ein 3-jähriges Kind aus Trümmern gerettet.
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0: In diesen Minuten beginnt das zweite Spiel des Abends im 16. Finale Frankreich gegen Schweden. Vorher ist Norwegen ins Achtelfinale eingezogen. Die Mannschaft besiegte mit 2:1 die Elfenbeinküste. Die Zeit 23.03 Uhr.
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5: Es wird noch ganz schön regnen, vor allem im Südwesten und Westen Bayerns. Da wird scheppern, dazu viel Regen, stellenweise auch Hagel und Sturmböen bei 16 bis 19 Grad. Und der Wettertrend fürs Main-Rheinland: morgen den ganzen Tag über nass. Am Donnerstag und Freitag kommt die Sonne wieder bei 19 bis 29 Grad.
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5: Servus Autofahrer, an Neumünchen Richtung Nürnberg, zwischen Dreikolledau und Manching 4 Kilometer Stau. Gute Fahrt euch.
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4: 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Und hier ist Sascha Selemann.
5: Es gibt so Songs, die verbindet man einfach mit einem ganz besonderen Menschen. Und immer wenn ich den hier höre, dann denke ich an diesen Menschen. Deswegen schicke ich jetzt einfach eine dicke Umarmung. Der Mensch weiß schon, wer gemeint ist. Kummer mit bei dir in Bayern 3.

David Guetta und Akon mit Sexy Bitch, hier ist Bandreihe. Und sind wir mal ehrlich, wir werden es gleich nicht wissen, ob wir bei Ray Daltons neuer Single lieber auf so einem Pferd sitzen wollen, in voller Cowboy-Montur, frei nach dem Motto, bitte sattelt schon mal die Pferde, wir gehen nochmal bieseln, oder ob wir gerne so in Richtung Himmel aufsteigen wollen und am Ende des Tunnels wartet irgend so ein sehr schönes, grelles Licht auf uns. Beides passt auf jeden Fall zur neuen Single von Ray Dalton. Ich schau mal, ob ich irgendwo so ein fliegendes Pferd herkriege. Wie heißt das fliegende Pferd nochmal? Kaukasus? Pegasus. Wir brauchen eine Pegasus. Und dabei hören wir die neue Single von Ray Dalton. Bisschen Cowboy, bisschen helles Licht. Unfassbar gut. Und auch vor allem neu bei uns in Bayern 3. Hier ist Go That High.

Ob wir den jetzt noch gerne hören, Fragezeichen? Ja, weil es ein Shakira-Song ist. Ob wir den jetzt noch gerne hören, wenn wir Deutschland-Fan sind, weil es der Fußball-WM-Song ist 2026? Nein. Sowohl sei nicht, nachdem wir gestern ausgeschieden sind. Aber trotzdem, Die Die, super schöner Song. Shakira und

Turner Boy in Bayern 3. Und vorhin habe ich noch über die Bravo-Hits gesprochen, die wir uns damals immer so reingezogen haben, als wir jung waren, weil es einfach die beste Möglichkeit war, alle Hits auf einer CD zu haben. Meistens gab es zwei CDs, auf jeder 15 Songs. Und für 20 Mark warst du danach einfach der King. Und dann gab es noch meinen Onkel, liebe Grüße an meinen Onkel Mischa, der schläft wahrscheinlich schon Anfang der 2000er, der hatte einen Plattenkeller mit Stereoanlage. Und wir konnten da unten einfach immer so laut wir wollten seine CDs anhören. Und ich weiß noch, als wir das erste Mal diesen Song hier gehört haben, da war ich glaube 12 oder so, und habe das erste Mal laut das F-Wort gesungen. In der Schule kam das auch ziemlich gut an, bei der Mama und meiner Lehrerin nicht. Aber egal, she fucking hates me. Puddle of Mud, immer noch geil für euch in Bayern 3.

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1: Servus Autofahrer, normaler Verkehr auf den Fernstraßen. Gute Fahrt euch.
2: Es gibt wilde Spekulationen, dass Taylor Swift diese Woche in New York im Madison Square Garden im Stadion heiraten soll. Es könnte aber auch sein, dass das nur ein Ablenkungsmanöver ist. So war das ja beim Sohn von Pamela Anderson, die von den Gästen die Handys kassiert haben und dann kurzfristig nochmal die Location geändert haben.
3: Aber bei Taylor Swift kann ich es ja verstehen. Es gibt so viele Fans, aber beim Sohn von Pamela Anderson, ich wusste nicht mal, dass die einen Sohn hat.
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0: Aber vielleicht ist das auch die Marketingstrategie dahinter. Ich weiß es nicht. Was ich allerdings weiß, so Barney ist ein junger Rapper aus Berlin. Trotzdem, es ist kein Straßenrap, sondern es flankt schon so ein bisschen in den Mainstream rein. Der will es also wissen von uns. Ja dann, hören wir uns das mal an. Hier ist Song 6 vom neuen Album So Barney und Longus Mongus.
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Lonely Spring aus Passau für euch. Und ich sage jetzt gute Nacht, es war schön mit euch. Morgen um 9 hören wir uns wieder, wenn ihr wollt. Gleich noch Tame Impala, The Verve und hier ist Sarah Larsson. Und mitten ein Zahn im Bayern Zentral, die Nummer 1. Und es sind wir, Bayern 3.

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1: Um 0 Uhr mit Marc Geißler. Den tödlichen Schüssen in einem Mutter-Kind-Heim in Stade soll ein juristischer Streit der Eltern des Babys mit den Behörden vorausgegangen sein. Das haben Recherchen von NDR, WDR und Süddeutscher Zeitung ergeben. Die Einzelheiten von Stella Christine Peters.
2: Das Jugendamt hatte das wenige Wochen alte Baby nach einem Klinikaufenthalt in Obhut genommen. Vorausgegangen war der Verdacht auf ein Schütteltrauma. Nachdem ein Familiengericht das Kind wieder zur Mutter zurückgeführt hatte, wohnten Mutter und Kind gemeinsam in der Einrichtung in Stade. Am Montag sollte dort ein sogenanntes Hilfeplangespräch stattfinden. Dabei eröffnete der Vater des Kindes offenbar das Feuer und tötete insgesamt 6 Mitarbeitende der Einrichtung bzw. des Jugendamtes.
1: Die Deutsche Bahn muss sich im Fernverkehr auf mehr Konkurrenz einstellen, auch aus dem Ausland. Die Bundesnetz

0: Agentur hat beschlossen, dass auf viel genutzten Strecken bis zu 40% der Kapazitäten an Wettbewerber gehen müssen. So will etwa das italienische Zugunternehmen Italo ab 2028 Fernzüge in Deutschland betreiben, unter anderem auf der Strecke München-Hamburg über Berlin. Bergungsteams haben nach den schweren Erdbeben in Venezuela bisher mehr als 6.400 Menschen gerettet. Die tatsächliche Zahl dürfte laut dem Präsidenten der Nationalversammlung deutlich höher liegen. Zum Beispiel, weil Menschen auch von Freunden aus den Trümmern geholt werden. Gestern, 6 Tage nach den Beben, hatten jordanische Helfer einen 3-jährigen Jungen befreit. Tennisstar Serena Williams hat ihr großes Comeback in Wimbledon in der ersten Runde gegen Maya Joint aus Australien in 2 Sätzen verloren. Wie sich die deutschen Tennisprofis heute beim Rasenklassiker geschlagen haben, berichtet Ina Kast.
1: Deutschlands bester Tennisprofi Alexander Zverev hatte gegen den guten Aufschläger Alexander Bloks aus Belgien viel Mühe, konnte sich aber anders als vor einem Jahr in der ersten Runde von Wimbledon mit 3-1 Sätzen durchsetzen. Zum ersten Mal überhaupt steht auch Jannik Hanfmann hier in der zweiten Runde. Das deutsche Frauentrio Ella Seidel, Eva Lüß und Laura Siegemund ist dagegen gleich in der ersten Runde ausgeschieden. Alle drei mussten sich in 2 Sätzen geschlagen geben. Das Match von Daniel Altmaier gegen den Slowaken Molčan musste wegen Dunkelheit abgebrochen werden und wird heute fortgesetzt.
0: Bei der Fußball-Weltmeisterschaft in Nordamerika hat Norwegen zum ersten Mal seit 28 Jahren das Achtelfinale erreicht. Die Norweger setzten sich mit 2-1 gegen die Elfenbeinküste durch. Im Achtelfinale wartet nun Brasilien. Das Wetter für Deutschland in der Nacht, in der Mitte und im Süden mit Schauern und Gewittern, teils kräftig und unwetterartig mit Starkregen. Im Nordosten trocken, später im Westen und Nordwesten aufgelockert. Die Tiefstwerte 19 bis 12 Grad. Morgen tagsüber vom Alpenrand bis in den Osten starker und teils gewittriger Regen bei insgesamt 20 bis 28 Grad. Und noch die Zeit, es ist 0:03 Uhr.
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3: Normaler Verkehr auf den bayerischen Straßen. Wir wünschen weiterhin gute Fahrt.
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1: G-Flip, Bed on Fire.

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2: Wir gehen direkt zu den echten Helden. Das sind unsere Bergretter aus unserer Serie In höchster Not. Ich bin gerade dabei, Staffel 2 durchzusuchen. Ich finde das Hammer. Und insgesamt, wenn man sich mal so die Zahlen anschaut, bei der Bergwacht in Bayern haben wir rund 5000 Ehrenamtliche. Der Anteil der Frauen ist ein bisschen geringer, liegt so bei unter 20%. Und deswegen haben wir gesagt, wir stellen euch auch an dieser Stelle mal eine der Heldinnen vor, die nämlich super gerne bei der Bergwacht ist. Das ist Franzi Geier, zweifach Mama, engagiert sich seit ihrer Jugend bei der Bergwacht Kulmbach in Oberfranken. Und bis heute liebt sie das, was sie da macht, hat sie uns erzählt.
3: Das macht mir einfach Spaß, weil das so meine Hobbys so oder meine Interessen ein bisschen verknüpft. Ich bin Rettungsassistentin und war schon immer viel Klettern und Skifahren und da verknüpft man das. Und das ist schon auch schön, einfach, wenn man Leuten hilft. Also es ist ein sinnvolles Hobby.
4: Rund 30 Mitglieder hat die Bergwacht Kulmbach, davon 7 Frauen. Es ist also knapp ein Viertel und damit liegt der Anteil der Frauen über dem Durchschnitt bei der Bergwacht Bayern. Für Franzi Geier und ihre Kameraden sind alle im Team gleichberechtigt.
3: Jeder, der seinen Job gut macht, ist wichtig. Und die Ausbildung ist genau die gleiche und bei uns wird da, würde ich mal sagen, kein Unterschied gemacht. Ob man jetzt Frau oder Mann ist, da wird jedem das Gleiche zugetraut und das Gleiche auch erwartet und das finde ich auch schön.
4: Neben ihr hantiert Jana Chemnitz. Sie findet es gut, dass jeder darüber hinaus unterschiedliche Stärken hat.
5: Man bringt als Frau vielleicht noch ein bisschen mehr Empathie rein für den Patienten. Also wir hatten es auch schon, dass wir halt auf den Hubschrauber warten mussten und ich dann mich einfach lang mit der Patientin unterhalten habe, wo sich die Männer vielleicht ein bisschen schwerer tun würden.
6: Auch in unserer Gesellschaft ist ja auch ein Wandel da,
4: sagt Bereitschaftsleiter Christoph Lindenberger. Er findet die gleichberechtigte Aufgabenteilung von Männern und Frauen im Bergwacht-Team gut.
6: Und wir haben ja 2 Pärchen in der Bergwacht, also die Franzi und die Jana, die Mitpartner in der Bergwacht sind und sicher da. Also Bergwachtarbeit und Care-Arbeit, wie man so schön sagt, ja auch gleichberechtigt aufteilen.
2: Bayern 3 Reporterin Uli Nicola war das für uns zu Besuch in Kulmbach bei der Bergwacht, wo Franzi Geier ihren Dienst tut. Und egal ob Frauen oder Männer, ich habe immer den Eindruck und vor allem mit denen, die ich schon live begegnet bin, bei den Bergwachtleuten, die sind alle sau sympathisch. Hier ist Bayern 3.
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1: Normaler Verkehr auf den bayerischen Straßen. Wir wünschen weiterhin gute Fahrt.
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2: Preisfrage. Wer ist dieser gerade mal 12-jährige Typ, der so fantastisch Klavier spielt? Okay, wir machen es ein bisschen einfacher. Dieser Klassikvirtuose ist derselbe, den ihr von diesem Song kennt.

0: Look at me now, die erste Single des Münchners Levent Geiger. Damals war er 18. Wie passt das jetzt alles zusammen? Mozart und coole Popmusik? Fangen wir von vorn an. Schon als Kind ist Levent mit seinen Eltern viel in der Welt rumgekommen. Aufgewachsen ist er zum Teil in Sao Paulo und in Chicago. Dort, so hat Levent Fernsehmoderator Markus Kafka verraten, bekam er mit 5 Jahren Schlagzeugunterricht.
1: Hatte ich da einen richtig schönen Ami-Schlagzeuglehrer, habe ich auch mit meinem Dad viel Musik gemacht. Der spielt zum Beispiel Klavier. Und also wirklich auch sehr, sehr gut, muss man an der Stelle mal sagen, auch Klavier. Und mit ihm habe ich viel gejammt. Und dann haben wir so, ich am Schlagzeug, er am Klavier. Und das hat mich halt, glaube ich, auch nochmal irgendwie motiviert, noch mehr Musik zu machen. Und dann irgendwann dachte ich vielleicht, okay, ich habe doch auf seinen Dad hochgeschaut und wollte dann auch Klavier anfangen. Und dann kamen halt so ein paar Instrumente einfach nach und nach. Und dann kam es quasi irgendwann zu Songs schreiben und da bin ich jetzt hier sozusagen.
0: Klassik und Pop. In seiner Jugend mag sich Levent Geiger noch nicht so recht entscheiden. Schon mit 11 gewinnt er seinen ersten Preis bei Jugend musiziert, dem berühmten Musikwettbewerb für Kinder und Jugendliche. Und das nicht zuletzt dank seiner großartigen Klavierlehrerin.
1: Bin ich mit dem Ziel zu der Lehrerin hin und habe gesagt, okay, kriegst du es hin, dass ich den ersten Platz volle Punktzahl bekomme, nur dann will ich bei dir Unterricht haben. Die war so ein bisschen so okay. Und ich habe gesagt, ich bin motiviert, ich würde quasi üben dafür. Und sie meint dann irgendwann, ja, okay, das kriegt sie hin. Und das ist dann am Ende auch passiert.
0: Mit Klavierkonzerten tourte Levent Geiger durch viele Länder. Parallel fing er an Songwriting-Wettbewerben teilzunehmen. Und bei einem dieser Events stand Levent mit Nico Santos auf der Bühne. Der prophezeite ihm eine steile Karriere. Und er hatte recht. 2022 spielt Levent Geiger vor riesigem Publikum als Support für die Backstreet Boys. Im Jahr darauf erscheint sein erster Radiohit, Two Down.

0: Zu seinen großen Idolen zählen Justin Bieber, Gracie Abrams, Bruno Mars und...
1: Einer meiner größten Vorbilder ist Charlie Puth. Der macht so viel halt auch produktionsmäßig und Songschreiben, alles halt selber. Und das ist halt so ein bisschen das, was mich auch extrem motiviert, auch das selbst zu machen. Und deswegen finde ich den sehr, sehr cool.
0: Ziemlich cool ist auch Levins neue Single At The Party. Darauf singt er, wie wichtig es ist, für jemanden da zu sein, selbst in Momenten, in denen alles aus dem Ruder läuft. Levin Geiger, vorgestellt von Dagmar Golle.
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1: Um 1 Uhr mit Marc Geißler. Wer günstige Waren außerhalb der EU bestellt, zahlt ab heute Zollgebühren. Es geht zum Beispiel um Lieferungen aus China. Die Einzelheiten hat Sarah Lopez.
2: Bisher konnten Pakete mit einem Warenwert von bis zu 150 Euro ohne Zoll in die EU importiert werden. Seit heute gibt es aber eine neue Zollabgabe für Pakete aus Drittstaaten. Pro Produktkategorie im Paket fallen 3 Euro an. Die EU sieht die Abgabe bei den Unternehmen, die können die Kosten aber natürlich auf die Käufer umlegen, zum Beispiel über den Produktpreis oder über den Versand.
1: Nach den tödlichen Schüssen in einem Mutter-Kind-Heim im niedersächsischen Stade ist gegen den mutmaßlichen Täter Haftbefehl erlassen worden. Dem 45-Jährigen aus dem Raum Hannover wird 6-facher Mord vorgeworfen. Am Abend gedachten rund 700 Menschen der Opfer bei einer Trauerfeier. US-Präsident Trump hat vor dem obersten Gerichtshof des Landes eine Niederlage kassiert. Die Richter erklärten Trumps Anordnung für die Einschränkung der Staatsbürgerschaft für unrechtmäßig. Mehr von Anne Schneider.
3: Der US-Präsident hatte am ersten Tag seiner zweiten Amtszeit ein Dekret erlassen, wonach Kinder, die in den Vereinigten Staaten geboren werden, nicht mehr automatisch die Staatsbürgerschaft erhalten sollten, wenn ihre Eltern weder US-Bürger noch dauerhafte Einwohner der USA sind. Diesen Versuch, das Geburtsortsprinzip einzuschränken, haben die Richter nun in einer Entscheidung mit 6-3 Stimmen gestoppt. Die Entscheidung fällt wenige Tage vor dem US-Unabhängigkeitstag, an dem das Land seine Gründungswerte feiert.
1: Wer den Kölner Dom besuchen will, muss ab heute 12 Euro Eintritt bezahlen. Ausgenommen sind Kinder unter 14 Jahren und Menschen mit Schwerbehinderung. An bestimmten Tagen bleibt der Besuch auch für alle anderen weiter kostenfrei, zum Beispiel am 6. Januar, dem Tag des Dreikönigsfestes. Gottesdienstbesucher und Betende können generell ohne zu zahlen über den Nordeingang in den Kölner Dom gelangen. Mit dem Geld sollen gestiegene Kosten für Erhalt und Unterhalt gedeckt werden. Das sind jährlich rund 16 Millionen Euro. Bei der Fußball-Weltmeisterschaft in Nordamerika hat Frankreich das Achtelfinale erreicht. Die Franzosen besiegten Schweden mit 3-0 und treffen jetzt auf Deutschland-Bezwinger Paraguay. Zuvor hatte Norwegen gegen die Elfenbeinküste mit 2-1 gewonnen. Das Wetter für Deutschland in der Nacht, in der Mitte und im Süden, Schauer und Gewitter, teils kräftig und unwetterartig mit Starkregen. Im Nordosten trocken, später im Westen und Nordwesten aufgelockert. Die Tiefstwerte 19 bis 13 Grad, tagsüber vom Alpenrand bis in den Osten starker, teils gewittriger Regen, regional Unwettergefahr. Am Nachmittag lässt der Regen dann nach, zieht nach Osten ab, ansonsten freundlich, selten Schauer oder Gewitter, maximal 20 bis 28 Grad, die Zeit 1.03 Uhr.
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4: Normaler Verkehr auf den bayerischen Straßen. Wir wünschen weiterhin gute Fahrt.
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2: Früher nannte er sich Emotional Club und sang auf Englisch. Inzwischen heißt der junge Münchner auf der Bühne wie im richtigen Leben Ennio. 2022 legte Ennio einen Senkrechtstart hin, als Gewinner des New Music Awards der ARD Jugendradios.
3: Es war ja bis zur letzten Sekunde wirklich eine Überraschung so. Und ja, es war echt spannend dann am Ende doch. Also alle waren, glaube ich, echt schon sehr angespannt. Und ey, ich habe mich einfach nur noch gefreut dann, als ich gehört habe, Ennio. Und dann war ich so, yes, let's go.

sich Ennios Eltern und nannten ihn nach dem italienischen Komponisten Ennio Morricone. Tatsächlich hat unser Ennio auch schon mal eine seiner Shows mit der Titelmelodie aus »Spiel mir das Lied vom Tod« eröffnet. Doch es war jemand anderes, der die Karriere des Newcomers aus dem Münchner Lehl angeschoben hat. Sein Opa hat ihm einst eine Gitarre geschenkt und auch den Unterricht bezahlt. Mithilfe von YouTube-Tutorials hat sich Ennio das Songschreiben und Produzieren beigebracht und nach einem Konzert seiner Lieblingsband Mando Diao war es um ihn geschehen. Dass er selbst mal große Konzerthallen füllen würde, hätte er sicher nie zu träumen gewagt. Voriges Jahr stand Ennio in Cham auf der Bühne des Bayern 3 Fresh Festivals.

0: Als Indie-Pop mit New-Wave-Einflüssen beschreibt Ennio seinen Sound. Der gefällt auch Nina Chuba, mit der unser Münchner den Song »Fühlst du gar nichts« aufgenommen hat. Und natürlich seinen Fans. Die haben Ennios aktuelles Album »Schlaraffenland« auf Platz 6 der Charts befördert. Seine kratzige Stimme erinnert übrigens an einen prominenten Kölner Sänger.
1: Ich werde, glaube ich, in jedem Interview gefragt, ob ich auch so selbst dann so Ähnlichkeiten mit Henning Mai erkenne. Ich denke mal, auf so einem oberflächlichen Level ja, weil die Stimme halt tief so ist und so ein bisschen kratzig. Aber ich finde so auf Dauer finde ich gar nicht das so ähnlich. Aber ey, ist ein tolles Kompliment und I'll take it so.
0: Und wir sind sicher, auch ohne Henning Mai von Annenmai Kantereit geht Ennio seinen Weg. Und zwar ohne große Plattenfirma. Für Ennio ist die Musikindustrie inzwischen ein Haifischbecken, aus dem er ausbrechen will. Er hat sein eigenes Label und setzt sich dafür ein, dass alle seine Fans sich die Tickets für seine Konzerte leisten können. Im April startet seine Haifischbecken-Tour und die wird richtig groß. Als Warm-up hier die neue Single von Ennio. Am Ende dieses Lieds erzählt von Abschied und der Einsicht, dass man sich trennen muss, wenn es einfach nicht mehr passt. Ennio, ein Tipp von Dagmar Golle.
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1: Ennio aus München. Am Ende dieses Liedes.
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1: Normaler Verkehr auf den bayerischen Straßen. Wir wünschen weiterhin gute Fahrt.
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2: Ganz viele Eltern schauen auf die Kita-Gebühren und denken sich, hoffentlich ist der Kita-Rabatt nicht bald zu Ende. Im Moment ist es ja so, wenn du ein Kind in der Kita hast, bekommst du 100 Euro vom Freistaat. Aber nicht direkt. Das wird an die Kitas gezahlt. Die Kitas sind verpflichtet, das an die Eltern weiterzugeben. So ist es. Und diese Pflicht der Weitergabe, die soll jetzt wegfallen. Und da sagen viele Eltern, ja Moment mal, aber wer garantiert uns denn, dass wir das Geld noch bekommen? Könnte ja auch sein, dass der Kita-Platz dann vielleicht teurer wird als bisher. Unsere Reporterin Katrin Bohlmann hat sich bei Kita-Trägern und Eltern im Kinderhaus in Polling in Oberbayern umgehört. Und zum Beispiel Mama Ilona sieht das Ganze sehr kritisch gerade.
3: Ich denke sicher, dass es für einige Frauen eine Entscheidung sein wird, gehe ich in den Beruf oder leiste ich mir die Betreuung der Kinder weiterhin. Und das wäre dramatisch.

0: Meiner Sicht.
1: Die Eltern seien verunsichert, erzählt Vater Herbert Leistner, Vorsitzender im Elternbeirat der Kita in Polling. Er und seine Frau müssten dann für den Kita-Platz ihrer Tochter Antonia statt jetzt 110 210 Euro zahlen, plus 40 Euro Mittagessen. Sie könnten das noch stemmen, so der Bankkaufmann.
2: Grundsätzlich fände ich es aber problematisch, wenn die 100 Euro jetzt mehr Kosten kommen. Viele Familien wird es treffen, weil 100 Euro wären es ja dann pro Kind. Also die, die zwei Kinder, drei Kinder haben im Kindergarten, sind es dann auf einmal 200, 300 Euro. Und gerade bei den jetzigen spürbaren Lebenshaltungskosten, die ja auch dauernd nach oben schnellen, ist das dann schon merklicher Beitrag.
1: Auch die AWO nennt die Pläne Rechenspiele und Augenwischerei. Einige Kitas werden gezwungen sein, die Elternbeiträge zu erhöhen. Die Diakonie betreibt knapp 40 Kitas allein in München und Oberbayern. Dazu gehört auch das Kinderhaus in Polling. Ob die Beiträge erhöht werden, kann Kita-Geschäftsleiterin Sarah Weiß noch nicht absehen.
3: Hier sind zum Beispiel 60 Kindergartenkinder hier in diesem Kinderhaus. Das heißt, es sind im Monat 6.000 Euro, die über diesen Beitragszuschuss in die Förderung fließen. Und da müssen wir einfach dann am Schluss ausrechnen mit den verschiedenen anderen Bausteinen der Förderung, welches Defizit dann am Ende noch übrig bleibt oder ob das dann kostendeckend ist.
4: Das Gute an der Sache ist, wir haben ja alle noch ein bisschen Zeit. Der Sozialausschuss des Bayerischen Landtags sitzt zwar heute zusammen mit Kita-Sachverständigen, die kauen das Thema mal durch, aber es wird sich dann erst im kommenden Jahr zeigen, ob es wirklich mit dem Kita-Zuschuss direkt für die Eltern weitergeht, ob der vielleicht nur indirekt ausgezahlt wird, mit Fragezeichen.
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1: Um 2 Uhr mit Marc Geißler. Das Amtsgericht Stade in Niedersachsen hat einen Haftbefehl gegen den 45-Jährigen erlassen, der am Montag in einem Mutter-Kind-Heim 6 Menschen erschossen haben soll. Am Abend kamen in Stade rund 700 Menschen zu einer Trauerfeier zusammen. Janis Gulde berichtet.
2: Unter den Gästen auch Ministerpräsident Lies und Stades Landrat Seefried. Beide zeigten sich sichtlich erschüttert. Das Motiv der Tat soll ein Sorgerechtsstreit gewesen sein. Der mutmaßliche Täter, ein 45-jähriger Mann aus Hannover, hatte am Montag einen Termin, um über das Sorgerecht für seine 3 Monate alte Tochter zu sprechen. Nach NDR-Informationen hatte der Vater das Baby zuvor verletzt. Die Behörde hatte das Baby deshalb in Obhut genommen.
1: Menschen in der EU müssen in Zukunft Zoll auf günstige Waren zahlen, die sie in Drittländern wie zum Beispiel China bestellen. Bisher gab es eine Ausnahme für Lieferungen mit einem Wert von unter 150 Euro. Diese Regelung gilt nicht mehr. Ab sofort fallen pro Warengruppe 3 Euro an für 3 T-Shirts und 2 Hosen, wären das also zum Beispiel 6 Euro. Für die Zahlung der Abgabe sind zwar die Verkäufer zuständig, die könnten die Kosten aber an die Verbraucher weitergeben. Experten sagen, dass sie bereits Preiserhöhungen auf Online-Plattformen festgestellt hätten. Bergungsteams haben nach den schweren Erdbeben in Venezuela bisher mehr als 6.400 Menschen gerettet. Die tatsächliche Zahl dürfte laut dem Präsidenten der Nationalversammlung deutlich höher liegen. Zum Beispiel, weil Menschen auch von Freunden aus den Trümmern geholt worden seien. Gestern, 6 Tage nach dem Beben, hatten jordanische Helfer einen 3-jährigen Jungen befreit. Bei der Fußball-Weltmeisterschaft in Nordamerika hat Top-Favorit Frankreich das Achtelfinale erreicht. Gegen Schweden gewann das Team um Superstar Kylian Mbappé klar mit 3:0. Jan Wochner berichtet.
3: Das war eine Machtdemonstration Frankreichs. Souverän ins Achtelfinale mit Spiellaune, traumhaften Kombinationen und wunderschönen Toren.